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1: Am Mikrofon ist Sophie Mooseder, es ist 3 Uhr. Eines von 5 Kindern, das Zugang zum Internet hat, hat dort schon einmal sexuelle Ausbeutung oder Missbrauch erlebt. Das zeigt eine neue Erhebung des UNO-Kinderhilfswerks UNICEF in 21 Ländern. Maximilian Handl vom ORF-Verifikationsteam de facto. Was ist den Kindern denn genau passiert?
2: Die Kinder sind online sexuell belästigt oder erpresst worden. Nacktbilder von ihnen sind ohne ihre Zustimmung verbreitet worden. Die Täter sind oft keine Fremden aus dem Internet, wie mir Christoph Jünger von UNICEF Österreich gesagt hat.
3: Also fast 60% von allen Täterinnen bzw. Tätern sind den Kindern und Jugendlichen bekannt. Und das war sehr, sehr überraschend.
1: Sind auch Kinder aus Österreich betroffen?
2: Auch wenn die Umfrage nicht in Österreich durchgeführt worden ist, ist sich UNICEF sicher, dass es hier ähnlich ausfällt. Auch weil UNICEF früher schon Umfragen hier durchgeführt hat. Christoph Jünger hat da eine klare Botschaft an betroffene Kinder.
3: Es ist okay, ihr seid okay. Redet mit jemandem, dem ihr vertraut, über das, was euch passiert ist und schweigt nicht.
2: Also für Eltern gilt, vielleicht Kinder auch einfach mal direkt auf ihre Online-Welt ansprechen, damit sie wissen, dass sie darüber sprechen können.
1: In wenigen Stunden setzt Kanada Zölle auf US-Produkte in Kraft, in Höhe von bis zu 50%. Betroffen sind unter anderem die Bereiche Stahl und Aluminium, Haushaltsgeräte und Elektronik. Kanada reagiert damit auf US-Zölle. Die hatte US-Präsident Donald Trump nach gescheiterten Handelsgesprächen auf kanadische Waren verhängt. Und fast jeder dritte Erwachsene in Österreich kann komplexe Texte beim Lesen nicht gut verstehen. Das zeigen Daten der Statistik Austria. Künstliche Intelligenz kann hier helfen, aber auch für sie braucht man Know-how, wie Raphael Krapscher berichtet.
4: KI-Apps können Menschen mit geringen Lese- und Schreibkenntnissen durchaus helfen. Zum Beispiel, indem sie die Texte vorlesen oder vereinfachen, erklärt die Erziehungswissenschaftlerin Anke Grotlüschen von der Universität Hamburg.
5: Wenn man sie richtig nutzt, hat man natürlich den Vorteil, dass man sich Rechtschreibung und Grammatik korrigieren lassen kann, dass die Wortvorschläge häufig durchaus sinnvoll sind und dann eben schnell benutzt sind, dass vor allen Dingen das Richtigschreiben leichter wird.
4: KI-Werkzeuge richtig zu verwenden, setze aber auch meist ein gewisses Maß an digitalem Know-how und Lesekompetenz voraus, etwa um der KI passende Befehle geben zu können. Für Menschen mit schlechten Lese- und Schreibkenntnissen ist das oft ein Problem. Der Nutzen gängiger KI-Apps sei für sie daher meist deutlich kleiner als für Menschen mit höherem Bildungsgrad, so Grotlüschen.
1: Und jetzt zum Wetter und zu Thomas Wostal.
6: Auch die allerletzten Regenschauer, wie stellen wir es im Bergland, gingen bald ab. Und tagsüber setzt sich heute in ganz Österreich die Sonne durch. Es wird hochsommerlich warm mit 26 bis 32, im Osten sogar bis zu 34 Grad. Am Nachmittag entstehen dann im Bergland vereinzelt Gewitter. Am Mittwoch bringt eine Kaltfront von Westen her Regenwolken, Gewitter und mit kräftigem Wind auch deutlich kühlere Luft. Im Osten kann es vor der Front noch für einige Zeit sonnig und sehr warm sein.

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1: Am Mikrofon ist Sophie Mooseder, es ist 4 Uhr. Mit FPÖ-Chef Herbert Kickl sind am Abend die diesjährigen ORF-Sommergespräche zu Ende gegangen. Thema waren unter anderem der Hitzesommer und die Frage, ob die Freiheitlichen die Wehrdienstreform der Regierung mittragen werden. Tanja Malle.
2: Plant die FPÖ, die Wehrdienstreform von ÖVP, SPÖ und NEOS zu unterstützen, für die es ja eine Zweidrittelmehrheit braucht? Kickl sprach im ORF-Sommergespräch von Murks, es sei nicht klar, was die Regierung wolle, ob bzw. wie die nun neu geplanten 3 Monate langen Milizübungen an den Wehrdienst anschließen sollen oder nicht.
3: Jetzt bin ich neugierig, wie sich die 3 da hinten aufteilen, was da dann für ein Kompromiss herauskommt, und dann werden wir uns das anschauen.
2: Thema Hitzesommer und Klimakrise. Kickl findet, der CO2-Ausstoß Österreichs sei im globalen Vergleich gering.
3: Bei 0,17%.
2: Und kommt zu dem Schluss.
3: Das heißt aber umgekehrt, dass Österreich für 99,83% des weltweiten CO2 nicht zuständig ist.
4: Soll man deswegen den Klimaschutz nicht ernst nehmen?
3: Das heißt auf gut Deutsch, wir sind für gar nichts zuständig.
2: Faktisch hat sich Österreich als EU-Mitglied zur Klimaneutralität bis spätestens 2050 verpflichtet.
1: Die vorübergehende Waffenruhe in der ukrainischen Hauptstadt Kiew ist vorbei. Russland hat Kiew in der Nacht wieder mit Drohnen angegriffen. Während des Besuchs der beiden US-Vermittler Steve Witkoff und Jared Kushner hatte Russland seine Angriffe 3 Tage lang eingestellt. Nicht nur Österreich, auch Italien hat den heißesten Sommer erlebt, seit es Messungen gibt. Im August hat es in Italien zum Beispiel im Schnitt 25,6 Grad gehabt, 3,5 Grad mehr als üblich. Und bei den US Open in New York ist mit Anastasia Potapova die letzte Österreicherin ausgeschieden. Wolfgang Eichinger, Potapova verliert gegen die Russin Mira Andreeva knapp in 3 Sätzen.
5: Es war ein 2,5-stündiger harter Kampf. Anastasia Potapova startet perfekt in den ersten Satz und gewinnt ihn auch mit 7:5. Aber danach kommt die 19-jährige Russin immer mehr in Fahrt. Mira Andreeva gewinnt den 2. Satz mit 6:4 und den entscheidenden 3. Satz mit 6:3, weil die regierende French Open-Siegerin immer souveräner spielt und Anastasia Potapova mit Fortdauer des Spiels anscheinend auch etwas die Kraft und in Folge auch die Konzentration verlässt. Beim Stand von 3:5 im 3. Satz verletzt sich Potapova noch dazu am Knie, spielt aber nach kurzer Verletzungspause das Spiel dann doch zu Ende. Für die 25-jährige Österreicherin ist bei den US Open im Achtelfinale Endstation.
1: Und jetzt zum Wetter und zu Thomas Wostal.
6: Die letzten Regenschauer klingen bald ab und tagsüber lockern die Wolken auf, die Nebelfelder lichten sich und noch einmal wird es in ganz Österreich sommerlich mit viel Sonne und 26 bis 32 Grad, im Osten sogar bis zu 34. Am Nachmittag entstehen im Bergland dann vereinzelt Gewitter. Am Mittwoch bringt eine Kaltfront von Westen her Regenwolken, Gewitter und mit kräftigem Westwind auch deutlich kühlere Luft. Im Osten kann es vor der Front noch für einige Zeit sonnig und warm sein. Am Abend kommt dann aber auch hier die herbstlich kühle Luft an.
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1: Am Mikrofon Martina Kofler. Nach einer dreitägigen Feuerpause wegen des Besuchs der beiden US-Vermittler hat Russland seine schweren Angriffe auf die ukrainische Hauptstadt Kiew wieder aufgenommen. Aus mehreren Bezirken wurden in der Nacht Explosionen gemeldet. Mehrere Wohnhäuser und eine Schule sollen von herabfallenden Drohnentrümmern getroffen worden sein. Die Menschen wurden aufgefordert, Schutzräume aufzusuchen. Unterdessen hat der ukrainische Generalstaatsanwalt Ruslan Kravchenko seinen Rücktritt angekündigt. Anlass sind Berichte über eine Korruptionsaffäre in seiner Behörde. Markus Langer mit Einzelheiten.
2: Als politische Entscheidung bezeichnete Generalstaatsanwalt Kravchenko seinen Rücktritt. Er wolle nicht, dass das Amt als Instrument politischer Auseinandersetzungen missbraucht werde, betonte er. Wenige Stunden zuvor hatte Kravchenko nach Angaben ukrainischer Medien einen möglichen Rücktritt noch abgelehnt und erklärt, dass er von diesem Posten nur abberufen werden könne. Nach Angaben der Nachrichtenagentur Ukrinform hatten Sonderermittler in der Generalstaatsanwaltschaft eine kriminelle Vereinigung unter der Führung eines Abteilungsleiters aufgedeckt. Die Verdächtigen sollen Bestechungsgelder angenommen haben. Kravchenko wies jegliche Verstrickung in diese Affäre zurück.
1: 5 Jahre nach einem Bootsunglück auf dem Ärmelkanal mit 31 Toten beginnt heute in Paris der Prozess gegen 14 mutmaßliche Schlepper. Es war der schlimmste Unfall, seitdem Migranten versuchen, in Schlauchbooten den Ärmelkanal zu überqueren. Der Fall sorgte auch wegen des Verdachts auf unterlassene Hilfeleistung der französischen Behörden für Aufsehen. Ermittlungen gegen 7 französische Soldaten laufen noch. In Albanien gehen die Proteste gegen ein geplantes Luxusimmobilienprojekt in einem Naturschutzgebiet ungemindert weiter. Seit 100 Tagen demonstrieren Umweltschützer im Zentrum der Hauptstadt Tirana. Sie fordern den Rücktritt von Präsident Edi Rama, der das Vorhaben unterstützt. Das geplante Projekt in der Lagune von Narta gefährde das Ökosystem, vor allem Brutgebiete von Flamingos, so die Aktivisten. Und bei den Tennis US Open in New York ist mit Anastasia Potapova die letzte Österreicherin ausgeschieden. Potapova verliert gegen die Russin Mira Andreeva im Achtelfinale knapp in 3 Sätzen. Das waren die Nachrichten mit Martina Kofler.
3: Es wird wohl der letzte Hochsommertag heute.
4: Ja, und da gibt es noch einmal viel Sonne, nur einzelne hohe Wolken und bis zu 32 Grad. Morgen kippen wir den Schalter dann aber um auf Herbst. Da gehen sich nur noch 20 Grad aus, Regen breitet sich aus und das ein oder andere Gewitter ist dann morgen auch dabei.
3: Sicher unterwegs, der Radio Vorarlberg Verkehrsservice.
4: Momentan noch alles ruhig auf den Straßen. Wenn Sie aber Infos haben, gerne anrufen 0800 20 4000.
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3: Guten Morgen. Die einen sind ja schon in der Schule, die Lecherkinder und auch die in Brand. Gell?
4: Ja, für Lech und Brand beginnt das Schuljahr nämlich eine Woche früher. Die Schülerinnen und Schüler genießen dafür dann, wie auch im Kleinwalsertal, ihre Maiferien.
3: Ja, aber es gibt ja einige, die sind schon freiwillig in der Schule. Guten Morgen.
6: Guten Morgen, Vorarlberg. Ich bin der Linus Nachbauer und ich bin in der Sommerschule und das ist voll cool.
3: Aha, was ist denn da so cool? Was tut ihr da? Hören wir gleich nach Joe Cocker.

0: Schönen guten Morgen. Am 8. September, heute ist von der UNESCO der Weltbildungstag. Wobei die meisten ja noch die Ruhe genießen in der letzten Ferienwoche, außer Lech und Brandt, die haben ja schon losgelegt. Und am Montag geht's für alle anderen auch schon wieder los. Früh aufstehen, Jause einpacken und ab in die Schule.
1: Und für ein paar waren die Ferien schon ein bisschen früher vorbei. Die büffeln nämlich schon in der Sommerschule. Zum Beispiel Johanna, Linus und der Theo von der Volksschule Hohenems-Markt. Und was lernen da so?
2: Eigentlich ganz unterschiedlich. In Deutsch sind wir gerade so bei der Pronomen und bei der Satzteile. Und in Mathe machen wir gerade zweistellige Divisionen und Multiplikationen.
3: Also wir wiederholen alles, was wir in dem Jahr gemacht haben. Und mit der, halt so mit Donuts rennen. Also das ist so Kärtle. Und wenn man 36 Donuts in 2 Wochen gemacht hat, dann kriegt man sogar einen Donut zum Ersten.
4: Mit dann ganz viel Mathe machen.
0: Das mit der Donuts, da hat er mich schon beim Frühstück. Also perfekt vorbereitet für den Schulstart am Montag.

Der Stevie Wonder ist das hier bei Radio Fallberg schon am Morgen. Der brachte übrigens am vergangenen Wochenende ein Jazz-Festival in Washington zum Kochen. Der spazierte völlig unangekündigt auf die Bühne, um spontan mit der Band zu performen. Gut, vielleicht hat er sich auch nur verlaufen. Egal, den Fans hat's gefallen.

0: Guten Morgen am Dienstag. Es ist der 8. September. Hier sind die Radio Vorarlberg Nachrichten um 5.30 Uhr.
1: Mit Thomas Giesinger. Schönen guten Morgen. Nach 6 Wochen ist gestern die Frist für eine Stellungnahme zur Vorarlberger Biberverordnung abgelaufen. Mit der Verordnung sollen Möglichkeiten geschaffen werden, den Umgang mit dem Biber zu regeln, auch durch das Töten der Tiere. Die Naturschutzorganisation WWF sieht das aber als rechtswidrig, weil der Biber im europäischen Recht streng geschützt sei.

0: Krankenhaus nach Bregenz eingeliefert. In der höchsten dänischen Fußballliga hat Christopher Olivier sein Debüt für Brøndby gefeiert. Der 20-jährige Bregenzer Wälder ist bei der 0:3 Heimniederlage gegen Randers in der 75. Spielminute eingewechselt worden. Olivier ist im Sommer für 1 Million Euro Ablöse vom VfB Stuttgart zum dänischen Topclub nach Brøndby gewechselt.
1: So, haben Sie noch ein bisschen Sonnencreme in der Flasche?
2: Ja, die brauchen Sie heute auch noch einmal. Auch wenn ein paar hohe Wolken am Himmel sind, wird es nochmal sehr sonnig und heiß mit bis zu 32 Grad. Morgen dann deutlich herbstlicher, da gehen sich nur noch 20 Grad aus. Regen breitet sich da aus und das ein oder andere Gewitter ist da auch dabei.
1: Sicher unterwegs, der Radio Vorarlberg Verkehrsservice.
2: Ich sehe momentan keine Verzögerungen. Wenn Ihnen aber was auffällt, einfach anrufen. Wir sind erreichbar unter 0800 20 4000.
1: Gute Fahrt.
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1: Guten Morgen.
2: Morgen.

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1: Mit Miriam Schmiedler aus der Steiermark.
2: Freut euch im Herrn zu jeder Zeit. Noch einmal sage ich, freut euch. So heißt es im Philipperbrief. Die Freude hat für unser Leben große Bedeutung und jeder sehnt sich nach ihr. Der Mensch strebt danach, diese Freude zu finden und er findet sie, wenn er Gott findet. Gott ist der Urheber wahrer Freude, wie er auch der Urheber jeder guten Gabe ist. Auch Barbara Sichatter, das oststeirische Bauernmädchen, das im 19. Jahrhundert zur Ordens- und Spitalsgründerin wurde, lebte ganz in dieser Freude, die aus der festen Gewissheit kam, von Gott geliebt und erlöst zu sein und in der Hoffnung auf das ewige Leben. Diese tiefe Herzensfreude blieb auch in schweren Zeiten und Leiden bestehen. Es wird von ihr berichtet, dass sie immer lächelte und man sie nie traurig gesehen hat. Ein bekanntes Sprichwort sagt, der kürzeste Weg zwischen zwei Menschen ist ein Lächeln. Ein Lächeln vermittelt uns Wärme, Sympathie und Wertschätzung. Es ist der Ausdruck von Freundlichkeit und Wohlwollen. Und ein Lächeln gibt Kraft und tut einfach gut. Das Lächeln ist ein Geschenk. Schenken wir heute unseren Mitmenschen ein Lächeln und bitten wir Gott um die wahre Freude, die nur er geben kann, in der Gewissheit, von ihm geliebt und erlöst zu sein.
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0: Guten Morgen. 5:46 ist das, Viertel vor sechs an diesem Dienstag, der wohl der letzte Hochsommertag wird.
1: Ja, letztes Mal noch 32 Grad.
0: Heute noch Badewetter und Sommer und draußen und alles. Dann ist es offenbar vorerst mal vorbei mit dem Sommer. Wie war denn der für Sie? Was war denn das Highlight? Bei dir war es doch eine Magenverstimmung am Gardasee.
1: Ja, nehmen wir nur den Gardasee. Okay. Aber ja.
0: Aber der war gut.
1: Der war super.
0: Okay, und bei Ihnen?
2: Wir waren in Pullman City, ist eine Westernstadt im Dütschers. War richtig, richtig cool.
3: Mit Kollegen, grillen, baden, den ganzen Tag lang.
4: Der Spanien-Urlaub mit meiner Familie.
2: Im Gardasee, wo wir auf dem Dachterrasse waren und nie den Sonnenuntergang im Pool angeschaut haben.
5: Szene, würde ich sagen. Aber ich gehe nur in Urlaub bald, dann wahrscheinlich das.
6: Ich war mit einem Kollegen in Kroatien in Split. Das war wirklich ein cooles Erlebnis mit dem.
7: Ich war mit meinem Cousin für 2 Tage unterwegs in Novi Sad und da haben wir halt echt gut Party gemacht.
0: Ja, das klingt nach einem tollen Sommer.
1: Voll.
0: Wir freuen uns jetzt auf einen tollen Herbst und das nächste Highlight ist Julian Le Play, Musik von Radio Vorarlberg.

0: Schöner Morgen. 5.53 Uhr mit Radio Vorarlberg. Das ist Musik gleich auch von UB40. Die sind aktuell auf Tour wieder. Unstoppable World Tour nennen die das. Sind aber gar nicht in Waldemarberg.
1: Hätte ich mir so gar nicht gedacht. Ja.
0: Ich habe nachgesehen. Die sind ja nur in Nordamerika, Australien und Neuseeland. Und nennen das World Tour.
1: Okay, schon ein bisschen mau.
0: Ohne Ländle.

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1: Mit Martina Kofler im Studio. Guten Morgen. Die Migrantenkrise in der spanischen Exklave Ceuta in Nordafrika wird jetzt auch zum politischen Konflikt auf EU-Ebene. Ceutas konservativer Regionalpräsident trifft heute in Brüssel unter anderem seine Parteifreunde im Europaparlament, EU-Migrationskommissar Magnus Brunner und EVP-Chef Manfred Weber. Sie werfen der spanischen Regierung von Pedro Sánchez Versäumnisse beim Grenzschutz vor. Aus Brüssel, Verena Sophie Meyer.
2: Die Europäische Volkspartei wirft der sozialistischen Regierung von Pedro Sánchez vor, die EU-Außengrenze nicht ausreichend geschützt und Hilfe zu spät angenommen zu haben. Sebastian Sützel von Spaniens konservativer Polizeigewerkschaft.
3: Frontex war ja seit dem ersten Moment bereit, die spanische Regierung zu helfen. Und die spanische Regierung hat diese Hilfe nicht beantragt.
2: Erst nach rund einem Monat hat Spanien 10 Frontex-Beamte angefordert. Zusätzlich legt ein Polizeibericht nahe, dass marokkanische Behörden die Grenzübertritte gezielt ermöglicht haben könnten. Dann müsse die EU ihre Beziehungen zu Marokko neu bewerten, sagt der österreichische EVP-Abgeordnete Lukas Mandl.
4: Wenn es aber hieb- und stichfeste Belege dafür gibt, dann stehen die Beziehungen zwischen der Europäischen Union und Marokko bei Null.
2: So werden auch in Brüssel die politischen Konsequenzen diskutiert.
1: Nach dem Erdrutschsieg der AfD in Sachsen-Anhalt haben am Abend tausende Menschen in Deutschland gegen die Partei protestiert. Bei einer kurzfristig organisierten Kundgebung am Brandenburger Tor in Berlin versammeln sich laut Polizei etwa 5000 Demonstranten. Die Veranstalter sprechen sogar von 14.000 Teilnehmern. Nach dem tagelangen Chaos im Flugverkehr in Indonesien wegen eines Vulkanausbruchs haben die meisten Flughäfen ihren Betrieb wieder aufgenommen. Darunter der größte des Inselstaats, der internationale Flughafen in der Hauptstadt Jakarta. Markus Langer informiert.
5: Insgesamt 8 indonesische Flughäfen hatten den Betrieb eingestellt, nachdem der mehr als 150 Kilometer von Jakarta entfernte Vulkan am Samstag ausgebrochen war und eine Wolke aus Asche und Lava ausgestoßen hatte. Gut 3000 Flüge wurden gestrichen. Gestern saßen nach Angaben des Verkehrsministeriums mehr als 340.000 Menschen an Flughäfen fest. Allein gestern Vormittag seien mehr als 240 Verbindungen gestrichen worden oder hatten Verspätung, teilte der internationale Flughafen Soekarno-Hatta bei Jakarta mit. Fast 30.000 Passagiere waren demnach betroffen. Indonesien liegt auf dem pazifischen Feuerring, wo mehrere tektonische Platten aufeinandertreffen. Dadurch gibt es immer wieder Vulkanausbrüche und Erdbeben.
1: In Paris ist der Eiffelturm wegen eines Streiks gestern den ganzen Tag geschlossen geblieben. Auf Bitten einer hinduistischen Touristengruppe waren weibliche Angestellte vorübergehend abgezogen worden. Daraufhin legte die Belegschaft aus Protest die Arbeit nieder. Heute soll das Pariser Wahrzeichen wieder wie gewohnt öffnen. Das waren die Nachrichten mit Martina Kofler.
6: Ein Geräusch verrät uns gerade den Spätsommer. Einige von uns wachen am Morgen wieder mit Kuhglocken im Ohr auf.
7: Ja, und die Kühe, die können sich's heute im Tal aber auch nochmal richtig fein machen. Auch wenn ein paar hohe Wolken im Himmel sind, wird's nochmal sehr sonnig bei bis zu 32 Grad. Morgen wird's dann dafür deutlich herbstlicher. Da gehen sich nur noch 20 Grad aus. Regen breitet sich da aus und das ein oder andere Gewitter ist da am Morgen auch dabei.
6: Sicher unterwegs, der Radio Vorarlberg Verkehrsservice.
7: Ich sehe momentan keine Verzögerungen, wenn Ihnen aber was auffällt. Wir sind erreichbar 0800 20 4000.
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7: Es läuft das letzte Junior Ranger Camp im Bregenzer Wald.
6: Ach, da werden die kleinen Wälder dann nur zu Chuck Norris ausgebildet.
7: Nein. Oder wie? Also sie heulen mal wie Wölfe, habe ich gehört. Und es sind auch sonst viele Vierbeiner dabei.
6: Oha, also das schauen wir uns gleich genauer an. Nach Phil Collins.

0: Guten Morgen, Dienstag um 6:08. In Hittisau im Bregenzer Wald haben Kinder die Möglichkeit, sich zu Junior-Rangern ausbilden zu lassen.
1: Auf der Alpe Gündle zwischen Hittisau und Balderschwang. Und guten Morgen, Reporterin Verena Längle hat dort bei den Mini-Rangern mal vorbeigeschaut.
2: Guten Hallo. Morgen, hi. Da seid ihr alle noch in Schlappen und Schlafanzug.
3: So früh am Morgen sind Junior Ranger noch etwas müde. Die erste Nacht im Schlaflager ist immer ein Abenteuer.
4: Ich hab geschlafen.
2: Gut geschlafen?
4: Ja. Mein Bruder, der schläft bei jedem Wind und bei jedem Wetter, dem ist es egal, der kann bei jeder Heavy-Metal-Band einschlafen.
3: Von wegen Nachtruhe. Echte Junior Ranger stecken sowas locker weg. Aber was sind Junior Ranger überhaupt? Lisa Glocker vom Naturpark Nagelflugkette.
2: Was tut's hier da oben genau?
5: Also wir sind vom Naturpark Nagelflugkette und haben ein Junior Ranger Camp jetzt auf der Gündle Alpe. Insgesamt sind es 5. 2 im Vorarlberger Teil vom Naturpark und 3 im Allgäu. Und da sind wir mit 15 Kids unterwegs, die viel über die Natur, über die Kulturlandschaft lernen.
2: Okay, 1, 2, 3. Au!
3: Die wichtigsten Lehrer im Junior Ranger Camp sind keine Zweibeiner, sondern 4- und 6-Beiner.
4: Ups! Kleiner Grashüpfer.
6: Und wir haben 7 Schafe und 10 Pferde.
7: Und hier ringsum sind sonst überall Kühe.
3: Nach der ersten Nacht fern von zu Hause gibt's das Ranger-T-Shirt, nach der zweiten das Zertifikat.
8: Ja, ich war letztes Jahr schon dabei und es ist wieder richtig cool.
9: Weil es einfach schön ist, einfach da drüber singen bei der Natur. Ist einfach wunderbar.

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1: Guten Morgen. 17 nach 6 ist es, sind Sie ja schon auf oder vielleicht schon bei der Arbeit? Thema heute Mittag, die Zeit für die Arbeit.
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0: Guten Morgen. Am Dienstag, es ist der 8. September. Hier sind die Radio Vorarlberg Nachrichten um 6.30 Uhr.
1: Mit Thomas Giesinger einen schönen guten Morgen. Seit Mitte Februar müsste das Land Vorarlberg Flächen für Photovoltaik oder Windkraft ausweisen. Müsste, denn der dafür notwendige Landesraumplan ist ein halbes Jahr später immer noch nicht fertig. Und das, obwohl es dafür eine EU-Richtlinie gibt, Simon Groß.
2: Die EU möchte, dass Photovoltaik- und Windkraftanlagen auf diesen speziellen Flächen schneller genehmigt werden. Das Land will aber nur Photovoltaikflächen ausweisen und das auf bereits erschlossenen Betriebsgebieten. Die Windkraft wird dabei nicht berücksichtigt. Wie das Land auf Anfrage des ORF Vorarlberg mitteilt, fehlen geeignete zusammenhängende Flächen mit ausreichend Wind. Deshalb sollen Windräder weiterhin im Einzelfall geprüft werden. Wann der Landesraumplan fertig ist, sagt das Land nicht. Derzeit laufe noch die Umweltprüfung.
1: Die SPÖ bleibt bei ihrer Kritik an den Vorarlberger Öffi-Tarifen. Für Klubobmann Mario Leite ist das neue Tarifsystem des Vorarlberger Verkehrsverbundes unübersichtlich und teuer. Er spricht von einem politischen Reinfall auf Kosten der Steuerzahler und fordert Landesstatthalter Christoph Bitschi auf, die Reform zurückzunehmen. In einer Anfrage will Mario Leiter außerdem wissen, wie hoch die Ausgaben für externe Berater und PR-Agenturen bisher waren. Der Biber ist neben dem Wolf das Tier, das in Vorarlberg in den letzten Wochen und Monaten am meisten Emotionen hervorgerufen hat. Um die Sache mit dem Biber in den Griff zu bekommen, hat das Land Vorarlberg vor 6 Wochen eine Verordnung zur Begutachtung aufgegeben.

0: Statt pauschaler Tötungskontingente brauche Vorarlberg eine bessere Prävention und fachkundige Beratung. Der Entwurf des Landes sieht nämlich vor, dass pro Jahr bis zu 32 Biber getötet werden dürfen. Der Biber sei aber in der EU streng geschützt, sagt Sarah Stöger vom WWF. Ausnahmen müssten nach strengen Vorgaben begründet werden. Für den WWF sind Biber in Zeiten von Dürren besonders wichtig, weil sie wertvolle Wasserspeicher schaffen.
1: In Lingenau ist am Abend ein 9-Jähriger auf seinem E-Bike von einem Auto erfasst und verletzt worden. Er ist von einer Wiese auf die Straße abgebogen. Die Autofahrerin hat ihn zwar gesehen, konnte trotz Vollbremsung die Kollision aber nicht mehr verhindern. Das Kind ist mit dem Kopf gegen die Windschutzscheibe geprallt und wurde mit Verletzungen ins Landeskrankenhaus Bregenz eingeliefert. Bei bis zu 32 Grad heute denken vermutlich noch die wenigsten an die neue Eishockey-Saison, doch die beginnt schon in 10 Tagen. Die Pioneers Vorarlberg haben eine intensive Vorbereitung hinter sich. Andreas Blum, vor dem Liga-Auftakt bestreiten die Felkirche am Freitag noch ein 5. und somit letztes Testspiel.
2: 2 Siege und 2 Niederlagen haben die Testspiele bisher für die Pioneers gebracht. Hervorzuheben ist das knappe 4:5 gegen den Schweizer Erstligisten EHC Kloten, wo die neu formierte Mannschaft einen richtig starken Eindruck hinterlassen hat. Im letzten Test warten am Freitag die HC Tigers, das ist der ehemalige EHC Bregenzer Wald. Der Club spielt ab der kommenden Saison in der deutschen Oberliga. Nächste Woche starten die Feldkircher dann mit 3 Heimspielen in die neue Saison. Villach, Graz und die neue Mannschaft aus Mailand sind zum Auftakt zu Gast in der Vorarlberghalle.
3: Ist das heute der letzte Hochsommertag? Susi Lendner vom Cheers für Wetterdienst Innsbruck.
4: Ja, guten Morgen. Ich würde sagen, ja. Trotz durchziehender hoher Wolken und entstehender Quellwolken scheint häufig die Sonne und die Temperaturen erreichen wohl noch ein letztes Mal hochsommerliches Niveau mit 28 bis 32 Grad, also hochsommerlich heute. Aktuell haben wir es überall heiter in Bludenz und Sulzberg 20 Grad schon, Bregenz hat 17 und St. Gallenkirch aktuell 14 Grad. Ja, eine Kaltfront steht in den Startlöchern und erfasst uns morgen Mittwoch mit kräftigen Regenschauern und Abkühlung. Die Temperaturen ziehen sich im Tagesverlauf zurück. Morgen Nachmittag haben wir nur mehr rund 18 Grad im Rheintal. Ab Donnerstag geht es dann leicht wechselhaft und nur mäßig warm weiter.
3: Danke, Susi. Sicher unterwegs, der Radio Vorarlberg Verkehrsservice.
5: Frühverkehr läuft. Ich sehe momentan keine Verzögerungen. Wenn Sie aber Infos haben, dann gerne bei uns durchgeben unter 0800 20 4000.
3: Gute Fahrt.

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0: Guten Morgen, Reinhard Fendrich. Ja, viele Vorarlbergerinnen und Vorarlberger schwärmen ja noch vom Wochenende auf der Seebühne.
1: Ja, der war jetzt ja knapp 2 Jahre auf Tour und das letzte Konzert dieser Tour war jetzt gerade in Bregenz. Und jetzt gönnt er sich einmal ein Päusle.
0: Das ist noch nicht fix, gell? Aber nochmal irgendeine Tour starten.
1: Na, ob und wann, weiß noch niemand.
0: Dann mal eine schöne Pause.

0: Guten Morgen. Prinz Harry und Meghan sind vor kurzem zurück nach England gezogen. Sie haben es vielleicht mitbekommen. Valentina auch. Was sagt der Adelsklatsch und Tratsch? Gibt es da jetzt doch ein Happy End?
1: Ja. Alle haben es eigentlich gehofft, aber schaut nicht wirklich danach aus. König Charles hat jetzt nämlich klargestellt, dass Harry und Meghan weiter nur Privatpersonen bleiben und nicht zum Kreis der Working Royals gehören, also auch kein Geld bekommen.
0: Aha.
1: Es scheint also, sie bräuchten auch kein staatliches Geld. Für den Rückflug von Los Angeles nach Großbritannien sollen sie nämlich rund 100.000 Euro ausgegeben haben. In einem Privatjet natürlich, mit 2 Badezimmern und 5 Betten.
0: Ja dann, okay, sind sie ja weiterhin happy.

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1: Mit Martina Kofler im Studio. Schönen guten Morgen. Mit FPÖ-Chef Herbert Kickl sind am Abend die ORF-Sommergespräche zu Ende gegangen. Im Gespräch mit Simone Striebel ging es unter anderem um den Hitzesommer und den Klimawandel, aber auch um die Wehrdienstreform und die Frage, ob die Freiheitlichen die Reform mittragen werden. Tanja Malle fasst zusammen.
2: Plant die FPÖ, die Wehrdienstreform von ÖVP, SPÖ und NEOS zu unterstützen, für die es ja eine Zweidrittelmehrheit braucht? Kickl sprach im ORF-Sommergespräch von Murks, es sei nicht klar, was die Regierung wolle, ob bzw. wie die nun neu geplanten 3 Monate langen Milizübungen an den Wehrdienst anschließen sollen oder nicht.
3: Jetzt bin ich neugierig, wie sie die 3 da hinten aufteilen, was da dann für ein Kompromiss herauskommt, und dann werden wir uns das anschauen.
2: Thema Hitzesommer und Klimakrise. Kickl findet, der CO2-Ausstoß Österreichs sei im globalen Vergleich gering.
3: Bei 0,17%.
2: Und kommt zu dem Schluss.
3: Das heißt aber umgekehrt, dass Österreich für 99,83% des weltweiten CO2 nicht zuständig ist.
4: Soll man deswegen den Klimaschutz nicht ernst nehmen?
3: Das heißt auf gut Deutsch, wir sind für gar nichts zuständig.
2: Faktisch hat sich Österreich als EU-Mitglied zur Klimaneutralität bis spätestens 2050 verpflichtet.
1: Und beim Thema Pensionen wollte Kickl von einer Erhöhung des Pensionsantrittsalters nichts wissen. Ein Drehen an der Pensionsschraube nannte er unanständig. Die Pensionisten dürften nicht der Bankomat der Nation sein. Bei einem Polizeieinsatz in Istanbul am vergangenen Donnerstag ist ein österreichisch-türkischer Doppelstaatsbürger erschossen worden. Das hat das Innenministerium heute bestätigt. Der 20-jährige mutmaßliche IS-Anhänger soll zuvor das Feuer auf Polizisten eröffnet haben. Er wurde von den türkischen Behörden verdächtigt, einen Anschlag in der Türkei zu planen. Auch in Österreich wurde gegen den 20-jährigen ermittelt. Nach einer Verurteilung im vergangenen Jahr wegen Terrorverdachts und dem Durchlaufen eines Deradikalisierungsprogramms reiste er dennoch in die Türkei aus. Keine guten Nachrichten gibt es von Slalomstar Manuel Feller. Gut 1,5 Monate vor dem Weltcup-Start in Sölden hat der 33-Jährige nach seiner Rückenoperation im März erneut Probleme mit den Bandscheiben.
5: Die Reha ist leider nicht so verlaufen wie gewünscht. Bei Manuel Feller ist der Schmerz im Rücken leider wieder eingeschossen.
6: Vor 8 Wochen dann nur dazu so weit gewesen, dass ich einen weiteren Bandscheibenvorfall gehabt habe. Sprich, es ist nochmal ein Material nachgerutscht.
5: Das Positive, eine zweite Operation ist Feller erspart geblieben. Das Negative, der Tiroler hinkt in seinem Trainingsplan massiv hinterher.
6: Minimum einen Monat hinterher, auch noch nicht hundertprozentig schmerzfrei.
5: Und die logische Konsequenz, Manuel Feller fliegt nicht nach Chile, um auf Schnee zu trainieren.
6: Weiter hart daran arbeiten, dass ich meinen Körper wieder auf Vordermann bringe und bald wieder zu 100% parat bin, um auf die Ski zu gehen.
5: Aber von Karriereende keine Rede. Manuel Feller will auf jeden Fall weitermachen. Wann er in den Weltcup diese Saison einsteigen kann und will, ist derzeit noch nicht abzuschätzen.
1: Wolfgang Eichinger hat berichtet. Das waren die Nachrichten mit Martina Kofler.
7: Heute schwitzen wir noch, morgen brauchen wir schon eine Jacke.
8: Ja, auch wenn heute einige hohe Wolken am Himmel sind, kommt die Sonne durch bei bis zu 32 Grad. Aber vorerst war es das mit der Hitze dann. Morgen wird es deutlich herbstlicher, da gehen sich nur noch bis zu 20 Grad aus. Und Regen breitet sich da aus und auch das eine oder andere Gewitter kann da morgen mit dabei sein.
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8: 5 Minuten mehr brauchen Sie im Moment, wenn Sie vom Bregenzer Wald Richtung Kreisverkehr Dornbirn Nord unterwegs sind. Sonst läuft es überall. Wenn Sie aber Infos haben, dann sind wir erreichbar natürlich unter 0800 20 4000.
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7: Gott sei Dank, die einen sind ja schon in der Schule, die Lecherkinder und auch die in Brand.
8: Ja, für Lech und Brand beginnt das Schuljahr bereits eine Woche früher. Die Schülerinnen und Schüler genießen dafür dann, wie auch im kleinen Walsertal, ihre Maiferien.
7: Die sitzen schon, aber nicht nur die.
11: Guten Morgen, Vorarlberg, ich bin die Johanna. Ich gehe gerne in die Sommerschule und es ist richtig cool.
7: Es ist auch Sommerschule und was gibt's da? Das hören wir gleich nach Rockset.

0: Schönen guten Morgen an diesem 8. September. Heute ist von der UNESCO der Weltbildungstag. Genießen Sie die Ruhe am Morgen noch in der letzten Ferienwoche. Außer Lech und Brandt, die haben ja Sonderregelung, die haben schon losgelegt. Und für alle anderen geht es am Montag wieder los mit der Schule. Also Jause einpacken und ab in die Schule.
1: Guten Morgen, Vorarlberg. Ich bin der Linus Nachbauer und ich bin in der Sommerschule und das ist voll, voll cool.
2: Ja, und für ein paar sind die Ferien schon ein bisschen früher vorbei. Die büffeln nämlich schon in der Sommerschule. Zum Beispiel Johanna, Linus und Theo von der Volksschule Hohenems-Markt. Und, was lernen da so?
3: Eigentlich ganz unterschiedlich. In Deutsch sind wir gerade so bei der Pronomen und bei der Satzteile. Und in Mathe machen wir gerade zweistellige Divisionen und Multiplikationen.
4: Also wir wiederholen alles, was wir in dem Jahr gemacht haben. Und mit der, halt so mit Donuts rein. Also das ist so Kärtle. Und wenn man 36 Donuts in zwei Wochen gemacht hat, dann kriegt man sogar einen Donut zum Essen.
5: Mit dann ganz viel Mathe machen.
0: Also, da ist man perfekt vorbereitet für Montag.

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4: Da gehen wir auf Geisterjagd. Ghostbusters 20 nach 7. Guten Start in den Dienstag.

0: Guten Morgen am Dienstag. Es ist der 8. September. Hier sind die Radio Vorarlberg Nachrichten um 7.30 Uhr.
1: Mit Thomas Giesinger. Schönen guten Morgen. Wie lange sollen die Österreicherinnen und Österreicher künftig arbeiten? Bis 65 oder doch bis 67 Jahre? Ein höheres Pensionsalter führt zu mehr Arbeitslosen. Das hat Arbeitsmarktpolitik-Expertin Ingrid Meyerhuber im ORF Vorarlberg-Interview gesagt. Vor allem bei älteren Frauen zeige sich diese Entwicklung deutlich. Katharina Bartlock, die Gewerkschaft im Land, steht ganz hinter den Aussagen dieser Expertin.
2: Für den ÖGB-Landesvorsitzenden Reinhard Stemmer ist eine Anhebung des Pensionsalters sinnlos und kontraproduktiv. Denn solange Unternehmen keine älteren Arbeitskräfte beschäftigen, führe das nur dazu, dass Menschen länger ohne Arbeit und ohne Pension bleiben. Stemmer fordert stattdessen, die Arbeitsbedingungen so zu verändern, dass Menschen freiwillig und gesund länger im Berufsleben bleiben können.
1: Ganz anders sieht man die Sache bei der Vorarlberger Wirtschaftskammer.
2: Vizepräsidentin Andrea Lengle sagt, die schrittweise Angleichung des Pensionsalters der Frauen an jenes der Männer sei notwendig. Einerseits aus Fairnessgründen, andererseits um das Pensionssystem langfristig finanzieren zu können. Dass zuletzt gerade bei älteren Frauen die Arbeitslosigkeit deutlich gestiegen ist, liegt für Lengle auch an der Wirtschaftsflaute.
1: Danke, Katharina. Zuletzt ist ja die Arbeitslosigkeit bei den über 50-Jährigen in Vorarlberg um 16% angestiegen. Jener Wolf, der Anfang August in Montafon erlegt wurde, dürfte tatsächlich für die zuvor erfolgten Nutztierrisse verantwortlich gewesen sein. Sowohl beim erlegten Wolf als auch bei den gerissenen Tieren wurde ein Wolf italienischer Herkunft nachgewiesen, sagt Landesrat Christian Gantner. Zudem habe es seit dem Abschuss keine weiteren bestätigten Risse im betroffenen Gebiet.

0: eine Nutzungsvereinbarung des Klosters mit der Diözese Velke abgeschlossen. Die gefällt den Dornbirner Neos aber so gar nicht. Mit einer ersten Beschwerde dagegen sind sie bei der Gemeindeaufsicht im Frühjahr schon abgeblitzt. Martin Kopf, nun versuchen es die Neos ein zweites Mal.
1: Vor 3 Wochen seien neue Details rund um den Leihvertrag zwischen der Stadt Dornbirn und der Diözese bekannt geworden, sagt Neos-Fraktionsobfrau Martina Ladig. So hat beispielsweise die Rechtsabteilung der Stadt die Forderungen der Diözese intern als völlig inakzeptabel bezeichnet, weil diese einer Enteignung gleichkommen würden. Allerdings ist die Rechtsabteilung nicht in die Klosterverhandlungen eingebunden gewesen. Und auch Fachabteilungen für Wirtschaft und Finanzen haben einen finanziellen Nachteil für die Stadt gesehen, damit aber kein Gehör gefunden, kritisiert Ladig. Sie hat nun erneut eine Beschwerde bei der Bezirkshauptmannschaft eingebracht.
0: Rund 28.800 Vorarlbergerinnen und Vorarlberger haben im letzten Jahr einen Kurs der Volkshochschulen besucht. Das sind in etwa so viele wie im letzten Jahr. Die Nachfrage bleibt also groß. Insgesamt wurden knapp 2.300 Kurse angeboten. Besonders groß sei das Interesse an kürzeren und flexibleren Kursen. In Vorarlberg haben die Volkshochschulen 5 Standorte in Bludenz, Rankweil, Götzis, Hohenems und Bregenz. Der Bregenzer Wälder Christopher Olivier hat in der höchsten dänischen Fußballliga für Brøndby sein Debüt gefeiert. 15 Minuten vor Schluss wurde der 20-Jährige bei der 0:3 Heimniederlage gegen Randers eingewechselt. Daran ändern konnte er aber nichts mehr. Christopher Olivier ist ja im Sommer für 1 Million Euro Ablöse vom VfB Stuttgart zum dänischen Topclub Brøndby gewechselt.
2: Und heute kann man nochmal Vitamin D tanken.
3: Ja, ab morgen ist es nämlich vorübergehend vorbei mit strahlendem Sonnenschein. Heute sind zwar auch einige hohe Wolken am Himmel, aber die Sonne, die kommt durch bei bis zu 32 Grad. Morgen gehen sich dann nur noch bis zu 20 Grad aus. Regen breitet sich da aus und das ein oder andere Gewitter ist am Morgen auch dabei.
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3: 10 Minuten mehr brauchen Sie im Moment, wenn Sie vom Bregenzer Wald Richtung Kreisverkehr Dornbirn Nord unterwegs sind. Sonst läuft's überall, wenn Sie aber doch Infos für uns haben. Wir sind erreichbar unter 0800 20 4000.
2: Gute Fahrt!
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0: Waren Sie surfen diesen Sommer? Gut, der wäre lang genug und heiß genug gewesen und viel, viel Badewetter mit dabei. Was war denn so dein Highlight für den Sommer, außer die Magenverstimmung am Gardasee?
1: Ja, der Gardasee war das Highlight, die Magenverstimmung eher nicht.
0: Nicht so, okay. Ja. Wie war er für Sie?
2: Wir waren in Pullman City, in der Westernstadt, im Ditschers. War richtig, richtig cool.
3: Mit Kollegen, Grillen, Baden, den ganzen Tag lang.
4: Der Spanienurlaub mit meiner Familie.
5: Im Gardasee, wo wir auf dem Dachterrasse waren und nie den Sonnenuntergang im Pool angeschaut haben.
6: Szene, würde ich sagen. Aber ich gehe nur in Urlaub bald, dann wahrscheinlich das.
7: Ich war mit einem Kollegen in Kroatien in Split. Das war wirklich ein cooles Erlebnis mit dem.
8: Ich war mit meinem Cousin für 2 Tage unterwegs in Novi Sad und da haben wir halt echt gut Party gemacht.
0: Ja, das klingt alles cool und cool wird's auch. Heute wohl der letzte Sommertag, oder?
1: Ja, morgen wird's dann deutlich frischer.

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6: Mit Martina Kofler im Studio. Guten Morgen. Bei einem Polizeieinsatz in Istanbul vergangene Woche ist ein österreichischer IS-Anhänger erschossen worden. Das hat das Innenministerium in der Früh bekannt gegeben. Der 20-jährige Doppelstaatsbürger soll das Feuer auf die Beamten eröffnet haben. Miriam Beller mit Einzelheiten.
7: Schon am vergangenen Donnerstag rückt die türkische Polizei in der Millionenmetropole Istanbul in den Abendstunden zu einem Einsatz gegen einen IS-Anhänger aus. Laut türkischen Medienberichten eröffnet der Mann das Feuer auf die Polizisten und wird von ihnen getötet. Lokalen Behörden zufolge stand der Mann im Verdacht, einen Terroranschlag in der Türkei zu planen. Heute gibt es Innenministerium bekannt, dass es sich dabei um einen 20-jährigen österreichisch-türkischen Doppelstaatsbürger handelte. Auch hierzulande war er bereits in Haft. Im Juli reiste er illegal in die Türkei und wurde auch dort kurzzeitig festgenommen. Bis vergangene Woche war er jedoch wieder auf freiem Fuß. Laut Angaben des Innenministeriums lief in Österreich bereits ein Verfahren zur Aberkennung der Staatsbürgerschaft.
6: FPÖ-Chef Herbert Kickl lässt eine Zustimmung der Freiheitlichen zur Wehrdienstreform noch offen. Er wolle eine vernünftige Lösung haben und keinen faulen Kompromiss, so Kickl am Abend im ORF-Sommergespräch. Von den rechtsextremen Identitären wollte sich Kickl nicht distanzieren und er verteidigt, dass die FPÖ den umstrittenen Begriff Remigration verwendet. Innenpolitik-Experte Klaus Wehpofer. Dazu will Kickl im Herbst sogar ein eigenes Gesetz einbringen.
8: Ja, in diesem Gesetz soll dann genau drinstehen, welche Menschen die FPÖ mit Remigration meint, wer also von Abschiebung bedroht ist. Gestern gab es dazu keine Details. Im Wahlprogramm 2024 von der FPÖ war zum Beispiel von der Rückführung aller illegal Eingereisten die Rede und von Nicht-Österreichern, die kriminell geworden sind. Allerdings eine Parlamentsmehrheit für ein solches Gesetz, noch dazu, wenn es als Verfassungsgesetz angedacht ist, ist Stand heute nicht in Sicht und ausgeschlossen. Was Kickl gestern jedenfalls einmal mehr klargemacht hat, für ihn ist Remigration kein rechtsextremes, kein belastetes Wort, auch wenn es ein Kampfbegriff der Identitären ist.
6: Klaus Wehpofer, Leiter unserer Innenpolitikredaktion, war das. Russland hat in der Nacht erneut die ukrainische Hauptstadt Kiew mit Drohnen angegriffen. Damit endet eine kurze dreitägige Angriffspause, die während des Besuchs von US-Vermittlern gegolten hatte. Laut ersten Berichten sind mindestens 2 Menschen getötet worden, mindestens 7 wurden verletzt. Und in Paris stehen ab heute 5 mutmaßliche Schlepper vor Gericht, 5 Jahre nach einem Bootsunglück auf dem Ärmelkanal mit 31 Toten. Der Fall sorgte damals auch wegen des Verdachts auf unterlassene Hilfeleistung der französischen Behörden für Aufsehen. Gegen 7 Soldaten wird derzeit noch ermittelt. Das waren die Nachrichten mit Martina Kofler.
9: Ja, da strahlt sie noch einmal die Sonne.
10: Ja, nutzen Sie diesen vorerst letzten warmen, sonnigen Sommertag noch aus. Heute sind zwar auch einige hohe Wolken am Himmel, aber die Sonne kommt durch bei bis zu 32 Grad. Morgen kühlt es dann deutlich ab, es gehen sich dann nur noch 20 Grad aus. Regen breitet sich aus und auch das ein oder andere Gewitter.
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10: 10 Minuten mehr brauchen Sie im Moment im Frühverkehr, wenn Sie vom Bregenzer Wald Richtung Kreisverkehr Dornbirn Nord unterwegs sind. Sonst läuft es noch überall. Wenn Sie aber Infos für uns haben, dann gerne anrufen 0800 20 4000.
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9: Guten Morgen.
10: Im Moment läuft das letzte Junior Ranger Camp im Bregenzer Wald.
9: Ja, da werden dann die kleinen Wälder schon Chuck Norris ausgebildet.
10: Ja, sie heulen wie Wölfe, habe ich gehört. Und es sind auch sonst viele Vierbeiner dabei.
9: Schaut mir gleich genauer an. Cutting Crew.

0: Der Morning Train um 11 nach 8. Falls Sie gerade nicht mit dem Zug unterwegs sind, sondern mit dem Auto, Obacht.
1: Ja, achten Sie bitte generell auf Ihre Geschwindigkeit. Jetzt aber besonders in Bregenz in der Schändlinger Straße bei der Feuerwehr. Danke, Alfred, für die Info.
0: Danke, Alfred. Und jetzt flitzen wir trotzdem nach Hittisau. Im Bregenzer Wald, so ist richtig. Haben die Kinder die Möglichkeit, sich zu Junior Rangern ausbilden zu lassen?
1: Auf der Alpe Güntle zwischen Hittisau und Balderschwang. Guten Morgen, Reporterin Verena Lengle hat dort mal bei den Mini-Rangern vorbeigeschaut.
2: Guten Hallo. Morgen, hi. Da seid ihr alle noch in Schlappen und Schlafanzug.
3: So früh am Morgen sind Junior Ranger noch etwas müde. Die erste Nacht im Schlaflager ist immer ein Abenteuer.
4: Ich hab geschlafen.
2: Gut geschlafen?
4: Ja. Mein Bruder, der schläft bei jedem Wind und bei jedem Wetter, dem ist es egal, der kann bei jeder Heavy-Metal-Band einschlafen.
3: Von wegen Nachtruhe. Echte Junior Ranger stecken sowas locker weg. Aber was sind Junior Ranger überhaupt? Lisa Glocker vom Naturpark Nagelflugkette.
2: Was tut's hier da oben genau?
5: Also wir sind vom Naturpark Nagelflugkette und haben ein Junior Ranger Camp jetzt auf der Güntle-Alpe. Insgesamt sind es 5. 2 im Vorarlberger Teil vom Naturpark und 3 im Allgäu. Und da sind wir mit 15 Kids unterwegs, die viel über die Natur, über die Kulturlandschaft lernen.
2: Okay, 1, 2, 3. Au!
3: Die wichtigsten Lehrer im Junior Ranger Camp sind keine Zweibeiner, sondern 4- und 6-Beiner.
4: Ups! Keiner Grashüpfer.
6: Und wir haben 7 Schafe und 10 Pferde.
7: Und hier ringsum sind sonst überall Kühe.
3: Nach der ersten Nacht fern von zu Hause gibt's das Ranger-T-Shirt, nach der zweiten das Zertifikat.
8: Ja, ich war letztes Jahr schon dabei und es ist wieder richtig cool.
9: Weil es einfach schön ist, einfach da drüber singen bei der Natur. Ist einfach wunderbar.

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0: Guten Morgen, es ist Dienstag, der 8. September. Hier sind die Radio Vorarlberg Nachrichten um 8.30 Uhr.
1: Mit Thomas Giesinger, guten Morgen. Vor gut einem Monat wurde im Montafon ein Wolf verlegt. Wie die DNA-Untersuchungen nun gezeigt, dürfte es genau jener sein, der zuvor mehrere Nutztiere gerissen hat. Proben beim Wolf und bei den gerissenen Rindern und einem Esel haben eine italienische Herkunft nachgewiesen, bestätigt Landesrat Christian Gantner. Am Wochenende wurde in Schagunz ein Lamm gerissen. Es könnte ein Wolf gewesen sein. Bestätigt ist das laut Gantner aber noch nicht. Neben dem Wolf ist der Biber das Tier, das in Vorarlberg die meisten Emotionen hervorruft. Um Schäden von Bibern in den Griff zu bekommen, hat das Land Vorarlberg eine Verordnung aufgelegt. Darin ist auch die gezielte Tötung der Biber vorgesehen. Daran hat die Naturschutzorganisation WWF aber grundsätzliche Bedenken, Peter Metzler.
2: Der Entwurf für die Verordnung bietet viel Stoff für hitzige Diskussionen. Die Naturschutzorganisation WWF sagt, die Verordnung widerspreche europäischem Naturschutzrecht. Statt pauschaler Tötungskontingente brauche Vorarlberg eine bessere Prävention und fachkundige Beratung. Der Entwurf des Landes sieht nämlich vor, dass pro Jahr bis zu 32 Biber getötet werden dürfen. Der Biber sei aber in der EU streng geschützt, sagt Sarah Stöger vom WWF. Ausnahmen müssten nach strengen Vorgaben begründet werden. Für den WWF sind Biber in Zeiten von Dürren besonders wichtig, weil sie wertvolle Wasserspeicher schaffen.
1: Die Anhebung des Pensionsantrittsalters ist für Gewerkschaftschef Reinhard Stemmer sinnlos und kontraproduktiv. Denn solange Unternehmen keine älteren Arbeitskräfte beschäftigen, führe ein höheres Pensionsalter nur dazu, dass Menschen länger ohne Arbeit und ohne Pension bleiben. Zuletzt ist ja die Arbeitslosigkeit bei den über 55-Jährigen in Vorarlberg deutlich gestiegen. Seit Februar müsste das Land Flächen für Photovoltaik und Windkraft im Landesraumplan ausweisen. Dieser Plan ist ein halbes Jahr später aber immer noch nicht fertig. Simon Groß, und das, obwohl es dafür eigentlich eine EU-Richtlinie gibt.
3: Die EU möchte, dass Photovoltaik- und Windkraftanlagen auf diesen speziellen Flächen schneller genehmigt werden. Das Land will aber nur Photovoltaikflächen ausweisen und das auf bereits erschlossenen Betriebsgebieten. Die Windkraft wird dabei nicht berücksichtigt. Wie das Land auf Anfrage des ORF Vorarlberg mitteilt, fehlen geeignete zusammenhängende Flächen mit ausreichend Wind. Deshalb sollen Windräder weiterhin im Einzelfall geprüft werden. Wann der Landesraumplan fertig ist, sagt das Land nicht. Derzeit laufe noch die Umwelt-

0: 5:1 gegen den Schweizer Erstligisten EHC Kloten, wo die neu formierte Mannschaft einen richtig starken Eindruck hinterlassen hat. Im letzten Test warten am Freitag die HC Tigers, das ist der ehemalige EHC Bregenzer Wald. Der Club spielt ab der kommenden Saison in der deutschen Oberliga. Nächste Woche starten die Feldkircher dann mit 3 Heimspielen in die neue Saison. Villach, Graz und die neue Mannschaft aus Mailand sind zum Auftakt zu Gast in der Vorarlberghalle.
1: Und ein feiner Ferientag geht sich noch aus.
2: Ja, und wenn Sie noch Pläne haben, zum Beispiel im Montafon, dann brauchen Sie momentan ja noch ein Jäckle. Ingerschon hat es 14 Grad. Oder wenn Sie Richtung Bregenzer Wald unterwegs sind, in Alberschwende ist es schon ein bisschen wärmer mit 18 Grad. Morgen kühlt es dann aber überall deutlich ab und es regnet teils sehr kräftig.
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2: 5 Minuten mehr brauchen Sie im Moment rund um den Kreisverkehr Dornbirn Nord. Sonst sehe ich keine Verzögerungen. Wenn Sie aber aktuelle Meldungen haben, gerne durchgeben bei uns unter 0800 20 4000.
1: Gute Fahrt, gleich auch mit Police.
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0: Schönen Morgen wünschen wir an diesem Dienstag, falls die Schüler und Schülerinnen noch am Schlafen sind und Sie schon bei der Arbeit. Was halten Sie denn von der Arbeitszeit? Das ist Thema heute Mittag.
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2: Gleich mit dem Vormittag und Christian Sutter. Danke fürs Zuhören. Gesund lieber, gell?
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1: Am Mikrofon Martina Kofler. Eines von 5 Kindern mit Zugang zum Internet hat schon einmal sexuelle Ausbeutung oder Missbrauch mittels digitaler Technologien erlebt. Das zeigt eine neue Erhebung des UNO-Kinderhilfswerks UNICEF in 21 Ländern. Maximilian Handl vom ORF-Verifikationsteam de facto. Was ist den Kindern passiert?
2: Die Kinder sind online sexuell belästigt oder erpresst worden. Nacktbilder von ihnen sind ohne ihre Zustimmung verbreitet worden. Die Täter sind oft keine Fremden aus dem Internet, wie mir Christoph Jünger von UNICEF Österreich gesagt hat.
3: Also fast 60% von allen Täterinnen bzw. Tätern sind den Kindern und Jugendlichen bekannt. Und das war sehr, sehr überraschend.
1: Sind denn auch Kinder in Österreich betroffen?
2: Auch wenn die Umfrage nicht in Österreich durchgeführt worden ist, ist sich UNICEF sicher, dass es hier ähnlich ausfällt. Auch weil UNICEF früher schon Umfragen hier durchgeführt hat. Christoph Jünger hat eine klare Botschaft an betroffene Kinder.
3: Es ist okay, ihr seid okay. Redet mit jemandem, dem ihr vertraut, über das, was euch passiert ist und schweigt nicht.
2: Also für Eltern gilt, vielleicht Kinder auch einfach mal direkt auf ihre Online-Welt ansprechen, damit sie wissen, dass sie darüber sprechen können.
1: Berichtet Maximilian Handl. Im Zollstreit mit den USA sind jetzt die Vergeltungszölle Kanadas in Kraft getreten, auf mehrere US-Produkte in Höhe von bis zu 50%. Verhandlungen mit der Trump-Regierung hatten zuvor keine Einigung gebracht. Von einem Hund schwer verletzt und dann auch noch auf den Kosten sitzen bleiben. Genau das ist einer 88-jährigen Gmundnerin passiert, weil die Besitzerin des Hundes keine Haftpflichtversicherung hatte. Robert Fürst berichtet.
4: Bei der Anmeldung eines Hundes muss in Oberösterreich eine Haftpflichtversicherung nachgewiesen werden. Ob sie danach weiter besteht, wird aber nicht automatisch kontrolliert. Genau das ist die Schwachstelle. Nach dem Angriff auf die 88-Jährige stellt sich heraus, die Halterin hat keine gültige Versicherung mehr. Dem Opfer bleiben damit rund 4.000 Euro Behandlungskosten. Dazu kommen mögliche Ansprüche auf Schmerzensgeld. Die Stadt Gmunden hat ein Verfahren eingeleitet. SPÖ-Tierschutzlandesrat Martin Winkler bestätigt die Lücke. Nach der laufenden Evaluierung des Hundehaltegesetzes sollen weitere Schritte geprüft werden.
1: Endstation im Achtelfinale hieß es gestern für Anastasia Potapova bei den Tennis US Open. Für Österreichs Nummer 1 setzte es eine bittere Niederlage gegen die Russin Mira Andreeva.
5: Ja, da ist die Überraschung eigentlich in der New Yorker Luft gelegen. Die 25-Jährige hat den ersten Satz gewonnen, bevor sie auf die Verliererstraße abgebogen ist. Mit einem bitteren Ende im dritten Satz hat sich Potapova nämlich eine Knieverletzung zugezogen. Sie hat zwar weitergespielt, danach aber keinen Punkt mehr gemacht und 3-6 verloren. Potapova hat sich danach auch für die Medienrunde entschuldigen lassen. Ob aus Enttäuschung oder wegen der Verletzung, weiß man nicht wirklich. Am Platz hat es jedenfalls viele Tränen gegeben und aufmunternde Worte ihrer Gegnerin und Freundin.
6: She's my good friend. And seeing her fall like this, it's not easy. I'm sure that she's gonna come back even stronger.
5: Die genaue Diagnose ist noch ausständig. Das finanzielle Trostpflaster für Potapova sind knapp 500.000 Euro am Preisgeld.
1: Gerhard Prohaska hat berichtet. Das waren die Nachrichten mit Martina Kofler.
7: Und einmal geht's heute noch. Jawohl, sonnig. Es wird noch einmal warm, bis zu 31 Grad. Und ab Mittag tauchen dann größere Quellwolken auf. Vereinzelt kannst du dann am Nachmittag schon regnen, eventuell im Montafon. Morgen Mittwoch, eine Kaltfront bringt Regen und Gewitter, maximal 16 bis 20 Grad, also gute 10 Grad weniger als heute auf jeden Fall. Und so bleibt es dann auch am Donnerstag. Ab dem Vormittag ist es dann aber schon wieder zeitweise zumindest sonnig. 3:45, schönen Vormittag ins Auto, da liegen uns keine Meldungen vor. Gute Fahrt.
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7: Da muss ich gerade noch einmal. Ja, da muss man ausnutzen, oder? Diesen Dienstag mit knapp über 30 Grad noch einmal. Also, und dann können wir schon wieder den Kasten umräumen. Aber daran wollen wir noch nicht denken. Heute noch einmal kurzärmelig mit dünnen oder kurzen Hosen. Ich wünsche Ihnen, ja, oder vielleicht ein Röckle. Schönen Vormittag.

Einen schönen Dienstagvormittag mit Karl Payer, Radio Vorarlberg hier mit ganz, ganz viel Abwechslung in Sachen Musik für Ihren Vormittag. Der nächste Song hier, beziehungsweise einer der nächsten Songs in der nächsten Viertelstunde ist für alle, die die Post gerade austragen oder irgendwelche Pakete zustellen. Jawohl, Secret Service und außerdem wird das eine sehr englische Viertelstunde, gleich Elton John mit Made in England und sehr bunt jetzt Culture Club, Kulthit aus den 80ern. Karma Chameleon.

0: Dienstag, 8. September 2026, neuer Tag, frische Nachrichten, 9.30 Uhr ist es.
1: Mit Thomas Giesinger, schönen Vormittag. Rund 28.800 Vorarlbergerinnen und Vorarlberger haben im letzten Jahr einen Kurs der Volkshochschulen im Land besucht. Das sind in etwa so viele wie im letzten Jahr. Die Nachfrage bleibt also groß. Insgesamt wurden knapp 2.300 Kurse angeboten. Besonders groß sei das Interesse an kürzeren und flexibleren Kursen. In Vorarlberg haben die Volkshochschulen 5 Standorte, in Bludenz, Rankweil, Götzis, Hohenems und Bregenz. Die Domberner Neos haben wegen des Kapuzinerklosters erneut eine Beschwerde bei der Gemeindeaufsicht eingebracht. Sie kritisieren nach wie vor den vom Stadtrat beschlossenen Leihvertrag mit der Diözese Feldkirch. Nach Angaben der Neos belegen neue Details aus den Verhandlungen, dass mehrere städtische Fachabteilungen sich kritisch über die Vertragsbedingungen geäußert haben. Nach den Ausschreitungen beim Fußballspiel zwischen den Amateuren von Altach und Wacker Innsbruck im vergangenen Jahr gibt es nun Konsequenzen. Wie die Tiroler Tageszeitung berichtet, ist gegen 15 Wacker-Fans ein österreichweites Stadionverbot für mindestens 2 Jahre verhängt worden. Außerdem ermittelt die Staatsanwaltschaft Feldkirch weiterhin zu den Randalen im Altacher Fußballstadion.
0: Das Wetter am Dienstag heute noch einmal sehr warm, bis zu 31, vielleicht sogar 32 Grad. Schauen wir mal. Aber morgen Mittwoch dann eine Kaltfront, Regen, Gewitter, maximal 20 Grad auch am Donnerstag. Und ab dem Vormittag zeigt sich zumindest am Donnerstag schon wieder ein bisschen die Sonne. Kurz nach 21:30 der Verkehrsservice, da haben wir gute Nachrichten. Es liegen uns keine Meldungen vor. Kommen Sie gut an.
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0: Und da ist die Sandra mit der Maria.

Yes, das sind wir gut drauf, oder? Mit den Sisters, Sisters. Gleich 9:45 für alle Schüler, die erst jetzt aufstehen, sich langsam wieder an den Schulbeginn nächste Woche gewöhnen, ein bisschen trainieren, haben wir den nächsten Song. Morning has broken. Ja, genau. Like the first morning. Und für alle, die bei der Arbeit sind und schon die erste Pause machen, auch was ganz was Gemütliches, nämlich Morning has broken von Cat Stevens. Einen erfolgreichen Dienstag wünsche ich beim Aufstehen und beim Arbeiten.

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1: Mit Martina Kofler im Studio. Großbritannien will die Ukraine mit einem 117 Millionen Euro schweren Paket zur Luftabwehr unterstützen. Unter anderem sollen damit Patriot-Raketen finanziert werden, teilte die Regierung in London mit. In der Nacht hat es neue russische Luftangriffe auf die ukrainische Hauptstadt Kiew gegeben. Mindestens 2 Menschen sollen dabei getötet worden sein. Es gibt mindestens 7 Verletzte. Miriam Beller berichtet.
2: Es ist eine weitere Nacht, in der die Menschen in Kiew in U-Bahn-Stationen Schutz finden müssen. Mehrere Explosionen werden im Verlauf der Nacht in der ukrainischen Hauptstadt gemeldet. Wohnhäuser und eine Schule werden laut lokalen Medienberichten von herabfallenden Trümmern getroffen. Es sind die ersten Angriffe seit dem Wochenende. Am Samstag und Sonntag hatten die Chefvermittler von US-Präsident Donald Trump zuerst Moskau und dann erstmals auch Kiew besucht. Der US-Sondergesandte Steve Witkoff hat die Gespräche als erfolgreich bezeichnet. Auch der ukrainische Präsident Volodymyr Zelensky hat danach Hoffnung auf ein mögliches Fenster für Friedensverhandlungen noch vor dem Winter geäußert.
1: Österreichs 15- und 16-jährige Schülerinnen und Schüler tun sich beim Lesen und in Mathematik weiter schwer. Das ist das Ergebnis der vor kurzem veröffentlichten aktuellen PISA-Studie. Hauptfokus der Studie waren diesmal die Naturwissenschaften. Hier holten die österreichischen Schüler gegenüber dem letzten Test vor 3 Jahren leicht auf und lagen über dem OECD-Durchschnitt. Am besten schnitten OECD-weit wie üblich Südkorea und Japan ab. In Europa erreichten Estland und Irland die besten Werte. Fast zeitgleich mit dem Schulbeginn sind in einigen Bundesländern die Tickets für öffentliche Verkehrsmittel gestiegen. Der Verkehrsverbund Ostregion hat mit 1. September unter anderem die Preise fürs Klimaticket erhöht. Mehr von Vanessa Gruber.
3: Für das Klimaticket für Wien, Niederösterreich und das Burgenland fallen seit September bis zu 19 Euro mehr pro Jahr an. Die Erhöhungen begründet der Verkehrsverbund Ostregion mit steigenden Energie- und Betriebskosten. Dafür hätten Fahrgäste grundsätzlich Verständnis, sagt Christian Gratzer vom Verkehrsclub Österreich.
4: Wenn aber über einen kürzeren Zeitraum es häufige Preiserhöhungen gibt, dann besteht natürlich die Gefahr, dass sich einige denken, naja, der öffentliche Verkehr wird jetzt deutlich teurer.
3: Dann würden mehr Menschen mit dem Auto fahren. Leistbare Preise seien deshalb wichtig, damit Fahrgäste öffentliche Verkehrsmittel weiterhin nutzen. Zusätzlich müsse das Angebot in ländlichen Regionen ausgebaut werden. Dadurch würden sich Schadstoffemissionen verringern und die Klimaziele erreichen lassen.
1: Rund um den Fakersee startet heute das diesjährige Harley-Davidson-Treffen. Es gilt als das größte Harley-Motorradtreffen Europas. Dabei werden rund 100.000 Besucher in Kärnten erwartet. Das waren die Nachrichten mit Martina Kofler.
5: Ja, das Wetter in Vorarlberg heute ist sonnig. Es wird nochmal sehr warm. Wir haben knapp über 30 Grad. Ab Mittag dann tauchen größere Quellwolken auf. Vereinzelt kann es dann sogar schon regnen, etwa im Montafon. Und am Mittwoch, also morgen, da kommt der Kaltfront. Das heißt, die ist dann schon da. Die bringt dann Regen und Gewitter. Maximal 16 bis 20 Grad. Die Temperaturen dann auch am Donnerstag so. Ab dem Vormittag zeigt sich da zumindest wieder zeitweise die Sonne. 3 nach 10 der Verkehrsservice, alles gut, Sie kommen gut voran. Wenn Sie Infos haben, 0800 20 4000, unsere Gratis-Hotline.
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5: Schönen Dienstag.

Der Verkehrsservice hier von Radio Vorarlberg, weil ein Unfall hat sich ereignet auf der Autobahn der A14, zwar Fahrtrichtung Innsbruck zwischen Nenzing und Bludenz, nützt sie das. Nach diesem Unfall mit einem LKW im Baustellenbereich ist jetzt nur die Überholspur frei. Bitte passen Sie da auf in diesem Bereich. Der Stau baut sich langsam auf und auf Höhe dieses Unfalls, da wenden jetzt gerade Fahrzeuge bzw. Einsatzkräfte sind an Ort und Stelle. Bitte vorsichtig fahren und wenn Sie Infos haben, dann 0800 20 4000 wählen. Das ist unsere Gratis-Hotline. Kommen Sie gut an.

Vienna Calling und gleiche Queen. Die Weather Girls mit It's Raining Man haben wir auch gleich für Sie. Also viel, viel Musik für diesen Dienstagvormittag für Sie. Und dann hätte ich noch einen Tipp. Wie wäre es mit ein bisschen Kunst in gemütlicher Runde heute am frühen Abend? Die in Vorarlberg geborene Künstlerin Elena Apollonio hat nämlich ein Werk, das sie gerne präsentieren möchte, hier im ORF Landesfunkhaus Vorarlberg hier in Dornbirn. Das Ganze heißt, die Katze beißt sich in den Schwanz. Ist sehr bunt, finde ich hübsch anzuschauen. Und die Vernissage hat auch wird musikalisch begleitet heute mit DJ Gary. Was der jetzt für Musik auflegt, das weiß ich nicht, aber das könnte man sich ja mal anhören, oder? Vernissage heute also um 18.30 Uhr geht's los. Der Eintritt ist frei. Ich wünsche Ihnen viel, viel Spaß.

0: vor, vor, zurück, zurück, halbe Drehung und das Ganze dann noch einmal. Schöner Disco-Fox für den Dienstagvormittag. Ja, für alle, die sich informieren wollen, Sie sind bei uns goldrichtig. Ralf Vorarlberg hier, jetzt 10.30 Uhr, das sind die Nachrichten.
1: Mit Thomas Giesinger, schönen Vormittag. Vor gut einem Monat wurde in Montafon ein Wolf verlegt. Wie die DNA-Untersuchung nun zeigt, dürfte es genau jener sein, der zuvor mehrere Nutztiere gerissen hat. Proben beim Wolf und bei den gerissenen Rindern und einem Esel haben eine italienische Herkunft nachgewiesen, sagt Landesrat Christian Gantner. Am Wochenende wurde in Tschagunz ein Lamm gerissen, es könnte ein Wolf gewesen sein, bestätigt ist das aber noch nicht. Vorarlberg müsste eigentlich schon seit Februar Flächen ausweisen, auf denen Photovoltaik- und Windkraftanlagen schneller genehmigt werden. Das schreibt eine EU-Richtlinie so vor. Ein halbes Jahr später ist der nötige Landesraumplan aber immer noch nicht fertig. Derzeit laufe noch die Umweltprüfung, heißt es. Das Land will außerdem nur Photovoltaikflächen ausweisen und zwar in bereits erschlossenen Betriebsgebieten. Die Vorarlberger SPÖ bleibt bei ihrer Kritik an den Öffi-Tarifen. Für Klubobmann Mario Leiter ist das neue Tarifsystem des Vorarlberger Verkehrsverbundes unübersichtlich und teuer. Er spricht von einem politischen Reinfall auf Kosten der Steuerzahler und er fordert Landesstatthalter Christoph Bitschi auf, die Reform zurückzunehmen. In einer Anfrage will Leiter außerdem wissen, wie hoch die Ausgaben für externe Berater und PR-Agenturen bisher waren.
0: Die Wetteraussichten hier für Vorarlberg. Heute noch einmal Hochsommer, knapp über 30 Grad. Am Nachmittag dann aber tauchen schon größere Quellwolken auf und die bringen eine Kaltfront. Am Mittwoch, also morgen, haben wir dann Regen und Gewitter und nur noch maximal 20 Grad. Die haben wir auch am Donnerstag. Also es bleibt ja eigentlich für die Jahreszeit genau richtig. Ab dem Vormittag am Donnerstag zeigt sich aber dann schon wieder zeitweise die Sonne. Und der Verkehrsservice um kurz nach 10:30 mit einer guten Nachricht für die A14 nach dem Unfall, und zwar war das im Baustellenbereich zwischen Nenzing und Nützi das. Die Unfallstelle ist geräumt, allerdings sind noch zwei, drei Autos auf dem Pannenstreifen, also trotzdem aufpassen in diesem Bereich. Aber der Stau, der löst sich da gerade auf, Sie kommen gut voran. Falls Sie Infos haben, gerne melden, kostenlos 0800 20 4000.
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0: So, jetzt nehmen wir uns alle in die Arme mit den Dire Straits.

Peter Gabriel. Und die Japanerinnen und Japaner sind die höflichsten Touristen. Ich weiß nicht, was haben Sie so für Erfahrungen mit Touris? Das wollten auch fast 200 Reiseveranstalter wissen. Die haben sich dafür interessiert, woher kommen eigentlich die höflichsten Touristen? Und Platz 1, Japan. Ja, Platz 2 dann Norwegen und dann auf Platz 3 die Schweizer. Grüezi, schöne Grüße. Platz 3 ist gut. Deutschland und Österreich sind irgendwo so im Mittelfeld und dann haben wir den allerletzten Platz. Und damit die unhöflichsten Touristen, die kommen aus Italien. Aber ich meine, ich verstehe sowieso nicht, wenn Italiener nicht zu Hause Urlaub machen, weil ihr Essen ist gut, das geht immer und die Musik, die ist auch cool.

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1: Mit Martina Kofler im Studio. Immer mehr junge Menschen in Österreich empfinden den eigenen Smartphone-Konsum als problematisch. Laut einer repräsentativen Umfrage des Beratungsunternehmens Deloitte wollen besonders die 14- bis 29-Jährigen ihr Handy weniger verwenden. Daniel Theisel mit den Details.
2: Ständige Erreichbarkeit und Druck, immer auf dem Laufenden zu bleiben. Das führt dazu, dass der Wunsch nach digitalen Auszeiten immer größer wird, sagt Gesundheitspsychologe Oliver Scheibenbogen.
3: Es geht halt darum, diese Angst, etwas zu verpassen, im Zaum zu halten und zu begrenzen. Momentan ist das so, dass das Handy und die Apps uns kontrollieren und wir müssen die Kontrolle wieder zurückgewinnen.
2: Zum Beispiel, indem man Social-Media-Apps vom Startbildschirm entfernt, fixe Handyzeiten definiert und Benachrichtigungen ausschaltet.
3: Wenn eine Benachrichtigung kommt, dann reagieren wir fast zwanghaft darauf und müssen sofort antworten, nachschauen und dergleichen. Wenn ich das aber nicht sehe, dann ist es wesentlich besser, es zu kontrollieren aus den Augen, aus dem Sinn.
2: Helfen kann auch das Tragen einer Armbanduhr, dann schaue man wieder häufig aufs Handgelenk und etwas seltener auf das Smartphone.
1: Nach ihrem klaren Wahlsieg in Sachsen-Anhalt lotet die AfD Möglichkeiten zur Bildung einer Landesregierung aus und hat der bisher regierenden CDU Gespräche über eine Zusammenarbeit angeboten. Die sieht sich aber seit ihrem Wahldebakel in Opposition. In ganz Deutschland haben am Abend zehntausende Menschen gegen die AfD protestiert. Allein in Berlin kamen bei einer kurzfristig organisierten Kundgebung laut Veranstalter 14.000 Demonstranten zusammen. Chinas Exporte sind weiter gestiegen. Im August hat die zweitgrößte Volkswirtschaft der Welt um ein Viertel mehr Güter exportiert als noch im August des Vorjahres. Für größere Nachfrage dürfte dabei der KI-Boom sorgen. Mehr von Michael Fröschel.
4: Chinas Exportmotor brummt weiter. Die Ausfuhren sind im August laut Zollbehörde im Vergleich zum Vorjahresmonat um 25% gestiegen. China hat wieder mehr Autos, vor allem Elektroautos, und mehr Hightech-Güter wie Halbleiter für die künstliche Intelligenz in alle Welt geliefert. Damit stützt der Export das Wachstum der zweitgrößten Volkswirtschaft der Welt. Denn zu Hause schwächelt die Konsumnachfrage, die Immobilienkrise dauert an. Für die Handelspartner sind das aber eher alarmierende Zahlen, denn das Ungleichgewicht wächst. Nach Deutschland zum Beispiel exportierte die Volksrepublik im August um 10% mehr als im Vorjahr. Im Gegenzug sanken aber Chinas Importe aus Deutschland um ebenfalls 10%. In Europa dürften die Warnungen vor Chinas staatlich subventionierten Dumpingimporten und die Rufe nach protektionistischen Gegenmaßnahmen lauter werden.
1: Aus Frankreich wird wieder ein Kunstdiebstahl gemeldet. Aus dem Renoir-Museum in Cannes-sur-Mer an der französischen Riviera sind heute früh drei wertvolle Gemälde gestohlen worden. Laut Polizei sind die Diebe kurz vor 6 Uhr in das Museum eingedrungen und nahmen vier Gemälde mit. Auf der Flucht ließen sie später ein Bild fallen. Es läuft eine Großfahndung. Das waren die Nachrichten mit
5: Ja, war ich zu schnell jetzt. Also, die Wetteraussichten jetzt. Sonnig für diesen heutigen Dienstag, haben wir noch mal knapp über 30 Grad. Allerdings am Nachmittag merken wir schon, da kommt was. Größere Wolken, die dann schon Regen bringen. Etwa im Montafon kann es am Nachmittag schon ein bisschen regnen. Morgen Mittwoch ist die Kaltfront dann da. Die bringt überall Regen und Gewitter. Maximal 16 bis 20 Grad haben wir dann nur noch. Die Temperaturen gelten auch für den Donnerstag. Da zeigt sich aber am Vormittag schon wieder zeitweise zumindest die Sonne. 3 nach 11, der Verkehrsservice hier bei Radio Vorarlberger L190, Vorarlberger Straße, und zwar wenn Sie von Lochau stadteinwärts vor dem Bregenzer Hafen da unterwegs sind, da sollten Sie mit zähem Verkehr rechnen, einige Minuten mehr einplanen. Ansonsten läuft es ganz gut. Wenn Sie Hinweise haben, dann einfach unsere Gratis-Hotline wählen. Das ist die 0800 20 4000.
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0: Was ist die Chance heute? Das ist ja für viele Schwimmbäder die letzte Woche, wo sie noch offen haben. Und heute ist der letzte Tag, wo man es noch so richtig ausnutzen kann. Knapp über 30 Grad. Also vielleicht noch schnell die Tasche packen und dann Sprung ins Wasser wagen.
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0: So, jetzt haben wir eine halbe Stunde noch, dann ist Mittag. 11.30 Uhr, Radio Vorarlberg hier, damit Sie da Richtung Mittagspause auch gut informiert hinkommen, die Nachrichten.
1: Mit Thomas Giesinger, schönen Dienstag. Nach 6 Wochen ist gestern die Frist für eine Stellungnahme zur Biberverordnung abgelaufen. Mit der Verordnung sollen Möglichkeiten geschaffen werden, den Umgang mit dem Biber zu regeln, auch durch das Töten der Tiere. Die Naturschutzorganisation WWF sieht das aber als rechtswidrig, weil der Biber im europäischen Recht streng geschützt sei. Außerdem würden die Tiere durch ihre Dämme wertvolle Feuchtgebiete schaffen. Die Nachfrage nach den Kursen an den Volkshochschulen in Vorarlberg ist nach wie vor groß. Im vergangenen Jahr haben knapp 29.000 Menschen vorarlbergweit an den gut 2.300 Veranstaltungen teilgenommen. Das entspreche in etwa dem Niveau des Vorjahres, heißt es bei den VHS. Besonders groß sei das Interesse an kürzeren und flexibleren Kursen. Nach den Ausschreitungen beim Fußballspiel zwischen den Amateuren von Altach und Wacker Innsbruck im vergangenen Jahr gibt es nun Konsequenzen. Wie die Tiroler Tageszeitung berichtet, ist gegen 15 Wacker-Fans ein österreichweites Stadionverbot für mindestens 2 Jahre verhängt worden. Außerdem ermittelt die Staatsanwaltschaft Feldkirch weiterhin zu den Randalen im Altacher Schnabelholz.
0: Katrina and the Waves gleich, dann Love in Spoonful. Summer in the City. Das passt wunderbar zu den Wetteraussichten für heute Dienstag. Es ist sonnig und wir haben Temperaturen mit knapp über 30 Grad. Ab dem Mittag dann kommen größere Quellwolken auf uns zu. Die bringen ein bisschen Regen heute Nachmittag schon im Montafon. Morgen dann überall, da kommt die Kaltfront, da ist sie dann schon da. Regen und Gewitter und maximal 20 Grad und ja auch am Donnerstag 20 Grad maximal. Aber das zeigt sich schon wieder am Vormittag, zumindest zeitweise die Sonne. Kurz nach 11:30 der Verkehrsservice hier bei Radio Vorarlberg. Alles gut.
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0: Und jetzt viel Vergnügen mit Billy Idol, auch noch ein Sommerhit, Hot in the City.
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0: Die dreht da fast jedes Mal durch, die Katrina und ihre Waves mit der Walking. Und Sunshine, Viertel vor zwölf ist es. 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

0: Mannersdorf an der Rabnitz liegt an der alten Römerstraße von Oberpullendorf nach Köseck und wird bereits 1119 als Meinhard urkundlich erwähnt. Die Pfarrkirche zur Allerheiligsten Dreifaltigkeit wird heute noch von Wehrmauern umgeben und befindet sich am südlichen Ende des alten Breitendorf-Angers. Ihr ältester Teil ist der frühgotische Chorraum aus dem Jahre 1239. In ihm sind noch Fresken aus der Zeit um 1300 erhalten. Interessant sind auch die Rippenbögen, die von Mongolenköpfen getragen werden. Das Hauptschiff ist ein eigenartiger spätbarocker Zubau aus der Zeit um 1770. Im Kircheninneren ist vor allem eine steinerne Mariensäule aus dem 17. Jahrhundert erwähnenswert.
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2: Herzlich willkommen zum Mittagsjournal mit diesen Themen. Bei Österreichs Schülerinnen und Schülern geht der Negativtrend bei Lesen und Mathematik weiter. Besser sind sie in Naturwissenschaften, das zeigt der PISA-Test. Der getötete österreichische IS-Anhänger ist trotz Auflagen ins Ausland gereist. Und Vapes und Nikotinbeutel lösen immer öfter die Zigarette ab. Aus dem Journalstudio begrüßt sie Julia Wötzinger. Alle drei Jahre sorgt die internationale PISA-Studie für große Aufmerksamkeit bis Aufregung. 15- bis 16-jährige Schülerinnen und Schüler werden von Naturwissenschaften bis Lesen abgetestet. Niklas Lercher aus der ORF Innenpolitik-Redaktion. Wie fällt das aktuelle Ergebnis für Österreich heuer aus?
3: Licht und Schatten oder durchwachsen trifft es wohl am besten. In den Fächern Lesen und Mathematik setzt sich der Abwärtstrend weiter fort. Da müssen alle Alarmglocken läuten. Beispielsweise können mehr als ein Viertel der Schülerinnen und Schüler nicht sinnerfassend lesen. Positiv sind die Ergebnisse für Naturwissenschaften und das Fach Lernen in der digitalen Welt. International am besten haben übrigens Südkorea und Japan abgeschnitten.
2: Und was sind die Gründe für den Absturz, etwa beim Lesen?
3: Die eine Erklärung gibt es nicht, aber Schülerinnen und Schüler haben immer größere Probleme, sich länger zu konzentrieren, beispielsweise um ein Buch zu lesen. Also eine immer kürzere Aufmerksamkeitsspanne, das hat wohl auch mit Smartphones und Social Media zu tun. Und ein weiterer Grund, Bildung in Österreich wird nach wie vor vererbt. Kinder aus einkommensschwachen Haushalten, Kinder, die zu Hause nicht Deutsch sprechen, schneiden deutlich schlechter ab.
2: Berichtet Niklas Lercher. Wir kommen zum Fall des 20-jährigen österreichischen IS-Anhängers, der bei einem Polizeieinsatz in Istanbul erschossen wurde. Jetzt ist bekannt, der österreichisch-türkische Doppelstaatsbürger war schon in Österreich wegen IS-Propaganda verurteilt worden. Er war auch in einem Deradikalisierungsprogramm. Das hat ihn aber offenbar nicht davon abgehalten, trotzdem in die Türkei zu reisen. Annabella Mini berichtet.
4: Seit November vergangenen Jahres wurde der 20-Jährige vom Deradikalisierungsverein DERAD betreut. Nach seiner Entlassung aus der U-Haft habe er sich weiterhin für Waffenkäufe und Ausreisen ins Ausland im Auftrag des IS interessiert. Die vom Gericht auferlegten Auflagen habe er nicht ernst genommen, sagt Musa Hassan Al-Diao vom Verein DERAD.
5: Die ganzen Bewährungsauflagen, die es gegeben hat, hat er abgebrochen, indem er ins Ausland gegangen ist. Theoretisch könnte er da noch den Kontakt halten, aber es war hier eben nicht der Fall.
4: Präventiv könne man zwar Maßnahmen setzen, sagt der Grazer Terrorismusforscher Jeremy Stöß. Bei bereits verurteilten und stark radikalisierten Personen mit extremistischen Ansichten seien jedoch andere Stellen gefordert.
6: Dann müssen wir uns auf unsere Nachrichtendienste und auf unseren Staatsschutz verlassen, dass der diese Person im Auge behält.
4: Der 20-jährige Doppelstaatsbürger wurde vergangene Woche in Istanbul bei einem Polizeieinsatz erschossen. Er wurde verdächtigt, einen Anschlag geplant zu haben.
2: Das klassische Rauchen wird immer unpopulärer. Der Zigarettenkonsum geht in Österreich seit Jahren zurück, aber viele weichen auf andere, nicht minder ungesunde Produkte aus. Das zeigen jetzt vorläufige Studienergebnisse. Mehr von Miriam Steiner.
7: Shishas, Vapes, Nikotinbeutel. Im Gegensatz zur Zigarette steigt der Konsum solcher alternativen Nikotinprodukte an. Das zeigen die vorläufigen Ergebnisse einer Studie des Ludwig-Boltzmann-Instituts für Lungengesundheit. Solche Produkte sprechen auch vermehrt junge Menschen an, sagt die Institutsleiterin Marie-Kathrin Breyer.
8: Ganz dramatisch ist eigentlich, dass schon die unter 15-Jährigen mit einer Häufigkeit von 7% in Österreich rauchen.
7: Die Studie zeigt zudem, dass immer mehr Frauen und Mädchen rauchen. Eine Entwicklung, die noch nicht in allen Arztpraxen angekommen sei.
8: Das heißt, hier werden Herz-Kreislauf-Erkrankungen, aber auch Lungenerkrankungen definitiv zu spät entdeckt. Der Fokus ist immer noch beim rauchenden Mann.
7: Mit dem Rauchen aufzuhören, zahle sich in jedem Alter aus, betont die Lungenfachärztin.
9: Für Probleme sorgt derzeit der Bahnstreik in Italien. Es kommt zu Zugausfällen und Verspätungen, etwa in Rom, Mailand, Neapel und Florenz. Der Streik endet heute Abend um 21 Uhr. Das war das Mittagsjournal mit Julia Wötzinger.
10: Wir genießen eine herrlich warme, sonnige Mittagspause. Heute werden es noch knapp über 30 Grad am Nachmittag, aber es tauchen dann schon größere Quellwolken auf, die warnen uns oder die lassen schon vermuten, morgen Mittwoch ist nämlich die Kaltfront da, da bringt es dann Gewitter und Regen mit und 16 bis 20 Grad sind dann morgen nur noch die Höchstwerte, auch am Donnerstag, aber da zeigt sich dann schon wieder zeitweise zumindest die Sonne. Der Verkehrsservice um 6 nach 12, es liegen uns keine Meldungen vor, eine gute Fahrt.
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10: Und gleich Alvaro Soler. La Cintura. Der spielt da am Freitag in Frastanz. Fangirl Valentina wird da für uns dann berichten. Und jetzt zum gemütlich reinstarten in diese Pause, Brian Adams.

0: Mahlzeit Vorarlberg, war gerade 11:45 und ein kleines Lamm wurde am Wochenende in Tschagguns gerissen. Jetzt steigt die Sorge vor dem Wolf, Thomas Giesinger.
1: Ja, ob es aber auch wirklich einer war, das ist noch nicht fix, sagt Landeswildbiologe Hubert Schatz. Auch ein Fuchs kommt in Frage bei so einem kleinen Tier. Aufklärung gibt es da aber nur durch die genetische Untersuchung und die dauert ein paar Wochen. Generell war es heuer aber wolfstechnisch ruhig, sagt Hubert Schatz. Alles dazu in den Mittagsnachrichten um 12.30 Uhr.
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0: So ein sanfter musikalischer Zwischengang in der Mittagspause. Seal, Kiss from a Rose. Jetzt ist es 12.30 Uhr, Radio Vorarlberg hier mit den Mittagsnachrichten.
1: Im Montafon scheint einmal mehr ein Wolf umzugehen. Ganz sicher ist das noch nicht. Wir berichten die Fakten. Und in Sachen erneuerbare Energie kommt das Land Vorarlberg den Vorgaben der Europäischen Union nicht nach. Ein Landesraumplan für Photovoltaik- und Windkraftanlagen fehlt. Mein Name ist Jürgen Peschiner. Ich wünsche Ihnen einen angenehmen Mittag. Die Angst vor dem Wolf geht im Montafon wieder um, zumindest bei den Landwirten. Am Freitag ist ein Lamm gerissen worden. Das Schaf war mit weiteren Tieren durch einen Maschenzaun geschützt. Das Lamm war aber so klein, dass es durch den Zaun rausgezogen werden konnte. Welches Tier als Täter in Frage kommt, ist noch nicht ganz klar, Thomas Giesinger.
2: Es gibt zumindest den Verdacht, dass es ein Wolf war, sagt Landeswildbiologe Hubert Schatz. So klar ist das aber nicht. Denn auch ein Fuchs wäre möglich, der kann bei so kleinen Tieren nicht ausgeschlossen werden. Erst genetische Prüfungen können fix sagen, ob ein Wolf das Tier gerissen hat, und die dauern mehrere Wochen. Eine Verordnung, dass nun ein Wolf geschossen werden darf, wird es deshalb aber nicht geben. Dafür braucht es laut Schatz fixe Nachweise, dass ein Wolf sein Unwesen treibt. Entweder sind das mehrere Risse oder wenn er von Menschen gesehen wird. Generell sagt Hubert Schatz, dass es heuer aber wolfstechnisch auffällig ruhig in Vorarlberg ist. Vom Nenzinger Himmel bis Gageln hat es zwar immer wieder Nachweise gegeben, mehr aber nicht. Auch Jäger berichten ihm immer wieder, dass sich das Verhalten von Hirschen und Rehen geändert hat. Sie stehen an anderen Plätzen wie früher. Und das könnte auch darauf hindeuten, dass ein Wolf ihr Gebiet durchquert hat. Besonders viel gerissen wurde heuer aber nicht.
1: Die Europäische Union möchte, dass Flächen für Photovoltaik und Windkraft ausgewiesen werden. Damit soll der Ausbau der erneuerbaren Energieträger rascher vorangehen. Doch in Vorarlberg fehlt nach wie vor der dazu nötige Landesraumplan, berichtet Simon Groß.
3: Die sogenannten Beschleunigungsgebiete für erneuerbare Energieträger sollen aufzeigen, wo Photovoltaik oder Windkraft schneller genehmigt werden können. Für Windräder gibt es aber keine geeigneten Standorte, sagt Landesrat Marco Tittler.
4: Vorarlberg verfügt aufgrund der Siedlungsstruktur in den Tallagen, aber auch dem sensiblen Gebiet im alpinen Raum eben nicht über entsprechend große homogene Flächen, die sich für Windkraftanlagen eignen würden. Und deshalb hat Vorarlberg kein eigenes Beschleunigungsgebiet für Windkraftanlagen ausgewiesen.
3: Die Richtlinie der EU gebe auch nicht vor, dass dabei Flächen für einen expliziten Energieträger genannt werden müssen. Also werden Windkraftstandorte weiterhin im Einzelfall geprüft, erklärt der Landesrat. Anders ist das beim Thema Photovoltaik.
4: Wir sind sehr wohl dabei, beispielsweise dieses Beschleunigungsgebiet aber für die PV-Anlagen zu definieren und auch entsprechend auszuweisen.
3: Die PV-Flächen sollen sich auf gewidmete Betriebsgebiete beschränken. Doch ob Photovoltaik oder Windkraft, in einer Sache ist das Land säumig. Die Frist zur Vorlage des Landesraumplanes ist seit einem halben Jahr verstrichen. Wann dieser vorliegen soll, kann Tittler nicht sagen. Es brauche zuerst eine Umweltprüfung und die werde gerade vorbereitet.
1: Die Schule beginnt in Vorarlberg am kommenden Montag. Das Studienjahr an der Fachhochschule in Dornbirn beginnt schon jetzt. Für die 715 Erstsemestrigen steht erstmalig eine Orientierungswoche auf dem Programm. Martin Kopf mit den Einzelheiten.
5: Ready, Study, Go. Das ist das Motto der Orientierungswoche an der Fachhochschule. Geboten werden den neuen Studierenden neben Information und Beratung auch gemeinsame Aktivitäten, von Campusführungen über ein gemeinsames Frühstück bis hin zum Eislaufen. Auch heuer haben sich deutlich mehr junge Menschen für eine Ausbildung an der FH beworben, als Plätze vorhanden sind. Konkret waren es 1218. Damit kommen bei der FH auf einen Studienplatz durchschnittlich 1,7 Bewerberinnen und Bewerber. Die Nachfrage bleibt also auf dem Niveau des Vorjahres, sehr zur Freude von Geschäftsführer Stefan Fitzrankl.
6: In Zeiten wie diesen einen Bewerbungsrekord in technischen Studiengängen zu haben, ist sensationell. In Zeiten wie diesen in der Gesundheits- und Krankenpflege neue Bewerberrekorde zu haben, ist herausragend. Warum? Weil das ja genau die Jobs sind, die wir ganz, ganz dringend brauchen.
5: Rund 80% der Erstsemestrigen sind aus Vorarlberg. Wer ein Studium erfolgreich abschließt, habe sehr gute Berufschancen, sagt Landeshauptmann Markus Wallner.
7: Schaut man sich die Absolventenzahlen an und wie sich das so entwickelt, dann ist eigentlich schon klar, dass über 80% jener, die da studieren, zum Teil schon während des Studiums, aber danach ganz sicher eine Jobzusage haben. Und alle anderen kommen relativ schnell danach. Es gibt dann noch einmal 15%, die innerhalb von einem halben Jahr schon unterkommen.
5: Die FH Vorarlberg bietet mehr als 20 Studien.

0: Unter anderem, weil Lech mehr an Gesundheits- und Sozialfonds überweisen musste. Unterm Strich steht im Lecher Rechnungsabschluss ein Minus von etwas mehr als 1 Million Euro.
1: Ja, der Sommerwetter-Countdown, der läuft aus der Geosphere Austria jetzt. Susi Lentner.
2: Wir nähern uns heute Nachmittag noch einmal der 32-Grad-Marke, ehe wir dann am Morgen am Mittwoch mit einer Kaltfront in den Herbst katapultiert werden. Heute Nachmittag gibt es aber noch einige Sonnenstunden. Es bleibt bis in den Abend hinein trocken. Kommende Nacht können dann schon ein paar vorlaufende Gewitterzellen die Kaltfront ankündigen. Die Front erfasst in der Früh und am Vormittag ganz Vorarlberg mit kräftigen Regenschauern, die bis zum Nachmittag anhalten. Die Temperaturen ziehen sich im Tagesverlauf zurück. Morgen Nachmittag haben wir nur mehr rund 18 Grad im Rheintal. Eher trocken und wechselnd bewölkt geht es danach weiter. Die Höchstwerte liegen in der zweiten Wochenhälfte aber nur mal bei rund 22 Grad.
1: Ja, machen wir gleich wieder Musik mit Whitney Houston. Dazu der Verkehrsservice hier bei Radio Vorarlberg, 6:30. Da liegen uns keine Meldungen vor. Eine gute Fahrt. Yeah.

0: Wie soll unsere Arbeitszeit in Zukunft ausschauen? Die Gewerkschaften aus dem Bodenseeraum, die wollen ja eine gerechtere Verteilung der Arbeit. Also sie wollen kürzere Arbeitszeiten. Vor allem die Digitalisierung setzt viele Mitarbeitenden unter Druck. Die psychischen Erkrankungen nehmen zu. Und Gast jetzt gleich nach 1 hier bei Radio Vorarlberg ist Martin Müller vom Gewerkschaftsbund.
1: Wir wissen aus Befragungen, dass Vollzeitbeschäftigte gerne weniger Arbeitszeit hätten und viele Teilzeitbeschäftigte gerne mehr arbeiten würden. Wir könnten durchaus Arbeit besser verteilen. Die Arbeit ist in den letzten 50 Jahren intensiver geworden, dichter geworden, stressiger geworden. Es hat damals kein Mobiltelefon gegeben, keine E-Mail. Auch viele handwerkliche Berufe haben sich verändert durch neue Technologien, durch Maschinen, die eingeführt worden sind. Und das alles hat natürlich auch einen enormen Einfluss auf die psychische Belastung der Beschäftigten. Und die wollen wir reduzieren.
0: Weniger Arbeit für den gleichen Lohn, ist das eine realistische Forderung? Gleich nach 1 ist das Thema hier in der Sendung Neues bei Neustädter und Sie sind eingeladen mitzudiskutieren. 055 72 38 30.

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1: Mit Julia Wetzinger im Studio. Die Sozialhilfe in Österreich soll einheitlich geregelt werden. Derzeit gibt es einen ziemlichen Wildwuchs in den Bundesländern. Jetzt liegt ein Gesetzesentwurf vor. Mit Fixsätzen für Erwachsene, Mindestzahlungen für Kinder und konkrete Integrationsanforderungen, damit die volle Sozialhilfe ausbezahlt wird. Mehr von Andreas Jölli.
2: Die Sozialhilfe soll in Notlagen schützen, wird nun aber an gewisse Auflagen gebunden, vor allem für zugewanderte Menschen. Die volle Leistung soll es künftig nur mehr geben, wenn bestimmte Integrationsvorgaben erfüllt werden. Bezieher müssen entsprechend Deutsch können, sowie einen österreichischen Wertekurs absolvieren und auch arbeitswillig sein, sich für einen Job vermitteln lassen oder an Schulungen teilnehmen, damit sie die ganze Sozialhilfe bekommen. Derzeit sind das gut 1230 Euro für eine Einzelperson. Wenn die Integrationsvorgaben nicht erfüllt werden, sind Abzüge von bis zu 400 Euro vorgesehen. Neu und einheitlich geregelt werden auch die Kinderzuschüsse, denn es ist eine Staffelung vorgesehen. Für das erste Kind gibt es den vollen Zuschlag, für jedes weitere dann entsprechend weniger. Und dieser Kinderzuschuss soll gesplittet werden in Geld und Sachleistungen, also eine Art Gutschein. Konkrete Zahlen enthält der Gesetzesentwurf noch nicht, denn darüber müsse ja erst verhandelt werden.
1: Nach der Serie von Sabotageangriffen auf das deutsche Stromnetz hat die Polizei den 48-jährigen Tatverdächtigen festgenommen. Der Mann fiel der Polizei offenbar in der Nähe des Kraftwerks Weißweiler bei Aachen auf. Mehr Details sind noch nicht bekannt. Eine 82-Jährige, die wegen einer Legionellenerkrankung im Spital am Stetten behandelt worden ist, ist verstorben. Das berichten die niederösterreichischen Nachrichten. Die Frau hat in einer Einrichtung für betreutes Wohnen gelebt. Die Behörde geht davon aus, dass sich die Seniorin in ihrer Wohnung infiziert hat. Jetzt werden Wasserproben untersucht. Das Jahrhunderthochwasser hat vor 2 Jahren in Teilen Österreichs für Zerstörung und Schäden gesorgt. Jetzt zieht die Initiative Österreich hilft Österreich Bilanz. Gegründet wurde sie von den 5 großen Hilfsorganisationen Caritas, Rotes Kreuz, Diakonie, Volkshilfe, Hilfswerk sowie dem ORF. 26,5 Millionen Euro wurden damals für Hochwasserbetroffene gespendet. Fast alles wurde bereits verteilt. Beate Tomasowitsch berichtet.
3: Die Stadt Melk wurde besonders stark vom Hochwasser getroffen. 769 Personen und 350 Häuser waren betroffen. Die Soforthilfe von Österreich hilft Österreich war damals ein wichtiges Zeichen, sagt Patrick Strobel, Bürgermeister von Melk.
4: Das hat man schon auch mitbekommen von den Betroffenen, dass das ein erstes Signal war. Man steht nicht alleine da nach diesem Ereignis, sondern sehr rasch ist jemand zur Seite, der mir hilft und der uns unterstützt.
3: An Überbrückungshilfe wurden fast 11 Millionen Euro innerhalb von ein paar Tagen an die Betroffenen ausgeschüttet, sagt Peter Kaiser vom Roten Kreuz.
5: Dadurch wurden zum Beispiel der Ankauf dringend benötigter Haushaltsgeräte, kleinerer Einrichtungsgegenstände oder die Durchführung von kleineren Akutreparaturen bis zum Einsetzen der ersten Zahlungen der Behörden oder der Versicherungen möglich.
3: In einem zweiten Schritt konnte auch beim Wiederaufbau geholfen werden.
1: Das waren die Nachrichten mit Julia Wötzinger.
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6: Heute Nachmittag sonnig in ganz Vorarlberg, Temperaturen bis 31 Grad. Morgen kommt dann eine Kaltfront zu uns, viele Wolken, immer wieder Regen. Nur noch 20 Grad die Höchstwerte. In 2000 Meter Höhe geht es runter mit Temperaturen bis 6 Grad. Der Donnerstag wird ab dem Mittag wieder trocken, der Freitag recht freundlich, aber kühler. Sie sind sich unterwegs mit uns, mit Radio Vorarlberg. Keine Störungsmeldungen aktuell. Sie wissen die Nummer, wenn Ihnen etwas auffällt. 0800 20 4000.
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6: Die Arbeitszeit der Zukunft ist unser Thema heute. Herzlich willkommen. In einer gemeinsamen Kampagne fordern die Gewerkschaften im Bodenseeraum eine Arbeitszeitverkürzung.
7: Firmen, die verkürzt die Arbeitszeit haben, die haben gesunde Mitarbeiter, Mitarbeiterinnen, die Fehlerquellen minimieren und natürlich auch Langzeitkrankheiten ausschliessen.
6: Die Arbeitgeberseite sagt strikt Nein und verweist auf die schwierige wirtschaftliche Lage aktuell.
8: Und in einer solchen Situation darüber zu diskutieren und Arbeitsstunden nochmals deutlich zu verteuern, also ich halte das für absolut den falschen Weg.
6: In Österreich gilt gesetzlich die 40-Stunden-Woche. Eingeführt wurde sie vor 51 Jahren.
9: Als die 40-Stunden-Woche eingeführt worden ist, hat man als Maßstab gehabt die Arbeitswelt der 1970er Jahre. Und die hat sich in den letzten 50 Jahren ganz enorm verändert.
6: Und was sagt der Wirtschaftsforscher? Arbeitszeitverkürzung ja, aber nicht jetzt.
10: Wenn ich produktiver werde, kann ich mir leisten, weniger zu arbeiten. Wenn ich das jetzt setzen würde in Zeiten wie diesen, wo wir wenig Wachstum und wenig Produktivität haben, dann glaube ich, kann es schädlich werden für einen Wirtschaftsstandort.
11: Die Arbeitszeit der Zukunft, Verkürzung, Flexibilisierung, was kommt auf uns zu? Das ist das Thema, das wir heute mit Ihnen diskutieren.
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0: Na, es war Neustädter heute mit Christine Lesser am Telefon, Klaus Feuerstein, Abwicklung und Marc Spargola. Produktion, die Arbeitszeit der Zukunft ist unser Thema heute. Anlass ist, dass die Gewerkschaften im Bodenseeraum plus aus Fürstentum Liechtenstein eine gemeinsame Kampagne aktuell durchführen, genau zu diesem Thema, die Arbeitszeit der Zukunft. Zentraler Punkt dabei ist eine Arbeitszeitverkürzung, natürlich mit vollem Lohnausgleich. Wir fragen heute hier in Neustädter, ist das utopisch oder einfach nur logisch? Denn die 45-Stunden-Woche wurde vor 51 Jahren, die 40-Stunden-Woche wurde vor 51 Jahren eingeführt. Ihre Meinung? Arbeitszeitverkürzung bei vollem Lohnausgleich. Ist das realistisch oder utopisch? Wie ist Ihre aktuelle Arbeitszeitsituation? Das würde mich interessieren. Dornbirn 3830. Bei mir zu Gast via Teamsitzung Martin Müller, Arbeitszeitexperte des ÖGB. Grüß Gott, Herr Müller.
1: Guten Tag, Herr Neustädter.
0: Wie viele Arbeitsstunden hat Ihre Arbeitswoche?
1: Im Durchschnitt so um die 42. Also Normalarbeitszeit plus Überstunden.
0: Okay, aber Sie schaffen es?
1: Noch schaffe ich es, ja.
0: Okay, gut. Ich gebe die Frage gleich weiter. Arbeitszeitverkürzung bei vollem Lohnausgleich, ist das utopisch?
1: Also aus unserer Sicht ist das in keiner Weise utopisch, weil, wie Sie auch schon gesagt haben, die letzte Arbeitszeitverkürzung ist mehr als 50 Jahre her. Es hat sich die Arbeitswelt ganz, ganz wesentlich verändert in dieser Zeit. Es ist die Produktivität wesentlich stärker gestiegen und der Druck in der Arbeitswelt hat natürlich auch sehr, sehr zugenommen. Also, weil so Dinge wie Handy oder E-Mail, das hat es ja damals nicht gegeben. Und das hat schon sehr große Auswirkungen auf die Belastung der Beschäftigten.
0: Okay, also die Belastung ist das Hauptargument, das ins Treffen führen.
1: Es ist zum einen die Belastung, es ist zum anderen auch, dass die Produktivität in den letzten, vor allem 40 Jahren, sich nicht unbedingt in den Löhnen ausgedrückt hat.
0: Aha, okay, da haben wir einen Nachholbedarf.
1: Ja.
0: Okay, gut, jetzt ist es da. Jetzt komm ich mit. Ich habe natürlich wieder, wie es bei uns so in Neustädter City ist, Interviews geführt. Zunächst Elmar Hartmann, er ist Präsident der Industriellen Vereinigung bei uns hier in Vorarlberg. Ganz wichtiger Wirtschaftszweig, sehr große Industriebetriebe, sehr starke Macht, auch wenn es um regionalpolitische Dinge geht. Elmar Hartmann, wie gesagt, der Präsident der IV. Und er sagt, völlig ohne Umschweife, Arbeitszeitverkürzung für uns kein Thema.
2: Also eine Arbeitszeitverkürzung bei vollem Lohnausgleich ist natürlich wahrscheinlich eine verlockend klingende Idee, aber wir müssen uns einfach auch anschauen, was gerade um uns herum passiert. Volkswagen und auch viele andere Unternehmen bauen aktuell 10.000 Arbeitsplätze ab und jedes dieser Unternehmen arbeitet daran, dass es Kosten reduzieren kann. Und VW ist natürlich kein Einzelfall. Viele Industrieunternehmen haben im Moment diesen enormen Kostendruck und in einer solchen Situation darüber zu diskutieren und Arbeitsstunden nochmals deutlich zu verteuern. Also ich halte das für absolut den falschen Weg für unseren Standort. Und das wird für unseren Standort sehr, sehr gefährlich. Also man darf absolut nicht in diese Richtung gehen.
0: Elmar Hartmann, Präsident der Industriellen Vereinigung. Was sagen Sie ihm?
1: Also es hätte mich jetzt sehr gewundert, wenn der Herr Hartmann Feuer und Flamme für eine Arbeitszeitverkürzung gewesen
0: wäre. Dann wäre er ja Gewerkschafter und nicht Firmenchef.
1: Das liegt in der Natur
0: aber
1: der Sache.
0: Aber zu seinen Argumenten dagegen, das würde mich interessieren.
1: Also es ist ja jetzt nicht so, dass die Forderung nach Arbeitszeitverkürzung uns erst in den letzten 14 Tagen eingefallen wäre. Ganz im Gegenteil. In den letzten 40 Jahren bereits trommeln wir, dass die nächste Stufe der Arbeitszeitverkürzung fällig ist. Und da hat es wirtschaftlich sehr erfolgreiche Phasen gegeben. Und auch in diesen war jetzt die Industriellen Vereinigung nicht unbedingt begeistert von der Idee.
0: Aber dass es jetzt gerade sehr heikel wäre, das einzuführen, wir hören dann nachher noch einen Wirtschaftsforscher vom WIFO, dass es gerade jetzt in diesen Zeiten, er hat Volkswagen als Beispiel gebracht, gerade jetzt heikel ist?
1: Unsere Forderung nach Arbeitszeitverkürzung ist ja nicht ab morgen alle 5 Stunden weniger, sondern wir sehen ja durchaus, dass das eine Entwicklung braucht und dass wir da eine Perspektive brauchen und einen Stufenplan brauchen. Ja, und ja klar, wenn man jetzt auf gleich eine massive Arbeitszeitverkürzung durchführen würde, dann würde das zu massiven wirtschaftlichen Verwerfungen führen. Wenn man das über längere Zeit streckt, ist das etwas, was sich ja auch gestalten lässt. Und gerade der Verlust von Arbeitsplätzen von sehr, sehr vielen Menschen, VW ist als Beispiel genannt worden, macht es unserer Ansicht nach ja auch durchaus notwendig, sich zu überlegen, wie verteilen wir denn die bestehende Arbeit auf alle Menschen, dass auch alle Menschen ein Auskommen haben.
0: Okay. Im Facebook habe ich die Frage gestellt, Arbeitszeitverkürzung bei vollem Lohnausgleich, utopisch oder nicht? Der Klaus schreibt, ich darf zitieren, weniger Arbeit bei vollem Lohnausgleich, seit einigen Jahren werden Produktionen sogar nach Insolvenzen in Billiglohnländer verlegt. Die Arbeitslosigkeit würde noch größer und die Preise würden weiter steigen, vermutlich Richtung zweistellige Inflation. Niemand würde sich mehr einen Restaurantbesuch leisten können. Ich denke, wir haben bis dato viel erreicht und primär sollte unser Ziel sein, das Erreichte zu erhalten. Aber Arbeitszeitkürzung bei vollem Lohnausgleich würde unsere Wirtschaft endgültig und total zerstören. Was antworten Sie dem Klaus?
1: Es hat noch keine Arbeitszeitverkürzung in der Geschichte die Wirtschaft total zerstört.
0: Die letzte war vor 50
1: Gegenteil.
0: Jahren.
1: Genau, genau.
0: Gut, ist das ein Argument, also, das gilt heute noch, für 51 Jahre später? Damals ja, nix, hat damals ist nichts passiert?
1: Ja, ich glaube, das kann man durchaus umlegen und auch aus den Erfahrungen anderer Länder. Ja, also eine Arbeitszeitverkürzung hat noch in keinem Land zum wirtschaftlichen Kollaps geführt.
0: Okay. Gut, andere Länder. Spannend, wenn Sie das sagen. Da lassen wir noch nicht vergessen, wir müssen auch nach Frankreich schauen, nämlich mit dem Benjamin Bitsche vom WIFO. Wir müssen nach Frankreich schauen, weil die haben auch gute Erfahrungen gemacht. Kommen wir noch einmal zurück nach Vorarlberg. Unser ÖGB-Chef ist der Reinhard Stemmer. Der ist da in dieser Kampagne der Gewerkschafter im Bodenseeraum natürlich an vorderster Front mit dabei. Auch Reinhard Stemmer sagt im Interview gestern, Arbeitszeitverkürzung, voller Lohnausgleich, ausgerechnet jetzt, wir meinen es ernst.
3: Ja, das Umsetzen wird sicher schwierig, aber wenn man sieht, was diverse Pilotprojekte wirklich an Erfolg erzielen, kann man sagen, dass das sicher möglich ist und auch umsetzbar ist.
0: Was sind das für Pilotprojekte?
3: Ja, in Oberösterreich haben heuer wieder zwei Firmen angefangen, die Arbeitszeit zu reduzieren bei vollem Lohnausgleich. Da reden wir denn von 36 und 35 Stunden Woche und dementsprechend ist aber die Produktivität nicht gesunken.
0: Müsste man es einfach einmal probieren, glauben Sie?
3: Ja, ein Versuch wäre es auf jeden Fall wert. Es kann auch mal ein Flächenversuch sein, wo viel mehr Firmen sind, beziehungsweise vielleicht wirklich mal alles in den Topf geworfen wird.
0: Reinhard Stemmer, ÖGB-Chef hier in Vorarlberg. Wir diskutieren heute über die Arbeitszeit der Zukunft. Die soll nämlich kürzer sein, wollen die Gewerkschafter erreichen. Und hier ist Anlass für mich, dieses Thema wieder, muss ich sagen, in die Sendung zu nehmen. Die Tatsache, dass die Gewerkschaften im Bodenseeraum eine gemeinsame Kampagne gestartet haben, Arbeitszeitverkürzung bei vollem Lohnausgleich. Wir fragen, wie realistisch ist das? Und das diskutieren wir mit Martin Müller, Arbeitszeitexperte vom ÖGB in Wien. Ihre Meinung dazu, Dornbirn 3830, radio.vorarlberg@orf.at oder diskutieren Sie mit im Facebook auf ORF Vorarlberg.

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2: Heute zur Frage Arbeitszeit bei vollem Lohnausgleich, Arbeitszeitverkürzung bei vollem Lohnausgleich. Ist das utopisch oder realistisch? Ist es eine logische Folge von der Tatsache, dass die letzte Arbeitszeitverkürzung genau 51 Jahre her ist? Damals anno 75. Alleinregierung, Kreisky, SPÖ, die Älteren unter uns werden sich daran erinnern. Da waren solche Gesetzesbeschlüsse noch relativ unumstritten machbar. Arbeitszeit der Zukunft, unser Thema. Martin Müller, Arbeitszeitexperte des ÖGB, ist bei uns zu Gast. Herr Müller, ich muss Ihnen noch einen Post aus unserem Facebook-Chat vorlesen. Der Bernd schreibt, die größte Lüge der Sozialisten ist, dass Arbeit verteilt werden kann. Arbeit folgt Angebot und Nachfrage der produzierten Güter und Dienstleistungen. Ob Nachfrage herrscht, hängt vom Lohnstückkostenpreis ab. Niedrig gut, hoch schlecht. Das ist BWL erste Klasse und jetzt kommt's, nicht böse sein, wenn Sie schon bei uns zu Gast sind aus Wien. Hier haben die Gewerkschafter offensichtlich gefehlt oder immer mit ideologischer Taubheit weggehört. Ihre Antwort an den Bernd.
3: Aus betriebswirtschaftlicher Sicht stimmt es natürlich, dass die Lohnstückkosten ein ganz entscheidender Faktor sind. Aus volkswirtschaftlicher Sicht stimmt das halt nicht ganz. Weil wir natürlich darauf schauen müssen, in der gesamten Volkswirtschaft, dass möglichst alle Menschen sich ihr Leben leisten können und auch eben entsprechend Arbeit haben, um das sich verdienen zu können. Nur darauf zu schauen, wie billig kann ich als einzelnes Unternehmen produzieren, ist aus betriebswirtschaftlicher Sicht verständlich. Aber wir als Gewerkschaften müssen natürlich den Blick auf die gesamte Gesellschaft haben.
2: Mhm. Wären dann nicht schon viele, viele Betriebe weg, wenn es nur um das ginge? Weil bei uns sind halt die Löhne höher als irgendwo schon im Osten, also Rumänien, Bulgarien etc. Da muss ich gar nicht erst nach Asien.
3: Sie haben völlig recht, wenn es nur um das ginge, stimmt das? Mhm. Der entscheidende Punkt, warum es bei uns nach wie vor Produktion gibt, ist, dass bei uns die Produktivität auch wesentlich höher ist als in diesen Billiglohnländern, dass bei uns die Qualität eine wesentlich höhere ist, dass der Ausbildungsstand ein besserer ist, dass die Infrastruktur gut ausgebaut ist. Das sind alles Faktoren, die für die Standortwahl entscheidend sind und eben nicht nur die reinen Lohnkosten.
2: Mhm, mh. Ist das dann oft eine leere Drohung, wenn die Arbeitgeber sagen, wenn es nicht so läuft, dann gehen wir mit unserer Produktion woanders hin?
3: Es kommt sicher auf den Bereich an. Es gibt Industriebereiche, wo man in anderen Ländern problemlos auch produzieren kann, dann unter Umständen mit größerem Ausfall, weil die Qualität halt nicht so passt. Es gibt Bereiche, wo ich sage, das geht in anderen Ländern nicht so leicht, weil ich dort die Fachkräfte gar nicht habe.
2: Okay, dann lassen wir nochmal Irma Hartmann zu Wort kommen, den Präsidenten der Industriellen Vereinigung. Und zwar zu den veränderten Arbeitsbedingungen, die gerade auch der Magister Müller vom ÖGB in Wien ins Treffen geführt hat. Veränderte Arbeitsbedingungen, was sagt der Präsident der IV dazu?
4: Selbstverständlich hat sich einiges verändert und selbstverständlich soll man über diese Rahmenbedingungen diskutieren. Aber Rahmenbedingungen gleichzusetzen mit Arbeitszeitverkürzung, das ist meines Erachtens der falsche Weg.
2: Was wäre dann Inhalt dieser Gespräche, dieser Diskussionen?
4: Ich glaube, dass es sehr wichtig wäre, über Flexibilisierung zu reden. Ich glaube, es ist wichtig, über zunehmende Attraktivität von Arbeitsplätzen zu reden. Es geht aber auch darum, dass am Ende des Tages den Leuten mehr von ihrem Arbeiten bleibt. Man muss vielleicht auch dazu sagen, der Wohlstand entsteht ja nicht dadurch, dass wir nicht mehr arbeiten, sondern der Wohlstand entsteht dadurch, dass wir als Standort sehr attraktiv sind und dazu gehört einfach auch, dass wir innovativ sind, dass wir tolle Leistungen abgeben und, und. Das sind doch die wichtigen Dinge. Nicht immer, dass wir weniger arbeiten.
2: Elmar Hartmann, Präsident der Industriellen Vereinigung. Sie sind zu Gast in Vorarlberg, Herr Müller, Schaffer, Höslebauer, wissen Sie. Deshalb auch dieser Schlenker zum, wenn man halb Liter scharf und fließig sind. Wort aus dieser Wortmeldung möchte ich herausnehmen, und zwar Flexibilisierung. Ja. Ist Ihnen auch aufgefallen, dass er das verknotet?
3: Ja, natürlich. Und also selbstverständlich, also ich verstehe ja, dass das Argument der Flexibilisierung, unsere Arbeitszeit, die wir haben in Österreich, ist bereits sehr flexibel. Also die Möglichkeiten, die man betrieblich hat, Arbeitszeiten durchzurechnen, wenn mehr Arbeitsbedarf da ist, länger zu arbeiten und das dann auszugleichen in Zeiten, wo weniger Arbeitsbedarf da ist, die Möglichkeiten haben wir alle. Das Problem ist natürlich, der Vorteil für den Betrieb geht natürlich zu einem gewissen Teil zu Lasten der Beschäftigten, weil ich natürlich ein Stück weit Autonomie hergebe, wenn der Betrieb sagen kann, in der Zeit arbeiten wir mehr, in der Zeit arbeiten wir weniger. Ich persönlich hätte es vielleicht gern andersrum.
2: Okay.
3: Ja, also
2: Mit den
3: daher,
2: anderen.
3: Flexibilisierung ist immer die Frage, zu wessen Gunsten geht diese Flexibilisierung.
2: Zugunsten aller wäre ideal, oder? Aber das bezweifeln Sie.
3: Ja, also es gibt Modelle, die beides berücksichtigen. Sehr oft haben wir es halt, dass die Bedürfnisse des Betriebes im Vordergrund stehen, weil wenn Arbeit da ist, soll gearbeitet werden und das soll möglichst schnell abgearbeitet werden.
2: Gut, dann bleiben wir noch bei Melmar Hartmann, Präsident der IV, denn diese Modelle, die auch der Reinhard Stemmer vorhin gesagt hat, habe ich mit ihm auch besprochen. Modelle gibt es, wo es wirklich funktioniert, die Arbeitszeitverkürzung, Produktivität bleibt gleich oder wird gesteigert, Leute sind weniger krank. Arbeitsschlaraffenland offensichtlich. Hier die Antwort von Elmar Hartmann.
4: Ich stimme dem zu, dass ich sage, es gibt selbstverständlich Modelle, die sehr gut sind, die funktionieren. Aber das heißt doch nicht zwangsläufig, dass ich das in einem Gesetz regeln muss, sondern das kann auch auf unternehmerischer Ebene passieren. Aber ein Gesetz zu etablieren, das nachher für alle Arbeitskräfte gilt, das ist meines Erachtens falsch. Und definitiv gefährlich für den Standard, aber nicht nur für den Standard, sondern auch für den Wohlstand aller, die in Österreich leben. Weil, wie gesagt, das, was wir sehen, ist, dass Österreich massiv Arbeitsplätze, vor allem im industriellen Bereich, verliert. Und das darf nicht noch weitergehen.
2: Elmar Hartmann, Präsident der Industriellen Vereinigung. Auf Unternehmensebene das Regeln. Ist da der Gewerkschafter leicht fahrig und aufgeschreckt?
3: Nein, gar nicht. Also ich halte es ja durchaus für gut und sinnvoll, wenn Unternehmen vorangehen und sagen, wir probieren das aus, wir schauen uns das an, ob wir davon profitieren. Es gibt eben, wie berichtet, ja durchaus positive Beispiele dafür. Warum wir sagen, es ergibt Sinn, das gesetzlich zu regeln, ist, dass man irgendwann natürlich dann einheitliche Bedingungen für alle Unternehmen schaffen muss. Und das schafft man letztlich dann nur auf gesetzlicher Ebene.
2: Also, was in Kollektivverträgen steht, werden wir dann noch hören, gerade vom Wirtschaftsforscher. Das ist das eine. Aber es wäre der gesetzliche Rahmen, so wie wir jetzt die 40 Stunden festgeschrieben haben als Wochenarbeitszeit, das wollen Sie, das wollen Sie erreichen.
3: Genau, dass das reduziert wird, dass die
2: Das
3: Zahl
2: reduziert,
3: 40,
2: geht 40er runter, genau.
3: genau,
2: Okay.
3: reduziert wird. Ja.
2: So ein Erklärungsgerät.
3: Und wenn ich noch, ja, Herr Neustädter, wenn ich noch auf den Begriff des Wohlstands ein bisschen
2: Ja?
3: eingehen darf. Ja, weil natürlich, wenn wir den Wohlstand jetzt nur bemessen nach dem, wie viel können wir verkonsumieren, dann stimmt schon, da könnte unter Umständen eine Arbeitszeitverkürzung dazu führen, dass wir eine gewisse Zeit lang ein bisschen weniger an verkonsumierbaren Wohlstand haben. Was wir da dafür bekommen, ist Zeit, ist Lebenszeit. Und die Sache ist, vergangene Lebenszeit kommt nicht mehr zurück. Ich glaube, auch Zeit ist Wohlstand.
2: Okay, spannender Gedanke. Die Arbeitszeitverkürzung, heute das Thema hier in Neues bei Neustädter. Gast bei mir ist Martin Müller, Arbeitszeitexperte des ÖGB. Warum dieses Thema heute hier in unserer Sendung? Die Gewerkschaften im Bodenseeraum und auch in Liechtenstein haben eine große Kampagne am Laufen. Da geht es um die Arbeitszeit der Zukunft und zentraler Punkt ist eben die Forderung nach einer Arbeitszeitverkürzung bei vollem Lohnausgleich. Wie das über der Grenze drüben in der Schweiz ausschaut, da kann man sagen, Habedere, und das werden wir Ihnen präsentieren in genau 4 Minuten. Ist die Forderung nach Arbeitszeitverkürzung bei vollem Lohnausgleich utopisch. Wir diskutieren noch bis 14 Uhr.

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2: Die Frage für heute: Wie viel arbeiten wir in der Zukunft?
3: Es hat sich die Arbeitswelt ganz, ganz wesentlich verändert. Es ist die Produktivität wesentlich stärker gestiegen und der Druck in der Arbeitswelt hat natürlich auch sehr zugenommen.
4: Es gibt selbstverständlich Modelle, die sehr gut sind, die funktionieren. Aber das heißt doch nicht zwangsläufig, dass ich das in einem Gesetz regeln muss, sondern das kann auch auf unternehmerischer Ebene passieren.
5: Ja, das Umsetzen wird sicher schwierig. Aber wenn man sieht, was diverse Pilotprojekte wirklich an Erfolg erzielen, kann man sagen, dass das sicher möglich ist und auch umsetzbar ist.
6: Wenn wir auch immer mehr haben, mehr langfristig Krankheiten oder Unfälle, die passieren infolge von Übermüdung.
7: Ich glaube, die Forderung ist grundsätzlich erwartbar von Gewerkschaften und es zeigt sich eigentlich auch, dass Arbeitszeitverkürzung laufend passiert, aber sie passiert eigentlich auch immer im Einklang mit der Produktivität.
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8: Gast bei uns ist Martin Müller, Arbeitszeitexperte des ÖGB, des Österreichischen Gewerkschaftsbundes. Der Charlie Walter diskutiert mit uns. Grüß Gott.
9: Und zwar geht es ja darum, Arbeitszeitverkürzung heißt ja, mehr Menschen arbeiten das Gleiche wie weniger. Das heißt ja, leckere, tolle Arbeit wird aufgeteilt. Jeder freut sich schon. Ist ein bisschen ein Trugschluss. Ich habe das Gefühl, Leute wollen ja gar nicht mehr arbeiten. Und da ist meine Frage, geht es nicht darum, den

0: ob er das richtig verstanden hat. Also es ist sozusagen, der Arbeitgeber muss mehr Leute bezahlen.
1: Der Arbeitgeber muss mehr Leute, also sozusagen im, ja, im Endausbau, ja, der Arbeitgeber muss, wenn er dieselbe Menge an Arbeitsstunden haben möchte, mehr Leute bezahlen. Ja, das ist richtig. Allerdings diese mehr Leute leisten ja auch mehr und haben in der Vergangenheit, in Wirklichkeit haben die weniger Leute schon mehr geleistet, weil ja die Produktivität in den letzten Jahren und Jahrzehnten ja durchaus stark gestiegen ist, was sich nicht in den Lohnabschlüssen unbedingt ausgedrückt hat.
0: Okay. Und darin auch die Hoffnung für das Schlagwort Arbeit gerechter verteilen, damit alle etwas haben.
1: Ja, natürlich. Also ja klar, also vor allem beim Arbeit gerechter verteilen ist ja ein Gedanke auch im Verhältnis Vollzeit und Teilzeit. Ja, das dürfen wir auch nicht vergessen. Es geht ja jetzt nicht nur um die Menschen, die gar keinen Arbeitsplatz haben. Es geht ja auch um die Menschen, die einen Teilzeitarbeitsplatz haben und gern mehr arbeiten würden.
0: Ich habe gerade gehört von diesen steigenden Teilzeitquoten, die wir in ganz Österreich, vor allem in Vorarlberg, haben, das Teilzeitland bei uns. Gerade Frauen sind sehr stark in Teilzeit. Ich habe es angekündigt, wir schauen jetzt in die Schweiz. Nicht zuletzt deshalb, weil natürlich auch die Schweizer Gewerkschafter aus dem Bodenseeraum bei dieser Kampagne mit dabei sind. Und Lukas Auer ist von der Gewerkschaft im Kanton Thurgau. Und ich habe ihn gefragt nach der aktuellen gesetzlichen Lage.
2: Wir haben bei uns in der Schweiz Gesetz nach 45 bis 50 Stunden Woche. Wir haben verschiedene Gesamtarbeitsverträge oder Personalreglemente, wo wir 40 oder 42 Stunden Woche definiert haben, wo rechtlich verhebt. Das ist so der aktuelle Stand.
0: Also 38 Stunden Woche ist bei Ihnen noch Zukunftsmusik?
2: Da ist starke Zukunftsmusik bei uns noch, genau. Wir sind da dran, Schritt für Schritt, jedes Jahr immer wieder das aufs Tapet bringen. Wir haben einzelne Firmen, die das langsam eingesehen, die Fachkraftmangel wollen so ein bisschen bekämpfen, die das einführen wollen, aber sie sagen halt einfach immer, sie sind nicht so konkurrenzfähig.
0: Lukas Auer von der Gewerkschaft im Kanton Thurgau, haben Sie es verstanden?
1: Ja, natürlich habe ich ihn verstanden.
0: Okay, Kompliment, das ist gut. Also 45, 50 Stunden haben wir noch, jetzt hätte ich fast gesagt Schwein gehabt, dass wir auf dieser Seite des Rheins wohnen dürfen. Ist das einfach die Schweiz oder wie kommentieren Sie das, was er jetzt gesagt hat, der Lukas Auer?
1: Also ich glaube, ein ganz wichtiger Punkt, den er gesagt hat, ist, das eine ist die gesetzliche Regelung und das andere ist die Regelung, die sie in vielen Gesamtverträgen haben. Also es ist ja eben auf österreichisch gesagt, der Kollektivvertrag ja in vielen Fällen schon weit drunter. Und natürlich ist die Schweiz insofern in einer etwas anderen Position, als sie ja nicht Teil der EU sind, ein bisschen einen anderen Arbeitsmarkt auch haben. Aber das Thema Arbeitszeitverkürzung ist auch für die schweizerischen Gewerkschaften ein Thema, selbstverständlich.
0: Und auch für die Arbeitgeber ist die Arbeitszeitverlängerung auch ein Thema, wie mir der Lukas Auer im Interview gesagt hat.
2: Ich glaube, bei uns in der Schweiz ist das. Unsere bürgerlichen Parteien im Nationalrat und Ständerat, die wollen am liebsten 60-Stunden-Woche einführen. Sie wollen nonstop abrufbereite Arbeitnehmende haben. Am liebsten noch eine Stunde zu Hause privat arbeiten. Unser Arbeitsgesetz ist nicht so stark geregelt, wir haben immer gute GAVs, aber die bürgerlichen Parteien machen mit dem Emmentaler-Käse machen, sagen wir, sie müssen da noch mehr durchlöchern.
0: War klar, dass vom Schweizer Gewerkschafter der Vergleich mit dem Käse kommt, das ist auch gut so. Aber es ist schon schauderbar, bis zu 60 Stunden und noch mehr, was da der Extremkapitalismus zutage fördert, nicht?
1: Herr Neustädter, die Möglichkeit, 12 Stunden am Tag und 60 Stunden in der Woche zu arbeiten, gibt es gesetzlich in Österreich bereits.
0: Die Möglichkeit?
1: Aha. Ja, also das ist jetzt nicht die Normalarbeitszeit.
0: Ja. Aber das muss man immer dazu sagen, natürlich.
1: Ja, es ist möglich, bis zu 60 Stunden in der Woche, bis zu 12 Stunden am Tag zu arbeiten. Das sind die Maximalgrenzen, die das österreichische Arbeitszeitrecht zulässt.
0: Kann das dann verordnet werden oder muss da der Betriebsrat zustimmen?
1: In unterschiedlichen Varianten, aber es können angeordnete Überstunden sein. Ja.
0: Aha, okay. Also doch nicht Schlaraffenland bei uns?
1: Nein, nicht ganz.
0: Okay. Dann haben wir die

0: Schafft er wieder.
1: Genau, genau.
0: Martin Müller. Ich komme jetzt zum Benjamin Bitschi. Benjamin Bitschi ist Wirtschaftsforscher beim WIFO, beim Wirtschaftsforschungsinstitut. Auch er ist dort der Arbeitszeitexperte. Zu dieser Diskussion um die Arbeitszeitverkürzung sagte mir der Benjamin Bitschi Grundsätzliches.
2: Ich glaube, die Forderung ist grundsätzlich erwartbar von Gewerkschaften. Und es zeigt sich eigentlich auch, wenn man sich die Geschichte der Arbeitszeitverkürzung anschaut, dass Arbeitszeitverkürzung laufend passiert. Aber sie passiert eigentlich auch immer im Einklang mit der Produktivität. Und nachdem unsere Produktivität langsam wächst, sinkt auch die Arbeitszeit wenig oder geht nur langsam zurück. Und ich glaube, solange das im Einklang ist, Produktivitätswachstum und Arbeitszeitverkürzung, solange ist das kein Problem.
0: Es ist gerade die Produktivität ein wichtiges Argument der Gewerkschaften. Es geht darum, dass durch Modelle bewiesen wurde, dass Leute, die weniger arbeiten müssen, produktiver sind. Kann das stimmen?
2: Kann sicher stimmen, dass man, wenn man weniger arbeitet, tendenziell produktiver ist. Aber das ist sicher nicht eins zu eins umlegbar auf eine Arbeitszeitverkürzung. Also normalerweise geht man davon aus, dass steigende Produktivität oder Arbeitsproduktivität, die steigt, zum Beispiel durch einen technologischen Wandel hervorgerufen wird oder jetzt in Zeiten von künstlicher Intelligenz, dass uns das hilft, produktiver zu werden. Schrittweit wird natürlich auch sozusagen mehr Produktivität möglich, wenn ich weniger arbeite, aber das ist, glaube ich, nicht der Effekt, der Produktivitätssteigerungen grundsätzlich trägt, die dann sozusagen mehr oder weniger selbstfinanzierend Arbeitszeitverkürzung ermöglichen.
0: Benjamin Bitschi, Wirtschaftsforschungsinstitut. Heißt für mich, wenn ich das richtig interpretiere, Herr Müller, dass nicht der einzelne Mitarbeiter wird produktiver, sondern das ganze System wird produktiver.
1: Es wird zum Teil natürlich auch der einzelne Mitarbeiter, die einzelne Mitarbeiterin produktiver, weil natürlich unterm Strich weniger Ausfallszeiten dazu führen, dass in Summe mehr Produktivität bringt, klarerweise.
0: Dass man mehr raushauen kann.
1: Genau, aber das ist, das stimmt, der Herr Bitschi hat natürlich recht, das ist jetzt nicht der, also zu behaupten, wenn die Leute weniger arbeiten, dann sind sie in Summe produktiver. Das ist natürlich, das wäre eine falsche Annahme, aber die einzelne Arbeitsstunde wird natürlich produktiver.
0: Auch durch die Innovationen, auch durch technischen Fortschritt?
1: Ja, selbstverständlich durch technischen Fortschritt. Auf der anderen Seite ist natürlich der technische Fortschritt etwas, was auch mit Belastung zu tun hat. Ja, also der technische Fortschritt hat zweifellos dazu geführt, dass wir körperlich weniger belastet sind, aber psychisch weit mehr belastet sind. Ja, und wenn man sich zum Beispiel anschaut heutzutage, die Leute, die in Rehabilitationsmaßnahmen sind, das waren vor einigen Jahren in erster Linie Muskel- und Skeletterkrankungen und heute sind es psychische Erkrankungen. Und meiner Ansicht nach hat das schon mit Veränderungen in der Arbeitswelt zu tun.
0: Gut, dazu passen noch 29 Sekunden vom Lukas Auer von der Gewerkschaft im Kanton Thurgau zum Thema Psyche.
3: Was sich in den letzten Jahren immer mehr und mehr eingeschlichen hat, ist halt das Privatleben von der Bürger und Bürgerin, wo auch einen massiven psychischen Druck aufbaut, sei es finanzielle Probleme oder süße familiäre Probleme und dann das kombiniert noch mit dem Arbeitsstress, mit dem Arbeitsdruck, da gibt es langfristige Krankheiten, was wir auch immer mehr haben, mehr langfristige Krankheiten oder Unfälle, die passieren infolge von Übermüdung auf der Baustelle zum Beispiel, ist immer so ein Faktor.
0: Soweit der Lukas Auer. Gibt es bei uns auch diese Tendenz, dass gerade Arbeitsunfälle, Übermüdung, Unvorsichtigkeit zunehmen?
1: Also wir haben das Glück, dass das tödliche Arbeitsunfälle in den letzten 30 Jahren sehr stark zurückgegangen sind. Das ist ein großer Fortschritt. Mhm. Auf der anderen Seite beobachten wir natürlich, dass Übermüdung dazu führt, dass mehr Fehler passieren, die nicht unbedingt in einem Arbeitsunfall enden müssen.
0: Mhm. Gott sei Dank.
1: Mhm. Aber natürlich insgesamt keine positiven Auswirkungen hat.
0: Martin Müller heute bei uns zu Gast via Teamsitzung. Martin Müller ist vom ÖGB in Wien, Arbeitszeitexperte. Wir diskutieren über die Frage Arbeitszeitverkürzung bei vollem Lohnausgleich. Ist das utopisch? Ist es realistisch oder ist es sogar eine logische Folge, weil die 40-Stunden-Woche ist 51 Jahre alt?

0: Neues bei Neustädter. Das ist Meinungsfreiheit.
1: Heute zum Thema Arbeitszeitverkürzung. Ist das Utopie oder realistisch? Der Klaus Schiller hat via WhatsApp auf Dornbirn 3830 uns eine Sprachnachricht, also eine Wortnachricht geschickt. Will ich gut leben, muss ich arbeiten. Will ich nicht arbeiten, muss ich mit dem zufrieden sein, was ich habe. Hoffentlich in Zukunft auch ohne Staat, sonst wären die bis jetzt gearbeitet haben, die, wie es zum Teil aussieht, auch in Zukunft die Dummen. Herr Müller, Sie sind dran, als Antwortgeber für den Klaus Schiller.
2: Also, ich glaube, es ist schon eine gemeinsame Aufgabe von uns allen, dass wir in der Gesellschaft niemanden zurücklassen. Und selbstverständlich können wir von jedem und jeder, die Leistungen empfangen will, auch verlangen, dass sie nach ihren Möglichkeiten sich einbringen. Aber also sozusagen es rein auf das zu reduzieren, zu sagen, du kannst nicht, daher kriegst du nichts. Mhm. Das ist nicht unser Gesellschaftsbild.
1: Das ist nicht unser Sozialstaatbild. Also genau. Gottes Willen. Na, so weit wollen wir nicht kommen. Dann, der Rudi hat eine Mail geschrieben. Was glauben Sie, inwiefern die KI dieses Thema, das wir heute diskutieren, obsolet macht?
2: Das ist ganz schwer einzuschätzen, weil wir ja noch nicht wirklich wissen, in welche Richtung es geht. Was wir heute sehen, ist, dass die KI uns dabei hilft, Routineaufgaben schneller zu erledigen. Das hat natürlich Einfluss auf Bereiche, die bis jetzt noch nicht so viel betroffen waren von Automatisierung. Mhm. Zu wessen Gunsten das Ganze ausgeht, also ob das dazu führt, dass alle profitieren davon, zum Beispiel durch geringere Arbeitszeiten, oder ob es nur für den Herrn Zuckerberg, um ihn nur als ein Beispiel herzunehmen, mhm, sich positiv entwickelt, das können wir heute noch nicht sagen. Aber das ist eine gesellschaftliche Auseinandersetzung, die ist im Laufen.
1: Haben Sie Sorgen als Gewerkschafter?
2: Ich hab keine Sorgen.
1: Nicht? Okay, das ist gut. Nehmen wir so mit. Dann, wir sind in der Schlussrunde. Kommen wir nochmal zum Benjamin Bitschi vom Wirtschaftsforschungsinstitut. Zunächst sagte er mir, bitte nicht zum Thema Arbeitszeitverkürzung vor der Lohnausgleich die ganze Wirtschaft über einen Kamm scheren.
3: Ich glaube, das bildet sich auch sehr gut ab in der österreichischen Arbeitslandschaft. Natürlich haben wir eine gesetzlich vorgegebene Wochenarbeitszeit, aber relevant sind die Arbeitszeiten, die in den Kollektivverträgen der Beschäftigten stehen. Und wir haben über 800 Kollektivverträge. Das heißt, dort in diesen über 800 Kollektivverträgen spiegelt sich die Arbeitszeit und die Arbeitszeitverkürzung. Und da haben wir einige Kollektivverträge, wo stark die Arbeitszeit verkürzt wurde oder wo Optionen geschaffen wurden, dass man anstatt von Lohnerhöhungen eben einen Freizeitausgleich nutzt. Aber auf dieser Ebene, glaube ich, sehen wir eben genau das, was auch die wissenschaftlichen Daten hergeben, dass tendenziell eben die Arbeitszeit sich im Einklang mit dem Produktivitätswachstum verkürzt.
1: Benjamin Bitschi vom WIFO. 800 Kollektivverträge haben wir. Blicken Sie da noch durch? Sorry. Thema fremde Frage.
2: Es sind etwa 450 Kollektivverträge, die insofern relevant sind, als sie regelmäßig neu verhandelt werden und die Löhne und Gehälter auch drin festgelegt sind und auch Arbeitszeitverkürzung darin festgelegt ist. Ja. Okay. Also ja, wir blicken noch durch.
1: Okay. Aber dann ist die Arbeitszeitverkürzung schon in weiten Teilen unseres Arbeitsmarktes schon durch? Ist das richtig verstanden?
2: In großen Teilen der Industrie zum Beispiel haben wir schon eine Arbeitszeitverkürzung. Im Sozialbereich haben wir schon eine geringere Arbeitszeit als 40 Stunden. Also in vielen Bereichen haben wir es bereits. Okay. Ja, das ist richtig.
1: Aber trotzdem brauchen wir noch dieses neue Gesetz.
2: Ja, weil es geht schon auch darum, da etwas nachzuvollziehen und zur gesetzlichen Norm zu machen, beziehungsweise auch zur gesellschaftlichen Norm zu machen. Weil das, was im Gesetz steht, ist halt trotzdem noch hat trotzdem noch eine große Wichtigkeit. Ja? Die Kollektivverträge sind etwas, die vorangehen. Auch bei der Arbeitszeitverkürzung auf 40 Stunden ist vorangegangen ein Generalkollektivvertrag, bis sich das dann im Gesetz niedergeschlagen hat.
1: Okay, damals in den guten 70er Jahren. Dann habe ich die Wortmeldung von Benjamin Bitsche gefunden. Ich habe es vor einer halben Stunde gesagt, Frankreich, vom richtigen Zeitpunkt die Arbeitszeitverkürzung durchzuziehen. Benjamin Bitsche.
3: Es gibt Studien, die das eben zeigen, anhand von französischen Daten zum Beispiel, wo die Arbeitszeit allgemein verkürzt wurde. Wenn diese Dinge passieren in einer wirtschaftlichen Boomphase, dann kann man das gut durchführen und es ist wenig schädlich. Wenn man das bei uns jetzt durchführen würde, wo wir 2 Jahre Rezession hatten, jetzt eine eher stagnierende Entwicklung, ist zu erwarten, dass das wirtschaftlich nicht gut endet.
1: Benjamin Bitsche vom WIFO. Also Arbeitszeitverkürzung ja, aber bitte nicht jetzt. Sie haben das Schlusswort, Martin Müller. Sie wollen diskutieren, also, Sie wollen dranbleiben am Thema.
2: Ja, auf jeden Fall. Und also, wie auch schon auf den Herrn Hartmann repliziert, in den letzten 40 Jahren hatten wir Phasen der Hochkonjunktur. Und da ist die Wirtschaft auch nicht zu uns gekommen und hat gesagt, jetzt ist der richtige Zeitpunkt für Arbeitszeitverkürzung.
1: Aber damals sind auch die Gewerkschafter nicht gekommen, oder wie?
2: doch,
1: wir sind immer wieder gekommen. Hätte man das ja nutzen müssen, oder? Hochkonjunkturphasen, ja, machen wir's.
2: Haben wir eben in den Kollektivverträgen durchaus genützt. Okay. Ja? Aber eben, es ist ja jetzt nicht so, wie gesagt, dass wir von einem Tag auf den anderen die Arbeitszeit massiv reduzieren würden, sondern wenn das in einem längerfristigen Prozess geht, dann kann man genau auch auf die wirtschaftliche Entwicklung Rücksicht nehmen. Dann könnte man Indikatoren festlegen, wenn man sagen, wenn das und das erreicht ist, dann so und so viele Stunden. Also das ließe sich ja genau das, was der Bitsche sagt, genau das ließe sich in einem Prozess ja durchaus berücksichtigen.
1: Martin Müller, danke, dass Sie sich Zeit genommen haben. Schöne Grüße nach Wien.
2: Ja, vielen Dank für die Einladung.
1: Bis bald, ciao. 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
1: Mit Julia Wetzinger im Studio. Tagelang hat eine Reihe von Sabotageangriffen auf das deutsche Stromnetz Deutschland in Atem gehalten. Auch ein Bekennerschreiben ist gefunden worden. Jetzt hat die Polizei einen Verdächtigen gefasst, Andreas Pfeiffer.
2: Ja, nach mehreren Anschlagsversuchen auf Hochspannungsleitungen und dem Fund eines Bekennerschreibens ist in mehreren deutschen Bundesländern eine Fahndung angelaufen. Heute führte sie in der Nähe von Aachen zur Festnahme eines 48-jährigen Tatverdächtigen, der Sprengmittel, die man aus der Pyrotechnik kennt, mit sich führte. Er ließ sich widerstandslos festnehmen. Eine erste Einvernahme soll nun klären, ob und mit welchen Beweggründen der deutsche Staatsbürger gegen kritische Infrastruktur vorgegangen ist. Zunächst war man von möglicher russischer Sabotage ausgegangen. Dieser Verdacht scheint sich vorerst nicht zu bestätigen.
1: Berichtet Andreas Pfeiffer aus Deutschland. Zum Plan der Regierung, die Sozialhilfe in Österreich zu vereinheitlichen, liegt jetzt ein konkreter Gesetzesentwurf des Sozialministeriums vor. Bei den Kinderzuschüssen ist eine Staffelung vorgesehen. Für das erste Kind gibt es den vollen Zuschlag, für jedes weitere entsprechend weniger. Dabei gibt es nicht nur Geld, sondern auch Sachleistungen. Die Sozialhilfe für zugewanderte Menschen soll zudem an Auflagen gebunden werden. Die volle Leistung wird es dann nur noch geben, wenn Integrationsvorgaben erfüllt werden. Israels Regierungschef Benjamin Netanyahu ist politisch unter Druck. Er soll vor dem Hamas-Angriff am 7. Oktober 2023 gewarnt worden sein. Wie die Zeitung Haaretz berichtet, soll der Staatschef der Vereinigten Arabischen Emirate Netanyahu gesagt haben, dass die, Zitat, radikal-islamische Palästinenserorganisation Hamas einen größeren Einsatz plane. Netanyahus Büro bezeichnet den Zeitungsbericht als Lüge. Die Opposition kritisiert, Netanyahu habe alle Warnungen ignoriert. Ein Vorfall am Eiffelturm sorgt für Kritik und Diskussionen. Die Beschäftigten haben gestern gestreikt. Der Grund? Hindu-Mönche hatten am Eiffelturm verlangt, dass das weibliche Personal versteckt wird. Ernst Kernmeier berichtet aus Paris.
3: Es war keine ungewöhnliche, aber doch eine auffällige Besuchergruppe am Samstag früh beim Eiffelturm, erzählen Augenzeugen. Eine Gruppe hochrangiger Hindu-Mönche war zur Eröffnung eines Tempels nach Paris gekommen und wollte auch auf das Wahrzeichen der Stadt. Die vorausgegangene Bitte der religiösen Herren, weibliches Personal solle während der Zeit doch von männlichem ersetzt werden. Die Bitte allein mag verwundern, noch mehr aber, dass sie von der Betreibergesellschaft des Eiffelturms auch befolgt wurde. Inakzeptabel und diskriminierend sei das, sagt Personalvertreterin Diane Davouan. Das gesamte Personal ist gestern aus Protest in den Streik getreten. Inzwischen haben sich alle Beteiligten entschuldigt. Der Eiffelturm ist heute wieder offen.
1: Das waren die Nachrichten mit Julia Wetzinger.
4: Falls Sie heute nichts mehr vorhaben, ein Tipp, ab ins Wasser. Die Temperaturen erreichen heute nochmal bis zu 32 Grad. Am Abend schwingt das Wetter dann langsam um und später gibt es auch erste Regenschauer. Morgen gibt es dann die große Abkühlung, nur noch 16 bis 20 Grad sind möglich. Es wird grau, nass, Regen im ganzen Land. Am Donnerstag wird es wieder freundlicher bei maximal 20 Grad. Wir blicken auf die Straßen. Das ist der Radio Vorarlberg Verkehrsservice um kurz nach zwei. Und es schaut gut aus. Land auf, Land ab läuft's. Sollten Sie aber doch Infos haben, rufen Sie gerne an. 0800 20 4000.
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4: Schönen Dienstag. Heute können wir den letzten Sommertag noch mal so richtig genießen. Am Bädeler mit einem Eis oder einfach Sünnerle auf der Terrasse. So fein. Ja, und was fällt jetzt noch? Ja, genau. Gute Musik natürlich. Und die gibt's natürlich von uns.

Schönen Dienstagnachmittag. Ich glaube, für den nächsten Song haben wir uns heute genau den richtigen Tag ausgesucht. Sie zeigt sich nämlich vor der besten Seite, die Sonne.

0: Walk of Life, super Nummer von den Dire Straits für ihren Dienstagnachmittag. Es ist 14.30 Uhr und jetzt ist es Zeit für die Radio Vorarlberg Nachrichten.
1: Mit Jürgen Peschiner. Im Montafon könnte wieder ein Wolf sein Unwesen treiben. Am Freitag ist ein Lamm gerissen worden. Es gibt den Verdacht, dass es ein Wolf war, sagt der Wildbiologe Hubert Schatz. Es könnte aber auch ein Fuchs gewesen sein. Genetische Prüfungen sollen Aufschluss darüber geben, ob ein Wolf das Tier gerissen hat. An der Fachhochschule Vorarlberg starten 715 Erstsemestrige ins neue Studienjahr. Beworben haben sich wieder deutlich mehr Menschen, nämlich über 1200. Die Nachfrage sei auf dem Niveau des Vorjahres und nach wie vor sehr gut, sagt Geschäftsführer Stefan Fitz-Rankel. Rund 80% der Erstsemestrigen an der Fachhochschule sind aus Vorarlberg. Die Gemeinde Lech legt mit dem Rechnungsabschluss für das vergangene Jahr eine gemischte Bilanz vor. Einerseits hat die Gemeinde aufgrund der gestiegenen Einnahmen aus dem Tourismus um fast 4 Millionen Euro mehr eingenommen als ursprünglich veranschlagt. Auf der anderen Seite sind aber auch die Ausgaben gestiegen, unter anderem, weil Lech mehr an den Sozial- und den Gesundheitsfonds überweisen musste.
0: Heute Badehose, morgen Jacke. Die Temperaturen erreichen heute nochmal bis zu 32 Grad. Der letzte Sommertag, einfach herrlich. Am Abend schwingt das Wetter dann langsam um und später kann es zu ersten Regenschauer kommen. Morgen gibt es dann die große Abkühlung. Nur noch 16 bis 20 Grad sind möglich. Es wird grau, nass, Regen im ganzen Land. Der Donnerstag wird wieder freundlicher, bei maximal 20 Grad. Wir blicken auf die Straßen. Das ist der Radio Vorarlberg Verkehrsservice um 14:30. Teilweise kann es zu kurzen Verzögerungen kommen, aber alles im Rahmen, unter 10 Minuten Zeitverlust. Sollten Sie aber doch Infos haben, dann rufen Sie gerne an 0800 20 4000.
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Falco mit der Kommissar. So muss der Dienstag klingen. Und jetzt wieder ganz was anderes. Aber genau so soll es auch sein. Volle Abwechslung für Ihren Nachmittag. Und jetzt Eddie Grant.

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1: Mit Julia Wötzinger im Studio. In Österreich steigen die Ausgaben für Gesundheit. Im Vorjahr waren es erstmals mehr als 60 Milliarden Euro. Ein Viertel davon entfallen auf private Versicherungsanbieter. Sie wollen ihre Rolle gegenüber dem öffentlichen Sektor stärken, berichtet Volker Obermeier.
2: Das Sozialversicherungssystem erreicht in Österreich nahezu die gesamte Bevölkerung. Die Abdeckung liegt bei fast 100%. Versicherungen wollen nach Eigenangaben das System ergänzen über Zusatzangebote. Allein durch die alternde Bevölkerung steigt der Versorgungsgrad, sagt Unica-Vorstand René Knapp.
3: Wenn man sich anschaut, Menschen über 80 Jahre haben eine extrem hohe Wahrscheinlichkeit, pflegebedürftig zu werden, und dieser Bedarf muss abgedeckt werden.
2: In Österreich haben derzeit 4 von 10 Menschen eine Zusatzversicherung, Tendenz steigernd gerade bei Jüngeren, für Vorbeugung sowie Behandlung. Gesundheitsökonomen, etwa vom IHS, werten das Miteinander von privaten wie öffentlichen Angeboten als positiv, so werden Spitäler entlastet. Es brauche aber klare Regeln und mehr Transparenz bei Leistungsangeboten.
1: Unzufrieden zeigen sich Caritas und Volkshilfe angesichts des Entwurfs für die neue Sozialhilfe. Die Caritas warnt etwa vor niedrigen Kinderrechtssätzen. Die Volkshilfe kritisiert, dass die Kindergrundsicherung offenbar vom Tisch sei. Innerhalb der Koalition will sich die ÖVP den Entwurf jetzt anschauen. Die NEOS zeigen sich offen für den Vorschlag. Im Raserprozess in Wels in Oberösterreich ist heute ein 30-jähriger Deutscher zu 5 Jahren Haft verurteilt worden. Er ist wegen versuchten Mordes schuldig gesprochen worden. Der Deutsche soll im Februar trotz Sperre in eine Autobahnbaustelle eingefahren und auf einen Bauarbeiter zugefahren sein. Dann hat er sich laut Anklage eine Verfolgungsjagd mit der Polizei geliefert. Der Angeklagte hat sich im Prozess nur teilweise schuldig bekannt. Den Vorwurf des versuchten Mordes hat er zurückgewiesen. Das Urteil ist nicht rechtskräftig. 2 Kunstwerke im Wert von mehreren Millionen Euro sind heute aus einem Renoir-Museum in Frankreich gestohlen worden. 2 Täter haben zunächst 4 Werke mitgenommen, 2 davon haben sie auf der Flucht zurückgelassen. Aus Frankreich, Leonie Heitz.
4: Es ist kurz vor 6 Uhr früh, als im Renoir-Museum der Alarm losgeht. Die Überwachungskameras zeigen, wie 2 Personen Gemälde aus ihren Rahmen schneiden. Nur 5 Minuten später ist die Polizei vor Ort, doch die Täter sind bereits auf der Flucht. 4 Bilder haben die beiden Männer zunächst an sich genommen, ihr geschätzter Gesamtwert 9 Millionen Euro. 2 davon lassen sie auf der Flucht fallen, die beiden anderen sind verschwunden. Ersten Ermittlungen zufolge sind die Täter durch eine verglaste Fensterfront in das Museum eingedrungen. Der Einbruch stellt erneut die Sicherheit französischer Museen in Frage. Erst vor knapp einem Jahr wurden beim spektakulären Raub im Pariser Louvre Kronjuwelen im Wert von 88 Millionen Euro gestohlen. Bis heute fehlt von ihnen jede Spur.
1: Das waren die Nachrichten mit Julia Wötzinger.
5: Wer den Sommer noch nicht loslassen will, der sollte den heutigen Nachmittag noch einmal fein genießen. Es ist ein Top-Badewetter. Quer durchs Land hat es 25 bis 33 Grad. Am Abend schwingt das Wetter dann langsam um und später kann es dann zu ersten Regenschauern kommen. Morgen gibt es dann eine große Abkühlung. Nur noch 16 bis 20 Grad sind möglich. Es wird grau, nass, Regen im ganzen Land. Der Donnerstag wird wieder ein bisschen freundlicher mit bis zu 20 Grad. Sie sind sicher unterwegs mit Radio Vorarlberg um 3:15 und auf den Straßen schaut's gut aus, es sind uns keine Störungen gemeldet worden. Sollten Sie aber doch Infos haben, dann rufen Sie gerne an 0800 20 4000.
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5: Wer jetzt schon langsam Richtung Feierabend schielt, ich kann sie wirklich verstehen. Ein bisschen müssen wir aber noch und wir begleiten Sie natürlich durch den Nachmittag. Schönen Dienstag.

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5: Gegen das Nachmittagstief hilft Kaffee. Nur zu viel ist halt auch nichts, gell? Aber eins geht einfach immer. Musik!

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1: Schönen Nachmittag um 15.30 Uhr. Zeit für die Radio Vorarlberg Nachrichten.
2: Mit Jürgen Peschiner. An der Fachhochschule Vorarlberg starten 715 Erstsemestrige ins neue Studienjahr. Beworben haben sich über 1200 Frauen und Männer. Die Nachfrage sei auf dem Niveau des Vorjahres und nach wie vor sehr gut, sagt Geschäftsführer Stefan Fitzrankl. 80% der Erstsemestrigen an der Fachhochschule sind aus Vorarlberg. Vorarlberg ist bei der Umsetzung von Vorgaben der Europäischen Union zu den erneuerbaren Energien säumig. Die EU möchte Flächen für Photovoltaik- oder Windkraftanlagen ausweisen lassen, damit diese schneller genehmigt werden können. Der dazu nötige Landesraumplan für Vorarlberg fehlt bisher noch, bestätigt Landesrat Marco Tittler. Die Frist dazu ist vor 6 Monaten verstrichen. Der SPÖ-nahe Pensionistenverband Vorarlberg beschreibt die Lage am Arbeitsmarkt für ältere Arbeitnehmer als miserabel. Ein Drittel der Erwerbslosen und fast die Hälfte der Langzeitarbeitslosen sind über 50 Jahre alt, sagt Manfred Lackner, der Landeschef des Pensionistenverbandes. Schuld daran seien neben der schwachen Konjunktur auch Verschärfungen im Pensionsrecht.
1: Heute gibt der Sommer nochmal alles. Viel Sonne und bis zu 32 Grad. Am Abend schwingt das Wetter dann langsam um und später kann es zu ersten Regenschauern kommen. Morgen gibt es dann die große Abkühlung. Nur noch 16 bis 20 Grad sind möglich. Es wird grau, nass, Regen im ganzen Land. Der Donnerstag wird wieder ein bisschen freundlicher bei maximal 20 Grad. Sie sind sicher unterwegs mit Radio Vorarlberg um 3:30 und auf den Straßen läuft's. Es sind uns keine Störungen gemeldet worden. Sollten Sie aber doch Infos haben, dann rufen Sie gerne an 0800 20 4000.
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1: Am Mikrofon Julia Wetzinger. Der Bürgermeister von Ceuta bittet die Europäische Union um Hilfe. Mehr als einen Monat nach der Massenankunft von bis zu 70.000 Flüchtlingen aus Marokko befinden sich weiter tausende Menschen in dem winzigen Gebiet. Es liegt an der Küste Nordafrikas und gehört zu Spanien. Der konservative Bürgermeister berichtet heute im EU-Parlament von untragbaren Zuständen in Ceuta, berichtet Tim Kupal.
2: Die Lage in Ceuta sei wie in einem Druckkochtopf, der jederzeit explodieren könne, beschreibt der Bürgermeister von Ceuta, Juan Jesús Vivas.
3: Ceuta es una olla a presión que en cualquier momento puede estallar.
2: Wie viele Flüchtlinge sich noch in der kleinen spanischen Exklave befinden würden, könne er gar nicht sagen, so Vivas weiter. Von der EU erhofft sich Vivas Unterstützung. Mehr Sichtbarkeit Europas, was Frontex und die EU-Asylagentur betrifft, und finanzielle Mittel für die Infrastruktur, die Stärkung der Grenze. Spanien hat erst Ende August um zusätzliche Frontex-Beamte zur Bewältigung der Asylverfahren angesucht. Diese sind noch immer nicht in Ceuta eingetroffen.
1: Im Fall eines mehrfach misshandelten Babys in Wien sind die Eltern vom Vorwurf der schweren Körperverletzung freigesprochen worden. Die Richterin betont, dass es einer von beiden gewesen sei. Die Täterschaft ließ sich aber nicht feststellen. Die Eltern haben betont, dem Kind nichts angetan zu haben. Zum Zeitpunkt des Kennenlernens und der Geburt hatte der Mann Freigang während einer längeren Freiheitsstrafe. Das Urteil ist rechtskräftig. Das Kind lebt bei Pflegeeltern. Wo liegen geeignete Lebensräume für Wölfe in Österreich und wo ist das Risiko für Weidetiere besonders hoch? Das zeigt ein Forschungsteam der Wiener Universität für Bodenkultur. Immerhin 10% der Fläche Österreichs birgt erhöhtes Konfliktpotenzial, berichtet Robert Scheppel.
4: Ideale Lebensbedingungen für Wölfe und hohes Risiko für Nutztiere. Dort, wo sich diese Faktoren überschneiden, liegen die Problemzonen, so die Studie der BOKU Wien. Das Team hat über 120 Wolfsnachweise und mehr als 100 Risse analysiert und mit anderen Faktoren kombiniert, wie Waldanteil, Gelände oder Siedlungsnähe. Das Ergebnis? Die konfliktträchtigsten Regionen finden sich auf alpinen Weideflächen am Waldrand sowie auf Wiesen, die von Wald umgeben sind, wie sie vor allem in Tirol und in Kärnten zu finden sind. Mit Hilfe großer, wolfsicherer Zäune könne man die Weidetiere zwar schützen, doch nicht überall, so die Forscher. Auf steilen, schwer zugänglichen Almflächen müsste man andere Maßnahmen setzen, etwa Behütung oder Schutz durch Herdenhunde. Allerdings seien all diese Maßnahmen mit Mehrkosten verbunden. Auch dieser Punkt müsse in der Debatte um aktives Wolfsmanagement berücksichtigt werden.
1: Der österreichische Autor Elias Hirschl steht mit seinem Roman Schleifen als einziger Österreicher auf der Shortlist für den Deutschen Buchpreis. Die Auszeichnung wird am 5. Oktober vergeben. Der Sieger oder die Siegerin erhält 25.000 Euro. Das waren die Nachrichten mit Julia Wetzinger.
5: Ja, sonnig und sehr warm, beziehungsweise heiß sogar im Bludensmessen, wie 32 Grad, 30 Grad hat es in Feldkirch und Bregenz noch, müssen wir sagen. Denn je später der Tag, desto öfter gibt es dicke Wolken und auch Gewitter. Und das sind nur die Vorboten, weil morgen früh erreicht uns eine Kaltfront. Sie bringt teils kräftige Regenschauer und auch eine Abkühlung mit. Am Nachmittag hat es dann nur noch maximal 18 Grad. Bewölkt aber schon meistens trocken dann der Donnerstag. Bleibt aber etwas kühler mit maximal 22 Grad. 3:04 ist es. Wir schauen kurz auf Vorarlberg Straßen. 10 Minuten länger brauchen Sie da im Moment in Dornbirn statt auswärts auf der L90 vor Dornbirn Nord. Ansonsten alle Verzögerungen unter 10 Minuten im Moment. Falls nicht, rufen Sie gern an 0800 20 4000. Wäre unser kostenlose Hotline.
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5: Tom, wir nehmen noch ein Schlückchen vom letzten Motivationscafé des Tages. Upsala, heiß. Ja, und weiter geht's.

0: Build Me Up, Buttercup von den Foundations. Das sind die 60er hier bei Radio Vorarlberg. 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

0: aus dem letzten Jahrtausend, 1999, She's So High. Schönen Dienstagnachmittag, 16.30 Uhr. Das hier sind die Radio Vallberg Nachrichten für Sie.
1: Mit Jürgen Peschiner. Die Angst vor dem Wolf geht im Montafon wieder um, zumindest bei den Landwirten. Am Freitag ist ein Lamm gerissen worden. Das Schaf war mit weiteren Tieren durch einen Maschenzaun geschützt. Das Lamm war aber so klein, dass es durch den Zaun rausgezogen werden konnte. Welches Tier als Täter in Frage kommt, ist noch nicht ganz klar. Martin Kopf.
2: Es gibt den Verdacht, dass es ein Wolf war, sagt Wildbiologe Hubert Schatz. Es wäre aber auch ein Fuchs möglich. Genetische Prüfungen sollen Aufschluss darüber geben, ob es ein Wolf war. Und die dauern mehrere Wochen. Vom Nenzinger Himmel bis Gargellen hat es heuer immer wieder Hinweise auf Wölfe gegeben. Beutetiere sind aber kaum gerissen worden. Auch Jäger berichten immer wieder, dass sich das Verhalten von Hirschen und Rehen geändert hat. Sie stehen an anderen Plätzen wie früher. Und das könnte darauf hindeuten, dass ein Wolf ihr Gebiet durchquert hat.
1: Wolfgang Langes, der Bürgermeister von Hohenweiler, tritt zurück. Langes bestätigt einen entsprechenden Bericht des Nachrichtenportals Voll.at. Er habe noch seine Nachfolge regeln wollen, sagt Langes dem ORF. Mit dem bisherigen Vizebürgermeister Herbert Sohm stehe nun ein Nachfolger bereit. Ende September soll die Gemeindevertretung von Hohenweiler Sohm ins Amt wählen. An der Fachhochschule Vorarlberg hat das neue Studienjahr bereits begonnen. Für die 715 Erstsemestrigen steht heuer erstmalig eine Orientierungswoche auf dem Programm. Angeboten werden zum Beispiel Campusführungen oder gemeinsames Eislaufen. Mehr als 1200 Frauen und Männer haben sich heuer für ein Studium an der FH beworben. Die Nachfrage bleibt also auf dem Niveau des Vorjahres. Das freut Geschäftsführer Stefan Fitzrankl.
3: In Zeiten wie diesen einen Bewerbungsrekord in technischen Studiengängen zu haben, ist sensationell. In Zeiten wie diesen in der Gesundheits- und Krankenpflege neue Bewerberrekorde zu haben, ist herausragend. Warum? Weil das ja genau die Jobs sind, die wir ganz, ganz dringend brauchen.
1: Rund 80% der Erstsemestrigen an der Fachhochschule sind übrigens aus Vorarlberg. Trainer Adi Hütter hat bei seiner Rückkehr in die deutsche Fußball-Bundesliga einen Fehlstart hingelegt. Der Altacher hat mit Eintracht Frankfurt aus den ersten beiden Spielen gegen Union Berlin und Augsburg nur einen Punkt geholt. Vor allem die vielen Gegentore bereiten Hütter Sorgen.
4: Ich habe mir mein Debüt natürlich auch ganz anders vorgestellt. Nichtsdestotrotz werde ich nicht den Kopf in den Sand stecken. Wir sind in einem Prozess drinnen, der jetzt momentan sehr, sehr unangenehm ist, keine Frage. Und trotz allem bin ich ein Trainer, der versucht, trotz allem viele positive Dinge auch mitzunehmen. Du kannst halt einfach nicht 7 Tore in 2 Spielen kriegen. Das ist das, was wir schnellstmöglich abstellen müssen.
1: Am kommenden Wochenende trifft Hütter mit Frankfurt auswärts auf Mainz.
0: Ja, und das ist er, der vielleicht letzte Sommertag für dieses Jahr mit 32 Grad in Bludenz, 31 in Bregenz und mit 28 in Alberschwende. Die Wetteraussicht im Detail, die gibt es jetzt von der Susi Lentner aus der TU4 in Innsbruck. Schönen Nachmittag.
5: Schönen Nachmittag. Heute war es noch einmal richtig zum Schwitzen bei bis zu 33 Grad in Vorarlberg. Kommende Nacht können dann schon ein paar vorlaufende Gewitterzellen einer Kaltfront sich ankündigen. Die Front erfasst in der Früh und am Vormittag ganz Vorarlberg mit kräftigen Regenschauern, die bis zum Nachmittag anhalten. Die Temperaturen ziehen sich morgen im Tagesverlauf zurück. Am Nachmittag haben wir nur mehr rund 18 Grad im Rheintal. Die Schneefallgrenze im Gebirge liegt auf rund 3000 Metern. Neuschnee gibt es also nur auf den allerhöchsten Gipfeln. Eher trocken und wechselnd bewölkt geht es dann ab Donnerstag weiter. Die Höchstwerte liegen in der zweiten Wochenhälfte aber nur mehr bei rund 22 Grad.
0: Sie sind sicher unterwegs mit dem Radio Vorarlberg Verkehrsservice um 16.34 Uhr und da macht sich langsam aber sicher der Feierabendverkehr etwas bemerkbar, aber noch brauchen Sie nur an einer Stelle 10 Minuten länger, nämlich in Dornbirn auf der L190 stadtauswärts vor Dornbirn Nord. Ansonsten alle Verzögerungen noch unter 10 Minuten, falls es doch länger dauert bei Ihnen, gerne anrufen an die 0800 20 4000.
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0: Feinen Nachmittag.
1: Und ab heute ist unser Landesfunkhaus wieder eine Kunstgalerie. Wir haben ja immer wieder Ausstellungen hier bei uns. Und heute Abend ab 18.30 Uhr ist die Vernissage von Elena Apollonio. So, jetzt ist aber noch niemand da. Das heißt, ich freue mich einfach mal den Erstbesten, der mir jetzt da über den Weg rennt. Und das ist der Martin Kopf aus unserer Nachrichtenredaktion.
2: Hallo.
1: Martin, erzähl, was siehst du in dieser Ausstellung?
2: Also das erste Werk, das ich jetzt sage, ziehe ich, erinnert mich an ein altes Betttuch mit einem Muster drauf, mit Blumen, schön verziert, farbenfroh.
1: Es sind so mehrere Gestelle.
2: Genau, teilweise Stoff aufgezogen, teilweise schaut es aus wie eine Leinwand, wo einiges drauf ist. Teilweise ist es so wie aufgepappt, sage ich jetzt einmal. Also schaut sehr interessant aus. Ja. Und es sind ja auch offenbar Figuren, weil unten haben sie zumindest kleine Füßle.
1: Ja, das ist mir als allererstes aufgefallen. Diese Betonfüßle, die ausschauen wie so Kinderfüßle.
2: Ja, es müssen Kinder sein, weil die Schuhgröße passt keinem Erwachsenen.
1: Also ich bin auf jeden Fall gespannt. Die Elena Apollonio ist die Künstlerin und sie wird uns heute Abend gemeinsam mit Ausstellungskurator Margot Fritsch erklären, was da dahinter steckt, hinter dem Ganzen. Und Sie können vorbeikommen ins Landesfunkhaus um 18.30 Uhr. Geht's los mit der Vernissage. Die Ausstellung heißt Die Katze beißt sich in den Schwanz. Und die Katze, die suchen wir noch, oder?
2: Ich hätte noch nichts, aber ich schaue noch.

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3: Willkommen zum Journal um 5 mit diesen Themen. Nach den Sabotageangriffen auf das Stromnetz in Deutschland ist ein Verdächtiger gefasst. Die Speicherkosten für die sogenannte strategische Gasreserve werden gesenkt. Das soll dem Staat Geld sparen. Und Königsklassendebüt. Österreichs Fußballmeister LASK startet heute in die Champions League. Im Journalstudio begrüßt sie Julia Wötzinger. Abschussvorrichtungen, Bekennerschreiben und eine Fahndung. In Deutschland haben mutmaßliche Sabotageangriffe auf das Stromnetz tagelang für Aufsehen gesorgt. Heute hat die Polizei einen Verdächtigen festgenommen. Er soll bundesweit Anschläge auf das Stromnetz verübt haben. Die Bundesregierung spricht von Klimaextremismus. Aus Deutschland Andreas Pfeiffer.
4: Nach dem Fund eines Bekennerschreibens hat die Polizei tagelang und in mehreren Bundesländern gefahndet. Heute am späten Vormittag kam es in der Nähe von Aachen zur Festnahme eines Tatverdächtigen. Daniel V., 48 Jahre alt, führte Sprengmittel aus der Pyrotechnik mit sich. Damit und mit Abschussvorrichtungen wurden die Sabotageakte auf Hochspannungsleitungen durchgeführt. Carsten Rust, Sprecher der Polizei Köln.
5: Im Laufe des Montagnachmittags waren im Bereich eines Kraftwerks in Weißweiler an einer dortigen Hochspannungsleitung Abschussvorrichtungen vorgefunden worden. Im Verlauf des weiteren Abends kam es gegen 21 Uhr auch nochmal zu Knallgeräuschen und zu Blitzen.
4: Daniel V. gilt als radikaler Umweltschützer. Im vorliegenden Bekennerschreiben wird das Ende fossiler Energieträger gefordert.
3: Österreichs Schülerinnen und Schüler können schlechter lesen und rechnen. Sie liegen aber über dem OECD-Schnitt. Das zeigt die PISA-Studie. Verbessert hat sich der Wert in Naturwissenschaften. Am besten schnitten erneut Südkorea und Japan ab. In Europa erreichten Estland und Irland die besten Werte. An der Studie haben im Vorjahr 15- und 16-jährige Schülerinnen und Schüler aus 90 Ländern teilgenommen. Die ursprünglich ab 2027 geplante Lkw-Maut auf drei Landesstraßen im Burgenland kommt doch nicht. Landeshauptmann Hans-Peter Doskozil von der SPÖ und Wirtschaftskammerpräsident Andreas Wirth teilen mit, dass man sich auf andere Maßnahmen geeinigt habe. Gewichtsbeschränkungen werden etwa herabgesetzt und Fahrverbote ausgeweitet. Die Speicherkosten für die strategische Gasreserve sollen um 60% gesenkt werden. Das hat Wirtschaftsminister Wolfgang Hartmannsdorfer von der ÖVP bekannt gegeben. In Summe soll sich der Staat damit mehr als 100 Millionen Euro sparen. Maria Kern aus unserer Wirtschaftsredaktion, wie ist das möglich?
6: Dafür gibt es zwei Gründe. Erstens ist die reine Speicherung des Gases günstiger geworden. Das ist so etwas wie die Miete für die Lagerung. Das liegt daran, dass die Nachfrage nach Speichern geringer ist als früher. Der zweite Grund für die Kostensenkung ist, dass Österreich nun sozusagen einen abgespeckten Vertrag abgeschlossen hat.
3: Und was steht in diesem abgespeckten Vertrag?
6: Vereinfacht gesagt hat man bisher ein Rundumpaket gebucht. Man hat für das Recht, jederzeit Gas einspeichern und entnehmen zu können, sowie für die Lagerung gezahlt. Dazu muss man wissen, dass das Ein- und Ausspeichern komplex ist und einiges kostet. Weil die Gasreserve aber nie angezapft wurde, hat Österreich also für etwas bezahlt, das nicht gebraucht wurde. Daher zahlt man in den kommenden zwei Jahren nur noch für die Lagerung. Wenn aber Gas aus der Reserve in einem Notfall entnommen werden müsste, würden extra Kosten anfallen. Es bleibt also zu hoffen, dass das nicht nötig wird.
3: Berichtet Maria Kern. Für den österreichischen Fußballmeister LASK beginnt heute Abend das Abenteuer Champions League. Der Gegner zum Auftakt ist in Athen der griechische Meister AEK, Wolfgang Eichinger.
7: AEK Athen ist insgesamt auch 14-facher griechischer Meister und 16-facher Cupsieger. Also eine echte Traditionsmannschaft. Aber für das derzeit beste Team Österreichs auch eine machbare Aufgabe. Trainer Didi Küpers schickt eine Mannschaft mit sehr viel Selbstvertrauen heute auf das Spielfeld.
8: Ja, also das kann man laut sagen. Ich denke, wir wissen trotzdem, dass es eine harte Arbeit wird, aber für das sind wir bereit.
7: Rückkehrer Sascha Kalajdzic wird vorerst wohl auf der Ersatzbank Platz nehmen. Stürmer Samuel Edeneren ist nach einem Jochbeinbruch nicht dabei. Dafür wird Christoph Lang im Sturm mit seinen Kollegen die Champions League-Premiere genießen.
9: Jeder Fußballer würde gerne mal Champions League spielen und dass das dann wahr wird, ist schon ein Traum, der in Erfüllung geht. Ja.
7: Spielbeginn ist um 18.45 Uhr. Den LASK erwarten wahrscheinlich 32.000 fanatische AEK-Athen-Fans.
3: Berichtet Wolfgang Eichinger. Das war das Journal um 5 mit Julia Wötzinger.
10: Ja, noch ist es sehr sonnig und sehr warm in Vorarlberg. Eigentlich heiß. Wir haben 31 Grad von Bregenz bis Bludenz und 28 Grad messen wir in Mittelberg. Aber je später der Tag, desto öfter gibt es dicke Wolken und Gewitter. Und das sind aber nur die Vorboten, weil morgen früh erreicht uns dann eine Kaltfront und die bringt teils kräftige Regenschauer und eine Abkühlung mit. Am Nachmittag hat es dann nur noch maximal 18 Grad. Bewölkt aber schon meistens trocken. Dann der Donnerstag bleibt ein bisschen kühler mit maximal 22 Grad. 5:05 ist es, Sie sind sicher unterwegs mit dem Radio Vorarlberg Verkehrsservice und da ist ein bisschen was los im Feierabendverkehr, aber 10 Minuten länger brauchen Sie im Moment nur auf der Römerstraße in Bregenz stadteinwärts und in Mäda von der Grenze Richtung Altach. Ansonsten alles unter 10 Minuten. Falls nicht, gerne anrufen. Sie erreichen uns jederzeit kostenlos unter der Telefonnummer 0800 20 4000.
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10: So, und wir sagen jetzt den letzten To-Dos, den Kampf an. Everybody was Kung Fu fighting. Mit Kirk Douglas. Those kids were fast as Bam. Das ist die richtige Energie. Kirk Douglas gibt's gleich nach George Michael. Da freuen wir uns noch gleich ein bisschen mehr auf den Feierabend. Haben Sie es fein?

0: kämpfen wir uns durch in Richtung Feierabend. Und falls Sie noch frei haben, ja, dann haben Sie Glück, weil da können Sie morgen bei der Herbstmesse vorbeischauen in Dornbirn. Und da können Sie auch uns, also uns vom ORF, erleben und kennenlernen. Zum Beispiel den frühen Vogel Dominik der Bré, morgen ab 10, oder?
1: Ja, ich werde direkt vom Studio die paar Kilometer in die Messehalle flattern und dann mit vollem Prachtgefieder dastehen und für alle Schandtaten sind wir bereit. Ja, bitte, herkommen, fragen, angreifen. Könnte sein, dass Sie das eine oder andere auch sagen müssen ins Radiomikro. Das werden wir natürlich mitnehmen,
0: ja,
1: lassen wir nicht lumpen.
0: Aha.
1: Und ich bin total gespannt, alle kennenzulernen.
0: Und das Allerwichtigste ist, Nicole ist schon dabei, oder?
1: Ja, natürlich, hallo. Ich kann nirgends mehr ohne Nicole. Das wissen zwar viele nicht, aber wir machen auch privat alles nur noch miteinander. Na, Blödsinn, aber auf der Messe sind wir jedenfalls garantiert zu zweit. Ja,
0: kann also, mal wenn Sie
1: erleben.
0: Dominik der Bré und Nicole Oberhauser kennenlernen möchten, morgen ab 10 auf der Dornbirner Herbstmesse. Wo sind wir denn genau?
1: Das ist eine gute Frage. Hast du nicht einen Plan?
0: Warte mal, ich schaue mal. Ah, da.
1: So
0: multimediales Erlebnis in der Halle 12.
1: Genau, Halle 12.
0: Genau.
1: Falls es jemand noch nicht weiß.
0: Halle 12.
1: Danke, dass es jetzt so war.
0: Und du bist auch noch öfter dort, oder?
1: Ja, am Freitag wäre ich mit dem Sutti zusammen Kaktuskuscheln live aufnehmen, übrigens vor Ort. Ja,
0: das
1: wissen auch unsere Chefs noch nicht. Also
0: okay.
1: die uns gesagt haben, ihr seid am Freitag auf der Herbstmesse, die wissen selber noch nicht, dass wir da zum Aufnehmen hingehen. Also ja, es wird eine Live-Folge Kaktuskuscheln geben. Wir haben auch Kaktuskuscheltassen dabei. Ja, und
0: cool.
1: Wenn das fertig ist, dann sehen wir uns am Wochenende wieder.
0: Also das mit Kaktuskuscheln finde ich schon ziemlich lässig. Du, ab wann trifft man euch da ungefähr?
1: Ab 10, aber pst, sag's nicht zu viel, sonst kommen zu viele.
0: Okay, passt.

0: schönen Start in Richtung Feierabend. 6:08 ist es. Und damit Sie auch gut in den Feierabend starten können, schauen wir nochmal gemeinsam auf den Feierabendverkehr. Und da dauert es im Moment 10 Minuten länger auf der L52, wenn Sie von Brederis Richtung Feldkirch Nord unterwegs sind oder in Mäder ab der Grenze Richtung Altach. Und kurze Verzögerungen gibt es auch rund um die Aachkreuzung in Lauterach oder rund um Dornbirn Nord. Das war's von meiner Seite. Falls Sie noch Hinweise haben, rufen Sie gerne an. Sie erreichen uns wie immer kostenlos unter 0800 20 4000.
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0: schönen Start in Richtung Feierabend. Es ist 17.30 Uhr und das sind die Radio Vorarlberg Nachrichten für Sie.
1: Mit Jürgen Pechiner. Die Gewerkschaften in der Vier-Länder-Region wollen kürzere Arbeitszeiten. Kollegen aus Österreich, Deutschland, der Schweiz und Liechtenstein haben heute darauf hingewiesen, dass von der steigenden Produktivität zu wenig bei den Arbeitnehmenden ankomme. Deshalb wollen die Gewerkschaften weg vom Standardmodell der 5-Tage-Woche mit 40 Wochenarbeitsstunden, sagt ÖGB-Landesvorsitzender Reinhard Stemmer.
2: Aufgrund von der KI, von Digitalisierung, ist es im Moment so, dass wir immer mehr produktiv arbeiten, aber die Arbeitszeit ist immer gleich lang. Das führt zur Überbelastung der arbeitenden Menschheit, der Arbeitnehmenden. Und darum ist dringend wichtig, dass wir eine Reduzierung der Arbeitszeit erreichen.
1: In diesem Sinne fordern die Gewerkschaften künftig 100% des Lohnes bei nur noch 80% des bisherigen Arbeitspensums. Wolfgang Langes, der Bürgermeister von Hohenweiler, tritt zurück. Langes bestätigt einen entsprechenden Bericht des Nachrichtenportals Voll.at. Er habe noch seine Nachfolge regeln wollen, sagt Langes dem ORF. Mit dem bisherigen Vizebürgermeister Herbert Sohm stehe nun ein Nachfolger bereit. Ende September soll die Gemeindevertretung von Hohenweiler Sohm ins Amt wählen. Viele Menschen haben Probleme, wenn es ums Lesen oder Schreiben geht. Darauf wird heute am Weltalphabetisierungstag aufmerksam gemacht. Im Alltag zeigt sich das Problem zum Beispiel darin, dass Beipackzettel von Medikamenten oder Fluchtpläne in Gebäuden nicht richtig verstanden werden. Die Volkshochschule in Götzis bietet entsprechende Kurse an. Dass dies auch in Vorarlberg nötig ist, belege eine aktuelle Studie, sagt Geschäftsführer Stefan Fischschnaller.
3: Die weist nach, dass 30% der erwachsenen Österreicherinnen und Österreicher Probleme im sinnerfassenden Lesen und Schreiben haben. Das sind 1,7 Millionen Erwachsene in Österreich und 80.000 in Vorarlberg. Das ist eine Riesenzahl und wenn wir uns das vorstellen, was das bedeutet, dann ist das ja eigentlich so, dass jeder und jede in seinem Umfeld Menschen hat, die auch davon betroffen sind.
1: Die Gründe für Probleme beim Lesen und Schreiben seien vielfältig, sagt Fischschnaller. Das könne etwa an fehlender Schulbildung liegen oder an den Auswirkungen der Trennung der Eltern. Trainer Adi Hütter hat bei seiner Rückkehr in die deutsche Fußball-Bundesliga einen Fehlstart hingelegt. Der Altacher hat mit Eintracht Frankfurt aus den ersten beiden Spielen gegen Union Berlin und Augsburg nur einen Punkt geholt. Vor allem die vielen Gegentore bereiten Hütter Sorgen.
4: Ich habe mir mein Debüt natürlich auch ganz anders vorgestellt. Nichtsdestotrotz werde ich nicht den Kopf in den Sand stecken. Wir sind in einem Prozess drinnen, der jetzt momentan sehr, sehr unangenehm ist, keine Frage. Und trotz allem bin ich ein Trainer, der versucht, trotz allem viele positive Dinge auch mitzunehmen. Du kannst halt einfach nicht 7 Tore in 2 Spielen kriegen. Das ist das, was wir schnellstmöglich abstellen müssen.
1: Am kommenden Wochenende trifft Hütter mit Frankfurt auswärts auf Mainz.
0: Ja, noch ist es sonnig und sommerlich heiß in Vorarlberg. Vielerorts hat es da 30 und knapp über 30 Grad. Aber dabei bleibt es nicht. Erste Gewitter gibt es schon heute Abend und heute Nacht. Die Kaltfront, die erreicht uns dann aber morgen früh und am Vormittag dann endgültig. Die bringt teils kräftige Regenschauer, Wind und auch eine Abkühlung mit. Am Nachmittag hat es dann nur noch maximal 18 Grad. Der Donnerstag, der ist dann zwar noch bewölkt, aber schon wieder freundlicher bei maximal 22 Grad. Gleich 4 Minuten nach 5:30 ist es und da brauchen Sie im Moment 10 Minuten länger auf der L52 von Brederis Richtung Feldkirch Nord und in Mäder ab der Grenze Richtung Altach und auch rund um Dornbirn Nord sind es auch knappe 10 Minuten, vor allem Dornbirn Stadt auswärts. Und kurze Verzögerungen haben wir auch auf der Römerstraße, wenn Sie in Bregenz Stadt einwärts unterwegs sind oder auf der Weidachstraße Richtung Autobahnauffahrt und rund um die Achkreuzung in Lauterach. Das war's von meiner Seite. Falls Sie noch Hinweise haben, sagen Sie uns bitte gerne Bescheid. Sie erreichen uns kostenlos unter 0800 20 4000.
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0: Und Alphaville und Forever Young. Starten Sie jung und frisch in Richtung Feierabend.

0: Belinda Carlisle mit Heaven is a Place on Earth. Und vielleicht war ja der Himmel letztes Wochenende auf der Seebühne in Bregenz beim Reinhard Fendrich.
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0: der Reinhard Fendrich war zu Gast auf der Seebühne und hat da seine Hits zum Besten gegeben. Und 12 Radio Vorarlberg Gewinnerinnen durften da mit dabei sein. Und die waren selig.
2: Der Reinhard Fendrich ist natürlich ein Begleiter unserer Jugend oder unserer Teenagerzeit. Und ich war 2 Tage davor so auf einem Klassentreffen und ist ein altes Freundebuch rundumgegangen. Und dort habe ich eingetreten, Lieblingssänger Reinhard Fendrich, Lieblingslied Razzia.
3: Ich habe den Reinhard Fendrich immer schon wahnsinnig gern mögen und seine Lieder sind einfach voll cool.
4: Das coolste Lied finde ich I Am From Austria.
0: Na und dann kriegen sie das jetzt halt, oder? I Am From Austria, die geheime Hymne, wie man immer sagt, von Österreich, von Reinhard Fendrich. Jetzt für Sie und Ihren Sprung in den Feierabend. Haben Sie es fein?

0: Bam, bam. Ganz entspannt mit Culture Club in diesen Feierabend, 6:09. Und ja, auch da entspannt sich langsam aber sicher die Situation im Feierabendverkehr. Aber es dauert noch 5 bis 10 Minuten länger. Rund um Bregenz eigentlich, auf der Römerstraße, Bregenzstadt einwärts oder auf der Weidachstraße Richtung Autobahnauffahrt und auch rund um die Aachkreuzung in Lauterach. Ansonsten aber alle Verzögerungen derzeit ja, unter 5 Minuten eigentlich. Falls nicht, falls Sie irgendwo länger brauchen, rufen Sie an. Kostenlos unter 0800 20 4000.
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1: Am Mikrofon ist Anselm Peer. Mehrere Staaten verschärfen ihren Kurs gegenüber Israel und wollen Sanktionen gegen Produkte aus israelischen Siedlungen im besetzten Westjordanland verhängen. Vor dem britischen Unterhaus hat Außenminister Ed Miliband die Pläne heute vorgestellt und dabei von ethnischen Säuberungen durch terroristische Siedler gesprochen. In Israel und den USA sorgt das für scharfe Kritik. Paul Hoemer berichtet.
2: Es sei eine längst überfällige Anerkennung der Realität, sagt Außenminister Ed Miliband.
3: There is ethnic cleansing. Of Palestinians in areas of the West Bank.
2: In Teilen des Westjordanlands gäbe es ethnische Säuberungen durch terroristische Siedler, teilweise geduldet von der israelischen Regierung. London zieht Konsequenzen.
3: We will introduce an import ban on goods from illegal settlements in the occupied territories.
2: Der Handel mit Waren aus israelischen Siedlungen im besetzten Westjordanland wird verboten. 12 Staaten schließen sich an, darunter Frankreich oder Kanada, Deutschland nicht. Er handle auch als stolzer britischer Jude, sagt Miliband, um die letzte Chance auf Frieden zu bewahren, die Zwei-Staaten-Lösung. In Israel sorgt das für Empörung. Präsident Herzog spricht von einem schwerwiegenden Fehler und einer Entscheidung, mit der sich die Staaten auf die falsche Seite der Geschichte schlagen würden.
1: Justizministerin Anna Sporrer von der SPÖ will den Vorschlag für eine Bundesstaatsanwaltschaft grundlegend überarbeiten. Die zahlreichen Stellungnahmen im Begutachtungsverfahren hätten einen klaren Änderungsbedarf gezeigt. Um die politische Unabhängigkeit abzusichern, soll etwa die Amtszeit von 6 auf mindestens 9 Jahre verlängert werden, sagt Sporrer. Die ÖVP stellt die ORF-Haushaltsabgabe in Frage, die sie mit den Grünen beschlossen hat. Das zeigt ein Positionspapier, das dem ORF vorliegt. Stemmer Kappacher berichtet.
4: Eine zentrale FPÖ-Forderung macht die ÖVP jetzt zu ihrem Programm. Die Haushaltsabgabe müsse reduziert oder abgeschafft und durch eine, Zitat, betragsmäßig entsprechend angepasste Finanzierung aus dem Budget ersetzt werden. Das hieße für den ORF, neben den laufenden Sparprogrammen plus der Streichung von 90 Millionen Euro aus der Budgetsanierung, noch mehr sparen. Aus dem SPÖ-geführten Medienministerium heißt es dazu, die Streichung der Haushaltsabgabe sei sicher nicht sinnvoll. Den Programmauftrag will die ÖVP verknappen. Regionale Berichterstattung soll zu einem zentralen Zukunftsfeld des ORF werden. Das Unternehmen soll künftig ein Dreiervorstand führen, der von einem professionell besetzten Aufsichtsrat mit bis zu 12 Mitgliedern bestellt wird.
1: Der britische König Charles hat klargestellt, dass Prinz Harry und seine Frau Meghan trotz ihrer Rückkehr aus den USA keine offiziellen Aufgaben des Königshauses übernehmen werden. Die beiden zeigen sich von der Ankündigung überrascht. Laut Beobachtern verschlechtert das ihre Chancen, in Großbritannien polizeilichen Personenschutz zu bekommen. Das waren die Nachrichten mit Anselm Peer.
5: Ja, noch ist es sonnig und sommerlich warm in Vorarlberg, aber später am Abend, da ziehen dann erste Gewitter über Vorarlberg und das sind dann die Vorboten einer Kaltfront, die uns dann morgen früh erreicht. Und sie bringt dann im Laufe des Tages kräftigen Wind, kräftige Regenschauer und eine deutliche Abkühlung mit. Am Nachmittag erreichen die Höchstwerte morgen nur noch maximal 18 Grad. Trocken, aber bewölkt dann der Donnerstag, da hat es dann auch nur maximal 22 Grad. 3 Minuten nach 6, wir schauen kurz auf Vorarlbergstraßen und da wird es jetzt langsam. Der Feierabendverkehr der beruhigt sich ganz gut. Alle Verzögerungen sind im Moment unter 10 Minuten. 0800 20 4000 ist unsere kostenlose Hotline hier direkt ins Studio.
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5: Schönen Feierabend. Wie wäre es heute? Abendessen italienisch, vielleicht Tomate, Mozzarella und Basilikum. Wird gerade so gut passen zu Umberto Tozzi.

0: All Around für Ihren Dienstagfeierabend. Ja, und morgen? 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

0: 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Bei uns geht's auch gut informiert in Richtung Feierabend. Es ist 18.30 Uhr. Das sind die Radio Vorarlberg Nachrichten.
1: Mit Jürgen Peschiner. Die Zahl der erwachsenen Menschen in Vorarlberg mit Problemen beim Lesen und Schreiben wird auf 80.000 geschätzt. Darauf hat am heutigen Weltalphabetisierungstag Stefan Fischschneller aufmerksam gemacht, der Geschäftsführer Volkshochschule Götzis. Die Zahl der Analphabeten sei so groß, dass jeder und jede Menschen in seinem Umfeld hat, die davon betroffen sind. Der SPÖ-nahe Pensionistenverband Vorarlberg beschreibt die Lage am Arbeitsmarkt für ältere Arbeitnehmer als miserabel. Ein Drittel der Erwerbslosen und fast die Hälfte der Langzeitarbeitslosen sind über 50 Jahre alt, sagt Manfred Lackner, der Landeschef des Pensionistenverbandes. Schuld daran seien neben der schwachen Konjunktur auch Verschärfungen im Pensionsrecht. 10 Tage vor dem Start der heimischen Eishockey-Liga haben die Pioneers Vorarlberg nochmals einen neuen Spieler verpflichtet. Der 19-jährige Stürmer Nikolaus Rock hat bei den Feldkirchern im Probetraining überzeugt und einen Vertrag bis Saisonende erhalten. Rock spielte in der letzten Saison für Rosenheim in der deutschen Nachwuchsliga.
0: Ein sonniger und sehr warmer Feierabend ist das, aber dabei bleibt's nicht. Erste Gewitter gibt's schon heute Abend und heute Nacht und die Kaltfront, die erreicht uns dann morgen früh und am Vormittag endgültig. Die bringt dann teils kräftige Regenschauer, Wind und eine Abkühlung mit. Am Nachmittag hat's dann nur noch maximal 18 Grad. Der Donnerstag dann zwar noch bewölkt, aber schon wieder freundlich bei maximal 22 Grad. Sie sind sicher unterwegs mit dem Radio Vorarlberg Verkehrsservice um kurz nach 6:30 und da schaut's gut aus, sehr entspannt auf Vorarlberg. Straßen sind uns keine Verzögerungen gemeldet. Hinweise nehmen wir aber immer gerne und zwar kostenlos unter 0800 20 4000.
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0: und Joe Cocker und Jennifer Barnes mit Up Where We Belong. Haben Sie es fein?

0: Michael Jackson, wir tanzen uns rein in diesen Feierabend und die beste Musik gibt's auch morgen früh wieder natürlich bei den beiden hier.
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1: Am Mikrofon ist Anselm Peer. Beim PISA-Test schneiden Österreichs Schülerinnen und Schüler im Vergleich zu anderen Ländern gut ab. Allerdings haben sich die Fähigkeiten der Jugendlichen im Lesen und in Mathematik verschlechtert. Verbesserungen gab es bei den Naturwissenschaften. Auffallend ist, dass in Österreich die Leistung stark mit der sozialen Herkunft zusammenhängt. Peter Daser berichtet.
2: Kinder aus Haushalten mit wenig Einkommen und Kinder, die zu Hause als Erstsprache nicht Deutsch sprechen, schneiden deutlich schlechter ab, nicht nur beim Lesen, sondern in allen Bereichen. Allgemein sind die Ergebnisse beim Lesen und in Mathematik schlechter geworden. Mehr als ein Viertel der Jugendlichen kann mit 15 oder 16 Jahren nicht sinnerfassend lesen. Bildungsminister Christoph Wiederkehr sagt,
3: die PISA-Ergebnisse, die zeigen Licht und Schatten. Das Licht ist, dass wir im internationalen Spitzenfeld liegen, allerdings bei sinkenden Kompetenzen in den meisten Ländern. Und das ist besorgniserregend. Wir brauchen nämlich bessere Lesekompetenz und nicht schlechtere.
2: Im internationalen Vergleich liegt Österreich über dem Durchschnitt der EU-Staaten, aber zum Beispiel hinter Finnland und hinter den USA und hinter zahlreichen asiatischen Ländern.
1: Eine technische Störung legt mehrere britische Flughäfen lahm. Viele Flüge können nicht wie geplant starten. Laut dem Flugdatenportal FlightRadar24 sind schon mindestens 300 Flüge ausgefallen. Grund dafür ist ein Systemfehler in der britischen Flugsicherung. Bis alles wieder normal läuft, könnte es einige Zeit dauern, heißt es von den Verantwortlichen. Die dreitägige Waffenpause zwischen Russland und der Ukraine ist nach der Abreise der US-Delegation vorbei. Russland hat die Ukraine heute wieder mit massiven Luftangriffen überzogen, berichtet Teresa Kulovic.
4: Es war nur ein kurzes Durchschnaufen für die Menschen in der Ukraine.
5: Sie hätten niemals gehen dürfen,
4: sagt dieser junge Mann. Gemeint sind die US-Sondergesandten Steve Witkoff und Jared Kushner. Über das Treffen sagt heute auch der ukrainische Präsident Zelensky, dass es ein paar sehr gute und anständige Ideen gab. Aus Moskau ist weiterhin Kampfrhetorik zu hören.
6: Wir sind sicher, dass der Sieg nah ist. Unsere Angriffe werden sehr erfolgreich durchgeführt.
4: So Kreml-Sprecher Peskow. Zuletzt hat Russland die Angriffe mit ballistischen Raketen intensiviert. Im Wissen, dass es der Ukraine an Raketenabwehrsystemen fehlt. Großbritannien und die EU sichern Kiew dahingehend heute weitere Unterstützung in Milliardenhöhe zu. Thema soll sie auch bei einem Treffen von Zelensky und US-Präsident Trump am 20. September sein.
1: Fast jede zehnte Zigarette in der EU ist geschmuggelt oder illegal hergestellt. Dadurch entgehen den EU-Staaten laut dem EU-Rechnungshof jedes Jahr 13 Milliarden Euro an Steuergeld. Die meisten illegalen Zigarettenfabriken sind in Belgien und in Polen ausgehoben worden. Und der österreichische Zoll ist laut dem EU-Rechnungshof besonders fleißig. In Österreich sind fast 20 Mal mehr illegale Zigaretten aus dem Verkehr gezogen worden als im EU-Durchschnitt. Das waren die Nachrichten mit Anselm Peer.
7: Ja, da verabschiedet sich der vorerst letzte Sommertag. Langsam aber sicher. Sonnenuntergang heute um 19.48 Uhr. Hier am Abend und in der Nacht gibt es dann die ersten Gewitter. Und ab morgen früh wird es dann so richtig ungemütlich in Vorarlberg. Eine Kaltfront rauscht da mit Wind und Regen über Vorarlberg hinweg. Am Nachmittag hat es dann nur noch maximal 18 Grad. Bewölkt aber meist trocken, dann der Donnerstag bei maximal 22 Grad. 6:03 ist es. Da schaut es gut aus auf Vorarlbergstraßen. Es sind uns keine Verzögerungen gemeldet. Falls Sie Hinweise haben, gerne anrufen. 0800 20 4000 ist die kostenlose Hotline.
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7: Dienstagabend, 6:05. Herzlich willkommen. Ich lade Sie ein. Raten Sie mit bei unserem kleinen Spielchen zum Feierabend. Erkenne den Song nach der allerersten Sekunde. Heute finde ich aber, dass die Sekunde einfach viel zu einfach für Sie wäre. Deswegen mache ich wieder mal eine Spezialausgabe. Und zwar erkenne den Song nach der allerersten halben Sekunde. Also quasi die Meisterklasse. Sind Sie bereit? Los geht's. Na, welcher Song verbirgt sich hinter dieser halben Sekunde? Wenn Sie eine Idee haben, rufen Sie an 055 72 38 30 und spielen Sie mit. Ich freue mich auf Sie. Bis gleich.

0: aus jedem schlechten Tag einen guten Tag mit diesem Sound hier. Ja, und ich habe mir gedacht, ich mache es heute mal ein bisschen schwierig und spiele mit Ihnen nicht Erkenne den Song in der ersten Sekunde, sondern spiele mit Ihnen Erkenne den Song nach der ersten halben Sekunde und zwar mit dieser Sekunde. Und dann, bam, innerhalb kürzester Zeit unzählige Anrufe, alle Leitungen voll und der schnellste war oder beziehungsweise ist der Florian aus Bludenz. Was tust
1: du? Ich bin gerade am Heimweg vom Schaffen.
0: Oh, was ein strenger Tag heute.
1: Nein, ist gut gegangen.
0: Du klingst so fröhlich.
1: Ja.
0: Hast du noch gute Pläne für den Abend, oder wie?
1: Nein, ich bin gerade bei meinem Bruder im Auto und dann haben wir das gelassen und dann haben wir gedacht, ja, das ist das Lied, das habe ich sofort erkannt.
0: Ja, dann verrat uns, welchen Song du musst.
1: Das ist Falco gsi, Egoist.
0: Und das erkennst du in einer halben Sekunde?
1: Ja, in dem, ich weiß nicht, ich hoffe es, ja.
0: Ja, sehr. Die ganze Welt dreht sich um mich. Natürlich ist es Falco. Ja, wow, oder?
1: Ja, super, oder? Nein.
0: Cooler Song, oder?
1: Ja, ist ein super Song, ja.
0: Ja, Florian, was steht heute Abend noch an?
1: Ja, nichts mehr. Ich will bis gemütlich auf dem Balkon sitzen und den Sonnenuntergang genießen und danach, nichts mehr Spezielles.
0: Ja, perfekt. Ich sage, ihr macht alles richtig. Denn liebe Grüße nach Bludenz, Flo. Und wie heißt dein Bruder?
1: Max.
0: Max. Flo und Max, einen feinen Abend.
1: Dankeschön, ebenfalls. Fertig.

0: Schönen Dienstagfeierabend hier mit Radio Vorarlberg. 19.30 Uhr ist es und das sind die Radio Vorarlberg Nachrichten.
1: Mit Jürgen Peschiner. Die Gewerkschaften in der Vier-Länder-Region wollen kürzere Arbeitszeiten. Kollegen aus Österreich, Deutschland, der Schweiz und Liechtenstein haben heute darauf hingewiesen, dass von der steigenden Produktivität zu wenig bei den Arbeitnehmenden ankommt. Deshalb wollen die Gewerkschaften weg von der 5-Tage-Woche mit 40 Wochenarbeitsstunden, sagt ÖGB-Landesvorsitzender Reinhard Stemmer. Stemmer fordert 100% des Lohnes bei 80% des bisherigen Arbeitspensums. Vorarlberg ist bei der Umsetzung von Vorgaben der Europäischen Union zu den erneuerbaren Energien säumig. Die EU möchte Flächen für Photovoltaik- oder Windkraftanlagen ausweisen lassen, damit diese schneller genehmigt werden können. Der nötige Landesraumplan für Vorarlberg fehlt bisher noch, bestätigt Landesrat Marco Tittler. Die Frist dazu ist vor 6 Monaten verstrichen. Im Montafon könnte wieder ein Wolf sein Unwesen treiben. Am Freitag ist ein Lamm gerissen worden. Es gibt den Verdacht, dass es ein Wolf war, sagt der Wildbiologe Hubert Schatz. Auch ein Fuchs wäre möglich. Genetische Prüfungen sollen Aufschluss darüber geben, ob ein Wolf das Tier gerissen hat.
0: Ja, noch schaut es gar nicht danach aus, aber heute Abend und heute Nacht ziehen die ersten Gewitter durch und das sind dann die Vorboten einer Kaltfront. Und die bringt dann morgen früh und morgen Vormittag kräftige Regenschauer, Wind und eine Abkühlung mit. Morgen Nachmittag hat es dann nur noch maximal 18 Grad. Bewölkt, aber schon wieder trocken, dann der Donnerstag, bleibt aber ein bisschen kühler mit maximal 22 Grad. Sie sind sicher unterwegs mit dem Radio Vorarlberg Verkehrsservice um 7:35. Schaut gut aus, sind uns keine Verzögerungen gemeldet. 0800 20 4000 wäre unsere kostenlose Hotline.
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Das sind The Calls mit Radio. Schönen Dienstagabend und fast hätte ich's vergessen. Schönen Ameisen am Stocktag. Genau, den gibt's. Findet alle 2 Jahre am 2. Dienstag im September statt und hat mit Ameisen genau gar nichts zu tun. Gott sei Dank. Da geht's um eine Snack-Tradition aus den USA und dieser Snack heißt Ants on a Log, also Ameisen am Stock, und ist einfach nur eine Selleriestange mit Erdnussbutter und Rosinen drauf. Schaut halt aus wie Ameisen auf einem Stock. Gut, könnte man ja probieren, wenn man mag. In diesem Sinne, feinen und krabbelfreien Feierabend.

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1: Am Mikrofon ist Anselm Peer. Ein österreichischer Islamist ist bei einem Polizeieinsatz in der Türkei erschossen worden. Derzeit ist noch unklar, wie der 20-jährige IS-Anhänger ausreisen konnte, obwohl er in Österreich mehrfach verurteilt war und sich regelmäßig bei den Behörden melden musste. Annabella Mini berichtet.
2: Der 20-Jährige war Ende Mai unter anderem wegen Mitgliedschaft in einer terroristischen Vereinigung verurteilt und unter mehreren Auflagen freigelassen worden. Nur wenige Wochen später soll er Österreich auf dem Landweg Richtung Türkei verlassen haben. Für den Grazer Terrorismusforscher Jeremy Stöß wirft das Fragen auf.
3: Dass der sich dieser Haft entzogen hat, indem er das Land verlassen hat, das ist natürlich etwas, wo jetzt Fragezeichen dahinter stehen. Wie konnte das passieren?
2: Christoph Zonsitsch-Kral, stellvertretender Mediensprecher des Landesgerichts für Strafsachen Wien, sagt dazu.
4: Der österreichische Reisepass ist im Zuge der Untersuchungshaft schon abgenommen worden.
2: Ob es sich tatsächlich um denselben Mann handelt, müsse noch bestätigt werden. Laut Gericht könnte der Doppelstaatsbürger jedoch zuvor einen türkischen Reisepass beantragt haben und damit aus Österreich ausgereist sein. Auch in der Türkei war der Mann zwischenzeitlich in Haft, wurde später aber wieder freigelassen. Vergangene Woche wurde er bei einem Polizeieinsatz erschossen.
1: Großbritannien und 11 weitere Staaten erhöhen den Druck auf Israel. Wegen der Gewalt israelischer Siedler gegen Palästinenser verhängen sie einen Handelsstopp für Produkte aus dem besetzten Westjordanland. Die israelische Regierung reagiert empört und hat angekündigt, als Vergeltung das britische Konsulat in Jerusalem zu schließen. In Deutschland hat die Polizei nach mehreren Sabotageangriffen auf die Stromversorgung einen 48-jährigen Verdächtigen festgenommen. In seinem Zelt, in dem er übernachtet hat, sind laut Staatsanwaltschaft weitere Sprengsätze gefunden worden. Der Mann soll in mehreren Bekennerschreiben ein Ende fossiler Energie gefordert haben. Er hat mit seinem vollen Namen unterzeichnet. Österreichische Unternehmen sollen einfacher an Forschungsfördergelder kommen. Und die Regierung will künftig Schlüsseltechnologien gezielter fördern. Claudia Peintner-Schmidt berichtet.
5: Das Ziel der heimischen Industriestrategie ist es, Österreich bis 2035 unter die Top 10 der innovativsten Industrieländer zu bringen, mit einem Fokus auf ausgewählte Schlüsseltechnologien. Um das zu erreichen, sollen nun auch die öffentlichen Förderagenturen wie etwa AWS oder die FFG neu ausgerichtet werden. Ziel ist es, laut SPÖ-Infrastrukturminister Peter Hanke,
6: dass wir unsere Programme darauf abstimmen, auf diese Schlüsseltechnologien.
5: Für Unternehmen soll die Förderbeantragung erleichtert werden, kündigt ÖVP-Wirtschaftsminister Wolfgang Hartmannsdorfer an, mit nur mehr einer Anlaufstelle pro Projekt.
7: Das sollen Sie nicht die Firmen durch den Förderdschungel durchnavigieren müssen, quasi welches Programm, welche Agentur ist jetzt gerade für mich passend, sondern one face to the customer.
5: Wirtschaftskammer und Industriellenvereinigung begrüßen heute das Vorhaben.
1: Das waren die Nachrichten mit Anselm Peer.
8: Ja, heute Abend und heute Nacht ziehen erste Gewitter durch. Das sind dann die Vorboten einer Kaltfront. Die bringt morgen früh und morgen Vormittag kräftige Regenschauer, Wind und Abkühlung mit. Morgen Nachmittag hat es dann nur mehr 18 Grad. Bewölkt aber schon wieder trocken, dann der Donnerstag bleibt etwas kühler mit maximal 22 Grad. 8:03, Sie sind sicher unterwegs mit dem Radio Vorarlberg Verkehrsservice. Da sind uns keine Verzögerungen gemeldet. Gute Fahrt.
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9: In Istanbul in der Türkei haben Polizisten einen Einsatz durchgeführt. Der Einsatz war gegen den sogenannten Islamischen Staat. Der Islamische Staat, kurz IS, ist eine gewalttätige Gruppe von Terroristen. Die Polizisten haben bei dem Einsatz einen Mann erschossen. Der Mann soll ein IS-Unterstützer gewesen sein. Er hat davor selbst auf die Polizisten geschossen. Der Mann war Türke und Österreicher. In Österreich wurde gegen ihn ermittelt, weil er schon länger zum IS wollte. Der Mann wurde auch vor Gericht verurteilt. Trotzdem ist er in die Türkei gereist. Russische Soldaten haben in der Nacht die Ukraine angegriffen. Sie haben vor allem die Hauptstadt Kiew angegriffen. Sie haben Raketen und Drohnen auf Kiew geschossen. Es gibt Todesopfer und mehrere Verletzte. Mehrere Wohnhäuser, eine Schule und Fahrzeuge wurden beschädigt. Vor kurzem hat es eine kurze Kampfpause gegeben, weil Vertreter von den USA in der Ukraine waren. Im Land Australien ist ein neues Gesetz für soziale Internetseiten geplant, zum Beispiel für TikTok, Instagram oder YouTube. Diese Plattformen funktionieren mit sogenannten Algorithmen. Algorithmen merken sich, welche Videos oder Beiträge sich Nutzer auf sozialen Internetseiten anschauen. Sie zeigen den Nutzern beim nächsten Mal ähnliche Videos oder Beiträge. So sollen Menschen möglichst lange auf den Plattformen bleiben. Heute wurde die PISA-Studie veröffentlicht. Die PISA-Studie ist ein weltweiter Schultest. Damit wird verglichen, wie gut Jugendliche lesen und rechnen können. Dafür machen die Schülerinnen und Schüler alle 3 Jahre einen Test. Dieser Test hat jetzt ergeben, in Österreich können Schülerinnen und Schüler immer schlechter lesen und rechnen. Das ist auch weltweit der Fall. Besser sind österreichische Schüler in den Fächern Physik und Biologie. Das waren Nachrichten in einfacher Sprache. Redaktion Anna Kirchgatterer und Lorenz Lohr.
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1: Am Mikrofon ist Anselm Peer. In Österreich steigen die Gesundheitsausgaben. Im Vorjahr waren es erstmals mehr als 60 Milliarden Euro. Ein Viertel davon entfällt auf private Versicherungsanbieter. Sie wollen ihre Rolle gegenüber dem öffentlichen Sektor stärken. Volker Obermeier berichtet.
2: Das Sozialversicherungssystem erreicht in Österreich nahezu die gesamte Bevölkerung. Die Abdeckung liegt bei fast 100%. Versicherungen wollen nach Eigenangaben das System ergänzen über Zusatzangebote. Allein durch die alternde Bevölkerung steige der Versorgungsgrad, sagt Unica-Vorstand René Knapp.
3: Wenn man sich anschaut, Menschen über 80 Jahre haben eine extrem hohe Wahrscheinlichkeit, pflegebedürftig zu werden, und dieser Bedarf muss abgedeckt werden.
2: In Österreich haben derzeit 4 von 10 Menschen eine Zusatzversicherung, Tendenz steigernd gerade bei Jüngeren, für Vorbeugung sowie Behandlung. Gesundheitsökonomen etwa vom IHS werten das Miteinander von privaten wie öffentlichen Angeboten als positiv, so werden Spitäler entlastet. Es brauche aber klare Regeln und mehr Transparenz bei Leistungsangeboten.
1: Die geplante Lkw-Maut im Burgenland kommt doch nicht. Nach Kritik aus der Wirtschaft und der Opposition hat Landeshauptmann Dosko Zil von der SPÖ die Pläne jetzt abgesagt. Die Lkw-Maut sollte nächstes Jahr auf 3 Landesstraßen starten. Stattdessen sollen Fahrverbote ausgeweitet und Gewichtsbeschränkungen herabgesetzt werden. In Großbritannien sind heute hunderte Flüge ausgefallen. Grund dafür ist eine technische Störung bei der Flugsicherung. Mittlerweile soll das Problem behoben sein, heißt es vom Unternehmen, das für die Flugabwicklungssoftware zuständig ist. Der britische Flugverkehr beginne sich wieder zu normalisieren. Private Seenotretter haben im Mittelmeer 78 Menschen von 3 Booten gerettet. Wie die Organisation SOS Mediterranee vor kurzem mitgeteilt hat, sind alle 3 Boote in der Nähe von Malta in Seenot geraten. Das Rettungsschiff Ocean Viking muss jetzt warten, bis ihm ein sicherer Hafen zum Anlegen zugewiesen wird. Wer jetzt Heizöl oder Pellets für den Winter einlagert, muss deutlich mehr zahlen als vor einem Jahr. Für Heizöl fast die Hälfte mehr, für Pellets um ein Drittel mehr. Grund dafür ist der Krieg zwischen den USA und dem Iran und der höhere Holzpreis. Die Arbeiterkammer rät zum Preisvergleich. Und der LASK verliert die Premiere in der Ligaphase der Champions League. Daniel Kulowitz, die Linzer verlieren in Athen gegen den griechischen Meister AEK Athen mit 0:1.
4: Ja, der LASK hat alles versucht und hat auch ganz wenig zugelassen in dieser Partie, aber wie es halt in der Champions League der höchsten Klasse so ist, eine Kleinigkeit wird bestraft, ein unnötiges Foul an der Strafraumgrenze und Razvan Marin, der rumänische Nationalspieler, trifft in der 21. Minute mit dem Goldtor genau ins Kreuzeck. Ein Traumfreistoß, der LASK hatte Ausgleichsmöglichkeiten durch Christoph Lang, durch Sascha Horvath oder in der Schlussminute durch den eingewechselten Sascha Kalajdzic. Aber der Fehlstart ist leider perfekt. AEK Athen, der griechische Meister, gewinnt hier zu Hause mit 1:0 gegen den LASK.
1: Das waren die Nachrichten. Und jetzt zum Wetter.
5: Vom Hochsommer direkt in den Herbst geht es morgen. Aber nur vorübergehend. Ab dem Wochenende wird es schon wieder sonniger und an den Nachmittagen warm, aber nicht mehr heiß. Warm auch jetzt noch im Großteil Österreichs. Von der Schweiz ziehen aber bald Gewitter mit kräftigen Windböen nach Vorarlberg. Generell sind in der Westhälfte über Nacht erste Schauer oder Gewitter möglich. Morgen breiten die sich mit Westwind aus, es kann stürmisch werden und es gibt enorme Temperaturgegensätze, um 18 Grad nur in Vorarlberg, bis zu 32 im vorerst noch recht sonnigen Osten. So viel zum Wetter von Daniel Schlager.
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8: Einen schönen Dienstagabend, herzlich willkommen beim Soundcheck. Heute habe ich eine junge Vorarlberger Rockformation zu Gast. Sie nennt sich Fast Love und die Musiker waren heuer auch für den Sound at V Musikpreis nominiert. Das Trio hat sich 2024 formiert und klingt für die kurze Bandgeschichte äußerst professionell. Dass sich ihre Musik, wie der Künstlername Fast Love schon erahnen lässt, auch stark ums Thema Liebe dreht, das erzählen die Musiker gleich. Los geht's jetzt in diese Soundcheck-Stunde mit einer neuen Single der Vorarlberger Band Ausflug mit Franziska, Vorjahrespreisträger beim Sound at V Musikpreis. Der Titel Ford Fiesta.

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2: Und ich freue mich sehr, nun eine junge, tolle Band mit Proberaum in Bregenz bei mir begrüßen zu dürfen. Ihr Name ist Fast Love. Ja, ein Trio, gegründet 2024, das sich der eher härteren Musikrichtung widmet. Namentlich sind das Sven Decker, Gitarre und Gesang, Geoff Tinkler am Schlagzeug und Markus Kerberus am Bass. Ja, Sven, bitte um eine kurze Vorstellung eurer Band und eures Sounds.
3: Wir sind Fast Love und vom Stil her würde man sagen, Hard Rock, High Energy, Hard Rock machen wir.
2: Ja, Sven, wie hat sich euer Trio eigentlich gefunden?
3: Ursprünglich kommt es von mir raus. Ich habe dort einmal online reingeschrieben ins Rat, weil ich zu wenig Musiker kennt, wer hat Bock zur Musik machen. Eigene Musik, ehrliche Musik, handgeschrieben und mit viel Energie. Und so ist das Ganze ins Leben gerufen worden und hat sich dann auch formatiert in das Ganze.
2: Markus, warum habt ihr euch eigentlich genau diesem Musikstil verschrieben, dem härteren Stil?
4: Na, das hat natürlich schon viel mit der Kindheit, würde ich sagen, auch schon zu tun. Wir sind alle aufgewachsen und haben da auch schon Rock, Metal, das hat man alles über die Jahre schon kennengelernt. Also jeder bringt seine Grundlage da schon mit. Und wo wir uns gefunden haben, haben wir uns eben auch praktisch schon austauscht und haben eben erkannt, wir alle haben dieselben Einflüsse aus der 80er, 70er, Hard Rock oder eben auch Heavy Metal. Und wir probieren das Ganze eben auch erklären, aufzurollen. Wir nehmen die ganzen Einflüsse mit. Und machen es alles noch in so einem modernen Paket.
2: Ja, Geoff, den Name lässt schon ein klein erahnen. Du kommst aus England. Wie hast du denn zu diesem Trio gefunden?
5: Ich bin 14, 15 Jahre jetzt in Vorarlberg. Und ich hatte in ein paar Bands gespielt, Metal-Bands. Und auf einmal, ich bin in Fast Love. Es ist echt ein cooles Band, ja.
2: Ihr waren beim heurigen Sound at V Musikpreis auch nominiert, das auf Anhieb, nämlich mit eurer Single Burn. Um was geht es in dieser Single?
3: Burn ist so von unserer letzten EP, was wir rausgebracht haben, so wir haben es unseren Highlight-Song genannt. Und Burn ist von der Entstehung oder Grund, die ganzen Lyrics, geht eigentlich um eine gescheiterte Beziehung. Es war eine wirkliche Beziehung, sondern mehr vielleicht die Dating-Phase sein. Und beschrieb ziemlich klar das Ganze von, wie man für etwas brennt und wie man für eine Person, für die Liebe brennen kann. Das heißt Burn. Und dadurch ist das Zweischneidige von, man brennt für eine Person, es funktioniert nicht und verbrennt aber dabei. Und das steht oder Text dahinter, wo das Ganze sehr leidenschaftlich ausdrückt von, ich brenne für die, ich brenne für jemand, aber für das, man verbrennt dabei innerlich, weil es nicht aufgeht, weil es nicht funktioniert. Weil es nicht so ist, wie es der Wunsch gedacht hat zum Ist. Und das Ganze haben wir ziemlich cool, ich glaube, Rock'n'Roll-mäßig umgesetzt mit Einflüssen, gerade vor allem für Kiss, Album Love Gun. Und ja, haben das Ganze natürlich gleich mehr weniger schnulzen, sondern mehr Rock'n'Roll-mäßig verpackt und so das Ganze beschreiben.
2: Ja, der Sound at V Musikpreis ist ja auch immer ein Treffpunkt für die heimische, für die Vorarlberger Musikszene. Wie vielfältig schätzen ihr diese in?
3: Ich finde ihn absolut super. Ich muss sagen, in Vorarlberg haben wir viele gute Bands. Immer schon klar. Ich selber habe viele Vorarlberger Bands schon in meiner Jugend viel gelosert. Haben eine coole Community, eine Community, die wirklich zusammen hat. Die ganzen Bands, die da sind, wo mitunter im Sound V sind. Man kennt sich untereinander, man supportet sich. Und das ist wirklich Gold wert. Man sieht sich auf den Konzerten, man supportet sich dort. Und das ist wirklich genial.
2: Ihr waren heuer zum ersten Mal für den Sound at V Musikpreis nominiert, obwohl es euch ja erst zwei Jahre gibt. Wie war das denn für euch, wie ihr das erfahren habt, dass ihr es auf Anhieb inne geschafft habt unter die besten 16 Bands in Vorarlberg?
3: Ich kann mich noch gut erinnern, weil wir sind auf dem Werk zu einem Konzert gefahren. Wir haben dort ein Charity-Konzert gespielt in Lenzing. Und dann habe ich einen Anruf gekriegt im Auto. Und es war crazy. Leider waren nicht alle dabei, sondern nur ich dort, weil ich alleine im Auto gehockt bin. Die Emotion, die du zuerst mal überkommst, wenn du sagst, boah, cool, wir haben es geschafft. Dort rein, vor allem, wenn du siehst, wer ist sonst schon alles dabei? Also von Größen und von Musikern, wo man lang schon hoch sieht und sieht, boah, was haben die schon geschafft gehabt? Und man ist so im selben Event mit dabei. Und das mir in unserer Hard Rock Attitude, was wir einfach verkörpern, ist einfach geil.
2: Dann sage vielen herzlichen Dank für euren Besuch im Studio, die Band Fast Love. Und jetzt gibt's hier im Soundcheck natürlich die Band mit ihrer aktuellen Single zu hören, nämlich Burn.

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1: Hallo, servus, Julian Le Play hier. Wenn ihr Lust habt, neue Musik zu entdecken, das ist genau die Sendung für euch. Das ist Soundcheck auf Radio Vadelberg.

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2: Sie sind, kann man schon sagen, ja Soundcheck-Stammgäste. Die Band Harz Harz rund um den Dorener Sänger David Oesterle. Derzeit sind sie auf ihrer Stupid Stars Tour und machen auch Halt in Vorarlberg, nämlich in der lässigen Location, dem Bahnhof in Andelsbuch. Ich kann die Sounded V Musikpreisträger nur empfehlen, wie gesagt, am Samstag in Andelsbuch ab 20 Uhr live zu sehen. Und hier jetzt auch schon zu hören, nämlich mit einem Song vom Album Stupid Stars, und passender könnte der Titel nicht sein, wenn jetzt dann wieder bald die Schule beginnt. School Again.
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Der Musiker Futzmann mit einer Hymne für die Wiener Festwochen. Steht auf, steht auf. Der nächste Song stammt von den Sound.tv Musikpreisträgerinnen Duolia aus Egg, Sailing.

Er war ein richtig großer Star, Udo Jürgens. In Anlehnung an seinen Namen hat sich ein Wiener Liedermacher Udo Jürgens benannt. Dem nicht genug, jetzt gibt's einen Rapper. Er nennt sich Jugo Uerdens. Ja, der Wiener kommt ursprünglich aus Nordmazedonien. Der eben gehörte Song dagegen kommt von ihm. Die letzte Nummer im heutigen Soundcheck. Und jetzt wird's wahrscheinlich ganz verwirrend. Kommt von der Vorarlberger Band Efeu, der Titel ihres Liedes In Wien. Mit dieser Nummer sage ich Nikolaus Küng nun danke fürs Zuhören und wünsche eine ganz feine Radio Vorarlberg Musiknacht.

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1: Willkommen zum Nachtjournal. 12 Staaten verbieten den Handel mit israelischen Siedlungen im Westjordanland. Die ÖVP stellt die ORF-Haushaltsabgabe in Frage. Am Mikrofon ist Anselm Peer. Großbritannien und 11 weitere Staaten erhöhen den Druck auf Israel. Wegen der israelischen Siedlungspolitik und der immer weiter zunehmenden Gewalt gegen Palästinenser kündigt der britische Außenminister einen Handelsstopp mit den israelischen Siedlungen im Westjordanland an. Paul Huemer berichtet.
2: Es sei eine längst überfällige Anerkennung der Realität, sagt Außenminister Ed Miliband.
3: There is ethnic cleansing.
2: In Teilen des Westjordanlands gäbe es ethnische Säuberungen durch terroristische Siedler, teilweise geduldet von der israelischen Regierung. London zieht Konsequenzen.
3: We will introduce an import ban on goods from illegal settlements in the occupied territories.
2: Der Handel mit Waren aus israelischen Siedlungen im besetzten Westjordanland wird verboten. 12 Staaten schließen sich an, darunter Frankreich oder Kanada, Deutschland nicht. Er handle auch als stolzer britischer Jude, sagt Miliband, um die letzte Chance auf Frieden zu bewahren, die Zwei-Staaten-Lösung. In Israel sorgt das für Empörung. Präsident Herzog spricht von einem schwerwiegenden Fehler und einer Entscheidung, mit der sich die Staaten auf die falsche Seite der Geschichte schlagen würden.
1: Gleichzeitig wächst der Druck auf den israelischen Premier Netanyahu. Wie die israelische Zeitung Haaretz heute berichtet, soll er eine Warnung vor dem Hamas-Großangriff vor 3 Jahren ignoriert haben. Diese sei mehrere Tage davor von den Vereinigten Arabischen Emiraten gekommen. Netanyahu habe aber nicht darauf reagiert. Die israelische Regierung weist den Bericht als absolute Lüge zurück. In Österreich soll die Sozialhilfe reformiert und vereinheitlicht werden. Vor allem bei den Zuschüssen für Kinder gibt es derzeit große Unterschiede zwischen den Bundesländern. Der Gesetzesentwurf liegt jetzt vor. Die Bundesregierung will die Sozialhilfe auch an Integrationsvorgaben knüpfen, berichtet Andreas Jolle.
4: Die Sozialhilfe soll in Notlagen schützen, wird nun aber an gewisse Auflagen gebunden, vor allem für zugewanderte Menschen. Die volle Leistung soll es künftig nur mehr geben, wenn bestimmte Integrationsvorgaben erfüllt werden. Bezieher müssen entsprechend Deutsch können, sowie einen österreichischen Wertekurs absolvieren und auch arbeitswillig sein, sich für einen Job vermitteln lassen oder an Schulungen teilnehmen, damit sie die ganze Sozialhilfe bekommen. Derzeit sind das gut 1230 Euro für eine Einzelperson. Wenn die Integrationsvorgaben nicht erfüllt werden, sind Abzüge von bis zu 400 Euro vorgesehen. Neu und einheitlich geregelt werden auch die Kinderzuschüsse, denn es ist eine Staffelung vorgesehen. Für das erste Kind gibt es den vollen Zuschlag, für jedes weitere dann entsprechend weniger. Und dieser Kinderzuschuss soll gesplittet werden in Geld- und Sachleistungen, also eine Art Gutschein. Konkrete Zahlen enthält der Gesetzesentwurf noch nicht, denn darüber müsse ja erst verhandelt werden.
1: Justizministerin Anna Sporrer von der SPÖ will den Entwurf für eine Bundesstaatsanwaltschaft grundlegend überarbeiten. Die zahlreichen Stellungnahmen im Begutachtungsverfahren hätten einen klaren Änderungsbedarf gezeigt, sagt sie. Die ÖVP stellt die ORF-Haushaltsabgabe in Frage, die sie mit den Grünen beschlossen hat. Das zeigt ein ÖVP-Positionspapier, das dem ORF vorliegt. Stefan Kappacher berichtet.
5: Eine zentrale FPÖ-Forderung macht die ÖVP jetzt zu ihrem Programm. Die Haushaltsabgabe müsse reduziert oder abgeschafft und durch eine, Zitat, betragsmäßig entsprechend angepasste Finanzierung aus dem Budget ersetzt werden. Das hieße für den ORF neben den laufenden Sparprogrammen plus der Streichung von 90 Millionen Euro aus der Budgetsanierung noch mehr sparen. Aus dem SPÖ-geführten Medienministerium heißt es dazu, die Streichung der Haushaltsabgabe sei sicher nicht sinnvoll. Den Programmauftrag will die ÖVP verknappen. Regionale Berichterstattung soll zu einem zentralen Zukunftsfeld des ORF werden. Das Unternehmen soll künftig einen Dreiervorstand führen, der von einem professionell besetzten Aufsichtsrat mit bis zu 12 Mitgliedern bestellt wird.
1: Die Republik Österreich könnte sich bei den Speicherkosten für die strategische Erdgasreserve 60% sparen. Laut Wirtschaftsminister Wolfgang Hartmannsdorfer geht es da um mehr als 100 Millionen Euro. Maria Kern aus unserer Wirtschaftsredaktion, wie ist das möglich?
6: Dafür gibt es 2 Gründe. Erstens ist die reine Speicherung des Gases günstiger geworden. Das ist so etwas wie die Miete für die Lagerung. Das liegt daran, dass die Nachfrage nach Speichern geringer ist als früher. Der zweite Grund für die Kostensenkung ist, dass Österreich nun sozusagen einen abgespeckten Vertrag abgeschlossen hat.
1: Und worum geht es in diesem abgespeckten Vertrag?
6: Vereinfacht gesagt hat man bisher ein Rundumpaket gebucht. Man hat für das Recht, jederzeit Gas einspeichern und entnehmen zu können, sowie für die Lagerung gezahlt. Dazu muss man wissen, dass das Ein- und Ausspeichern komplex ist und einiges kostet. Weil die Gasreserve aber nie angezapft wurde, hat Österreich also für etwas bezahlt, das nicht gebraucht wurde. Daher zahlt man in den kommenden 2 Jahren nur noch für die Lagerung. Wenn aber Gas aus der Reserve in einem Notfall entnommen werden müsste, würden extra Kosten anfallen. Es bleibt also zu hoffen, dass das nicht nötig wird.
1: In Deutschland hat die Polizei nach mehreren Sabotageangriffen auf die Stromversorgung einen 48-jährigen Verdächtigen festgenommen. Die Bundesregierung wirft ihm Klimaextremismus vor. Aus Deutschland Andreas Pfeiffer.
7: Nach dem Fund eines Bekennerschreibens hat die Polizei tagelang und in mehreren Bundesländern gefahndet. Heute am späten Vormittag kam es in der Nähe von Aachen zur Festnahme eines Tatverdächtigen. Daniel V., 48 Jahre alt, führte Sprengmittel aus der Pyrotechnik mit sich. Damit und mit Abschussvorrichtungen wurden die Sabotageakte auf Hochspannungsleitungen durchgeführt. Carsten Rust, Sprecher der Polizei Köln.
8: Im Laufe des Montagnachmittags waren im Bereich eines Kraftwerks in Weißweiler an einer dortigen Hochspannungsleitung Abschussvorrichtungen vorgefunden worden. Im Verlauf des weiteren Abends kam es gegen 21 Uhr auch noch mal zu Knallgeräuschen und zu Blitzen.
7: Daniel V. gilt als radikaler Umweltschützer. Im vorliegenden Bekennerschreiben wird das Ende fossiler Energieträger gefordert.
1: Jetzt zum Sport und zu Wolfgang Eichinger.
9: Bei der Premiere in der Champions League Ligaphase geht der LASK leider leer aus. Die Linz zum Torhüter Lukas Jung wird verlieren in Griechenland gegen AEK Athen mit 0:1.
10: Ich glaube, dass wir trotzdem über weite Spiels sehr gute Leistung gezeigt haben. Natürlich ist es sehr bitter, aber es hilft nicht. Wir haben noch 7 weitere Spiele und da hast du dann Punkte mitnehmen.
9: Aston Villa feiert in Brügge einen 3:2 Sieg. Zwischenstände anderer Spiele. Im Schlager führt Real Madrid gegen Inter Mailand 2:0. Dortmund gegen Villarreal sowie Porto gegen Manchester City 0:0. In Österreich hat die Wiener Austria mit dem vereinslosen Valentino Müller einen neuen Mittelfeldspieler verpflichtet. Beim Tennis Grand Slam Turnier in New York gewinnt die Belarusin Arina Sabalenka gegen die tschechische Wimbledon-Siegerin Linda Noskova knapp in 3 Sätzen und steht im Halbfinale. Beim Herrn Challenger-Turnier in Tulln stehen Filip Misolic, Lukas Neumeier und Nico Hipfel im Achtelfinale. Und Radsport, auf der 16. Etappe der Vuelta wird Felix Gall 70. und bleibt in der Gesamtwertung auf dem 2. Rang. Seinen 4. Etappensieg bei dieser Spanien-Rundfahrt holt sich der Brite Matthew Brennan.
1: Und die Wetteraussichten hat jetzt noch Daniel Schlager.
11: Von Frankreich nähert sich über Nacht eine markante Kaltfront. Waren es in Bludenz heute Nachmittag noch 33 Grad, so sind es morgen maximal 18, am Abend nur noch 14 Grad. Mit dabei sind viel Regen, Gewitter und teilweise auch stürmischer Westwind. Erste Vorboten können heute Nacht schon von Vorarlberg bis Oberösterreich und Oberkärnten auftauchen. Weiter im Osten geht es ruhig durch die nächsten Stunden und vom Weinviertel bis ins Burgenland sind morgen auch noch einmal über 30 Grad möglich, mit einigen Sonnenstunden. Am Abend stellt sich das Wetter aber auch hier turbulent um.

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1: Am Mikrofon ist Anselm Peer. Österreichs Schülerinnen und Schüler haben beim PISA-Test im Vergleich zu anderen Ländern gut abgeschnitten. Allerdings haben sich die Fähigkeiten der Jugendlichen im Lesen und in Mathematik verschlechtert. Verbesserungen gab es bei den Naturwissenschaften. Auffallend ist, dass in Österreich die Leistung stark mit der sozialen Herkunft zusammenhängt. Peter Daser berichtet.
2: Kinder aus Haushalten mit wenig Einkommen und Kinder, die zu Hause als Erstsprache nicht Deutsch sprechen, schneiden deutlich schlechter ab, nicht nur beim Lesen, sondern in allen Bereichen. Allgemein sind die Ergebnisse beim Lesen und in Mathematik schlechter geworden. Mehr als ein Viertel der Jugendlichen kann mit 15 oder 16 Jahren nicht sinnerfassend lesen. Bildungsminister Christoph Wiederkehr sagt,
3: die PISA-Ergebnisse, die zeigen Licht und Schatten. Das Licht ist, dass wir im internationalen Spitzenfeld liegen, allerdings bei sinkenden Kompetenzen in den meisten Ländern. Und das ist besorgniserregend. Wir brauchen nämlich bessere Lesekompetenz und nicht schlechtere.
2: Im internationalen Vergleich liegt Österreich über dem Durchschnitt der EU-Staaten, aber zum Beispiel hinter Finnland und hinter den USA und hinter zahlreichen asiatischen Ländern.
1: Nur etwa die Hälfte der Menschen in Österreich bewertet den gesellschaftlichen Zusammenhalt gut oder sehr gut. Die andere Hälfte empfindet ihn als schlecht bis sehr schlecht. Das ist das Ergebnis einer repräsentativen Studie im Auftrag des Integrationsfonds. Viktoria Waldhäusl berichtet.
4: Fake News, politischer Islam, Kriege und große Migrationsbewegungen. Für jede zweite befragte Person wirken sich diese Einflüsse negativ auf das Zusammenleben in Österreich aus. Das zeigt eine Studie im Auftrag des Integrationsfonds. Integrationsministerin Claudia Bauer von der ÖVP sieht das als Bestätigung ihres Kurses, vom bereits geltenden Kopftuchverbot über ihre Forderung nach einem Integrationspflichtgesetz bis hin zum Verbot des politischen Islam, für das gerade ein Gesetzesentwurf ausgearbeitet wird.
5: Viele Österreicherinnen und Österreicher haben das Gefühl, dass ihre Sorgen und Erwartungen bei der Integration nicht ausreichend gehört werden, und ich möchte, dass sich das ändert.
4: Aber auch Fake News, die ja immerhin an erster Stelle stehen, gelte es etwas entgegenzusetzen, etwa mit Medienbildung und dem Social-Media-Verbot für unter 14-Jährige.
1: Israel reagiert empört auf den Handelsstopp mit den illegalen israelischen Siedlungen im Westjordanland, den Großbritannien und 11 weitere westliche Länder heute verkündet haben. Als Vergeltung hat die israelische Regierung die Schließung des britischen Konsulats in Jerusalem angeordnet. 12 Tage nach seinem Tod wird der norwegische König Harald morgen Mittag in Oslo feierlich beigesetzt. Zehntausende Menschen und zahlreiche Staats- und Regierungschefs und Chefinnen aus aller Welt werden erwartet, darunter auch der ukrainische Präsident Zelensky. Das waren die Nachrichten mit Anselm Peer. Und jetzt zum Wetter.
6: Der erste flächige Regen seit langem kommt am Morgen auf uns zu. Abseits von Gewittern sind die Mengen aber nicht allzu groß, meist 5 bis 30 Liter pro Quadratmeter. Los geht's mit ersten gewittrigen Schauern schon heute Nacht in der Westhälfte. Morgen tagsüber kommt dann die eigentliche Kaltfront. Vom Weinviertel bis ins Burgenland aber erst am Abend. Hier hat es davor mit Sonne noch 30 Grad, dagegen in Vorarlberg maximal um 18 Grad. Und der Westwind kann morgen mit der Front stürmisch auffrischen. So viel zum Wetter von Daniel Schlager.
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1: Am Mikrofon ist Anselm Peer. An dem Gesetzesentwurf für eine weisungsfreie Bundesstaatsanwaltschaft hat es in der Begutachtungsphase viel Kritik gegeben. Justizministerin Anna Sporrer von der SPÖ will jetzt gründlich nachbessern, wie sie sagt. Tanja Malle berichtet.
2: Nach der desaströsen Kritik an den Gesetzesentwürfen zur Bundesstaatsanwaltschaft von Seiten der Justiz, der Rechtswissenschaft und der Zivilgesellschaft rudert Justizministerin Anna Sporrer, SPÖ, nun zurück. Sie will gründlich nachbessern und nennt mehrere Stellschrauben, darunter eine längere Funktionsperiode der Bundesstaatsanwaltschaft und eine von Interessen Dritter unbeeinflusste Auswahlkommission. An der Einbindung des Nationalrats will Justizministerin Sporrer in abgeänderter Form festhalten. Detail gibt es nicht. Der Einfluss des Nationalrats war ein zentraler Kritikpunkt in den Stellungnahmen. Und Sporrer schiebt die Verantwortung an der umfassenden Kritik an den Gesetzesentwürfen der ÖVP zu. Die Kritik habe so gut wie ausschließlich den Verfassungsbestimmungen gegolten, die das Bundeskanzleramt entworfen hat. Das Justizministerium hat allerdings die Gesetzesvorhaben mitgetragen und mit in Begutachtung geschickt.
1: Nach der Waffenpause am Wochenende hat Russland die Ukraine wieder massiv aus der Luft angegriffen. In Kiew sind mindestens 5 Menschen getötet worden. 35 weitere wurden laut den Behörden verletzt. In der Ostukraine hat eine russische Drohne einen Regionalzug getroffen. Dabei sind 10 Menschen verletzt worden. Bei einem weiteren Angriff ist eine Bahnmitarbeiterin getötet worden. Teresa Kulovic berichtet.
3: Es war nur ein kurzes Durchschnaufen für die Menschen in der Ukraine.
4: Sie hätten niemals gehen dürfen,
3: sagt dieser junge Mann. Gemein sind die US-Sondergesandten Steve Witkoff und Jared Kushner. Über das Treffen sagt heute auch der ukrainische Präsident Zelensky, dass es ein paar sehr gute und anständige Ideen gab. Aus Moskau ist weiterhin Kampfrhetorik zu hören.
5: Wir sind sicher, dass der Sieg nah ist. Unsere Angriffe werden sehr erfolgreich durchgeführt.
3: So Kreml-Sprecher Peskow. Zuletzt hat Russland die Angriffe mit ballistischen Raketen intensiviert. Im Wissen, dass es der Ukraine an Raketenabwehrsystemen fehlt. Großbritannien und die EU sichern Kiew dahingehend heute weitere Unterstützung in Milliardenhöhe zu. Thema soll sie auch bei einem Treffen von Zelensky und US-Präsident Trump am 20. September sein.
1: In Wien könnten Eintrittskarten für Konzerte, Theater und Museen um 12,5% teurer werden. Die Einführung eines sogenannten Kultureuros rückt näher. Das berichtet heute die Tageszeitung Kurier. Die zusätzlichen Einnahmen sollen Kürzungen im Kulturbudget abfedern. Florian Katzinger mit den Details.
6: Der Stadt Wien sind in den letzten Jahren Einnahmen für den Kulturbereich weggebrochen. Der größte Brocken ist der Wegfall der ehemaligen Einnahmen aus der ORF-GIS-Gebühr. Rund 35 bis 40 Millionen Euro sind damals pro Jahr hereingekommen. Und genau die Summe möchte man jetzt auf anderem Weg zurückbekommen. Ein Vorschlag sind die im Kurier jetzt genannten 12,5% auf Kulturtickets. Aus dem Büro der zuständigen Kulturstadträtin Veronika Korb-Hasler heißt es, dass die Gespräche mit den Neos noch laufen. Im Laufe des Herbstes wird es dazu weitere Informationen geben. Auch über die Ortstaxe wird dem Vernehmen nach wieder diskutiert. Stand jetzt soll sie ja im kommenden Jahr im Sommer erneut angehoben werden, von jetzt 5% auf 8%. Wohl ziemlich fix nicht mehr kommen wird, ist eine Landesabgabe auf die ORF-Haushaltsabgabe. Die Neos sind da ja dagegen.
1: Im ersten Champions-League-Spiel in der Vereinsgeschichte hat der LASK am frühen Abend auswärts gegen AEK Athen mit 0:1 verloren. Im Schlager des Abends feiert Real Madrid gegen Inter Mailand einen 2:1-Sieg, Wolfgang Eichinger.
7: Inter Mailand ist in Madrid in der ersten Hälfte zwar die bessere Mannschaft, Real Madrid aber das effektivere Team. 1:0 durch Mbappé und nach schwerem Fehler von Inter-Tormann Martinez erzielt Valverde noch vor der Pause das 2:0. Inter gibt nicht auf, aber mehr als der Anschlusstreffer zum 1:2 durch Augusto gelingt nicht. Borussia Dortmund besiegt Villarreal 3:2. Österreichs Teamspieler Sabitzer darf bis zur 75. Minute mitspielen. Csukwuemeka wird in der Schlussphase eingetauscht. Superstürmer Haaland sorgt in Porto mit 2 Toren für den 2:0 Auswärtssieg von Manchester City. Betis Sevilla gewinnt in Lille mit 3:2 und bereits am frühen Abend hat Aston Villa in Brügge 3:2 gewonnen.
1: Und jetzt zum Wetter.
8: Mit einer Kaltfront schaut heute der Herbst vorbei. Schon in den nächsten Stunden können in der Westhälfte ein paar gewitterige Schauer durchziehen. Auch kräftige Windböen sind möglich, etwa in Oberösterreich. Tagsüber regnet es sich im Westen richtig ein, bei kaum noch 20 Grad. Vom Weinviertel bis ins Burgenland gehen sich ein letztes Mal gut 30 Grad aus und bis über Mittag kann es sonnig sein. Am Abend gehen dann auch hier kräftige Schauer und Gewitter nieder. Und mit teils stürmischem Westwind kühlt es markant ab. So viel zum Wetter von Daniel Schlager.

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1: Mittwoch 1 Uhr im Studio Nina Lehmann. Das aktuelle PISA-Zeugnis für Österreich. Gut im Vergleich mit anderen Ländern, aber die Leistungen der Jugendlichen beim Lesen und in Mathematik sind schlechter geworden. Peter Daser berichtet.
2: Kinder aus Haushalten mit wenig Einkommen und Kinder, die zu Hause als Erstsprache nicht Deutsch sprechen, schneiden deutlich schlechter ab, nicht nur beim Lesen, sondern in allen Bereichen. Allgemein sind die Ergebnisse beim Lesen und in Mathematik schlechter geworden. Mehr als ein Viertel der Jugendlichen kann mit 15 oder 16 Jahren nicht sinnerfassend lesen. Bildungsminister Christoph Wiederkehr sagt:
3: Die PISA-Ergebnisse, die zeigen Licht und Schatten. Das Licht ist, dass wir im internationalen Spitzenfeld liegen, allerdings bei sinkenden Kompetenzen in den meisten Ländern. Und das ist besorgniserregend. Wir brauchen nämlich bessere Lesekompetenz und nicht schlechtere.
4: Im internationalen Vergleich liegt Österreich über dem Durchschnitt der EU-Staaten, aber zum Beispiel hinter Finnland und hinter den USA und hinter zahlreichen asiatischen Ländern.
1: In Wien könnten Eintrittskarten für Konzerte, Theater und Museen teurer werden. Und zwar um 12,5%. Die Einführung eines sogenannten Kultureuros rückt damit näher. In Wien, Florian Katzinger.
5: Der Stadt Wien sind in den letzten Jahren Einnahmen für den Kulturbereich weggebrochen. Der größte Brocken ist der Wegfall der ehemaligen Einnahmen aus der ORF-GIS-Gebühr. Rund 35 bis 40 Millionen Euro sind damals pro Jahr hereingekommen. Und genau die Summe möchte man jetzt auf anderem Weg zurückbekommen. Ein Vorschlag sind die im Kurier jetzt genannten 12,5% auf Kulturtickets. Aus dem Büro der zuständigen Kulturstadträtin Veronika Kopp-Hasler heißt es, dass die Gespräche mit den Neos noch laufen. Im Laufe des Herbstes wird es dazu weitere Informationen geben. Auch über die Ortstaxe wird dem Vernehmen nach wieder diskutiert. Stand jetzt soll sie ja im kommenden Jahr im Sommer erneut angehoben werden, von jetzt 5% auf 8%. Wohl ziemlich fix nicht mehr kommen wird, ist eine Landesabgabe auf die ORF-Haushaltsabgabe. Die Neos sind da ja dagegen.
1: Knappe Niederlage für den LASK im ersten Spiel in der Fußball-Champions League. Die Linzer verlieren gegen AEK Athen 0:1. LASK-Tormann Lukas Jungwirth.
6: Ja, natürlich ist jetzt noch ein Spiel sehr ernüchternd. Ich glaube, dass wir trotzdem über weite Spiels sehr gute Leistung gezeigt haben. Ich glaube, wir brauchen sie auch in der größten Bühne der Welt vom Clubfußball nicht verstecken. Natürlich ist es jetzt sehr bitter, aber es hilft nicht. Wir haben noch Minimum 7 weitere Spiele und da hast du dann Punkte mitnehmen.
1: Die Wettaussichten hat jetzt Daniel Schlager für uns.
7: Ein letztes Mal gibt es im Osten und Südosten heute 30 Grad und Sonne. Von Westen breiten sich schon aus der Nacht heraus dichte Wolken mit Regen und teils kräftigen Gewittern aus. Bis zum Abend erreichen sie ganz Österreich. Vorübergehend kann auch der Westwind stürmisch werden, etwa im Donauraum. Und hinter der Front kühlt es stark ab auf Werte um und unter 20, im Westen noch unter 15 Grad. Am Donnerstag regnet es dann im Süden noch und auch der Freitag ist unbeständig und eher kühl. Ab dem Wochenende wird es wieder sonniger und in den Nachmittagen halbwegs warm, aber nicht mehr heiß.
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1: Mittwoch 2 Uhr im Studio Nina Lehmann. Die Sozialhilfe in Österreich soll neu und einheitlich geregelt werden. Ein konkreter Gesetzesentwurf des Sozialministeriums liegt jetzt vor. Andreas Jörli berichtet.
2: Die Sozialhilfe soll in Notlagen schützen, wird nun aber an gewisse Auflagen gebunden, vor allem für zugewanderte Menschen. Die volle Leistung soll es künftig nur mehr geben, wenn bestimmte Integrationsvorgaben erfüllt werden. Bezieher müssen entsprechend Deutsch können, sowie einen österreichischen Wertekurs absolvieren und auch arbeitswillig sein, sich für einen Job vermitteln lassen oder an Schulungen teilnehmen, damit sie die ganze Sozialhilfe bekommen. Derzeit sind das gut 1230 Euro für eine Einzelperson. Wenn die Integrationsvorgaben nicht erfüllt werden, sind Abzüge von bis zu 400 Euro vorgesehen. Neu und einheitlich geregelt werden auch die Kinderzuschüsse, denn es ist eine Staffelung vorgesehen. Für das erste Kind gibt es den vollen Zuschlag, für jedes weitere dann entsprechend weniger. Und dieser Kinderzuschuss soll gesplittet werden in Geld und Sachleistungen, also eine Art Gutschein. Konkrete Zahlen enthält der Gesetzesentwurf noch nicht, denn darüber müsse ja erst verhandelt werden.
1: Schon wieder haben Kunstdiebe zugeschlagen, und zwar erneut in Frankreich. Aus dem Renoir-Museum im Süden an der französischen Riviera sind zwei wertvolle Gemälde gestohlen worden. In Frankreich, Leonie Heitz.
3: Es ist kurz vor 6 Uhr früh, als im Renoir-Museum der Alarm losgeht. Die Überwachungskameras zeigen, wie zwei Personen Gemälde aus ihren Rahmen schneiden. Nur 5 Minuten später ist die Polizei vor Ort, doch die Täter sind bereits auf der Flucht. 4 Bilder haben die beiden Männer zunächst an sich genommen, ihr geschätzter Gesamtwert 9 Millionen Euro. 2 davon lassen sie auf der Flucht fallen, die beiden anderen sind verschwunden. Ersten Ermittlungen zufolge sind die Täter durch eine verglaste Fensterfront in das Museum eingedrungen. Der Einbruch stellt erneut die Sicherheit französischer Museen in Frage. Erst vor knapp einem Jahr wurden beim spektakulären Raub im Pariser Louvre Kronjuwelen im Wert von 88 Millionen Euro gestohlen. Bis heute fehlt von ihnen jede Spur.
1: Ein Streik legt heute den Bahnverkehr in den Niederlanden weitgehend lahm. Betroffen sind auch internationale Fernzüge. Die Gewerkschaften protestieren mit dem Bahnstreik gegen geplante Einschnitte im niederländischen Sozialsystem. Die Wetteraussichten hat jetzt Daniel Schlager für uns.
4: Das Tief Xenia schickt uns da heute seine Kaltfront und damit den Herbst. Schon in den nächsten Stunden können vor allem in der Westhälfte ein paar gewittrige Schauer durchziehen. Auch kräftige Windböen sind möglich, etwa in Oberösterreich. Tagsüber regnet es sich dann im Westen richtig ein, bei kaum noch 20 Grad. Vom Weinviertel bis ins Burgenland gehen sich ein letztes Mal gut 30 Grad aus und bis über Mittag kann hier noch die Sonne scheinen. Spätestens am Abend gehen dann auch hier kräftige Schauer und Gewitter nieder und mit teils stürmischen Windböen aus West kühlt es markant ab.